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3: Da habt ihr es gehört. Auf 96,2 hört ihr das unterdessen an diesem Dienstag, den 23. Juni.
4: Und wie 96,2 Grad fühlt es sich auch schon fast hier im Studio an. Also es ist schon etwas wärmer. Man merkt, Der Sommer hat offiziell angefangen. Ich hätte mir selbst persönlich gewünscht, er hätte ein bisschen entspannter angefangen. Aber wir haben ja, ich habe schon mal auf meine Wetter-App geschaut. Bis Ende der Woche soll es noch mal wärmer werden. Meine Wetter-App sagt 38 Grad hier in Erfurt. Also es wird angenehm, es wird entspannt.
3: Also, ich finde auch, sobald man hier im Studio das Fenster zumacht, wird es wärmer.
4: Also es wird definitiv wärmer, es wird ein bisschen stickiger hier drin, also perfektes Bedingungen für 2 Stunden Sendung.
3: Absolut, auf geht's. Wir starten mit Kulturfragmente, Folge 24, Kinderstücke.
4: Da kann ich mir jetzt wirklich überhaupt gar nichts drunter vorstellen, was ich unter Kinderstücken verstehen kann, aber da sind wir dann nach den Kulturfragmenten ein Müh klüger. Ich habe wieder mal in die Geschichte zurückgeblickt und heute geht's ins Jahr 1534 zurück. Und da feiern wir einen Geburtstag, den Japan in den nächsten paar hundert Jahren nicht so schnell vergessen wird. Denn es geht um einen der drei Reichseiniger nach den knapp 100 Jahren Bürgerkrieg, den Japan in dieser Zeit erlebt hat. Also wichtiger Mann, bis heute auch noch wichtiger Name, den man in Japan wirklich jeder kennt, der auch nur ansatzweise in die Schule gegangen ist.
3: Wie heißt er denn?
4: Oder Nobunaga.
3: Oh ja, den also habe ich auch schon mal gehört.
4: Den Namen kann man selbst hier im Westen, in Europa mal gehört haben. Aber da ihn wahrscheinlich nicht alle kennen, aber er trotzdem eine der wichtigsten Figuren seiner Zeit war, habe ich ihn mal so als kleines Porträt mitgebracht.
3: Nice. Dann hatten wir eine weitere Folge Widerstand. Über Menschen im Dritten Reich, die sich widersetzt haben und deren Geschichten dann erzählt wird. In dieser Folge geht es um Buchenwald, Folge 4.
4: Danach kommt ein Interview zum Thema Widersetzen, das hast du mitgebracht, und zwar mit Bodo und Noah.
3: Ja, genau, das ist ein kleiner Rückblick, weil es ist jetzt schon wieder ewig her, aber im April, 10. bis 12. April, war eine Widersetzen-Konferenz im Zughafen. Und da bin ich mal hingestiefelt und wollte eigentlich nur die PressesprecherIn Noah sprechen. Und dann hat sich da plötzlich der Bodo Ramelow mit reingedrängt.
4: Und du warst ja jetzt ja auch am Wochenende bei dem Krämer Brückenfest. Ich muss sagen, ich war nicht dabei. Mir das Krämer Brückenfest einfach immer zu viel, zu laut, zu viele Menschen. Und meistens ist auch immer genau in die Zeit gelegen, wo es im Sommer zum ersten Mal richtig warm wird. Ja. Und dann ist mir die Kombination viele Menschen, laut und auch noch verdammt warm, ist mir einfach zu viel.
3: Also für mich war es tatsächlich, also ich wohne jetzt seit November 2020 in Erfurt und ich war das erste Mal auf dem Krämerbrückenfest. Und ja, ich kann dazu später gerne noch was erzählen. Es war irgendwie crazy warm.
4: Und dann habe ich nämlich am Wochenende mit Julia Monroe gesprochen. Die ist Co-Vorstandsmitglied des LSVD Plus, also des Queeren Verbandes in Deutschland. Habe ich mich nicht nur einfach so mit ihr unterhalten, sondern wegen eines Vorschlages, der in der Justizministerkonferenz nicht nur vorgeschlagen wurde, sondern auch verabschiedet wurde. Und zwar um das Selbstbestimmungsgesetz, das 2024 in Kraft getreten wurde, nachträglich nachzuschärfen, mal Anführungszeichen. Mhm. Also, wer es nicht weiß, Selbstbestimmungsgesetz heißt einfach nur, ich darf aufs Standesamt gehen und sagen, ohne irgendwas denen erklären zu müssen, ich möchte gerne meinen Namen und meinen Geschlechtseintrag ändern. Das ist eigentlich alles, was das Selbstbestimmungsgesetz im Groben regelt. Und das soll jetzt nachhinein nochmal von der Justizministerkonferenz, haben die einen Vorschlag an den Bundestag überreicht, dass die sich nochmal anschauen sollen und das nachschärfen, also Anführungszeichen nachschärfen sollen.
3: Boah, da bin ich gespannt, was dazu gesagt wird. Das klingt anstrengend.
4: Also die meisten Verbände, ich habe ja auch beim letzten Mal schon mit Trans Interaktiv in Mitteldeutschland, das Interview wurde kurz bevor diese Justizministerkonferenz gestartet ist, haben wir das geführt und dann kam wenige Tage später diese Ankündigung und alle Verbände in dem Bereich haben sich wirklich nicht positiv auf diesen Vorschlag bezogen. Aber dazu später mehr.
3: Später mehr. Jetzt erstmal Musik. Ich habe JJ mitgebracht. JJ hat letztes Jahr den ESC gewonnen und jetzt hören wir den neuen Song Unknown.

0: Also meiner Meinung nach hätte er damit direkt nochmal gewinnen können. Das war echt, echt cool, als er das im Mai zum ESC gesungen hat.
1: Also ich bin jetzt ja kein Experte, was Gesangstechniken angeht, aber das klang schon sehr beeindruckend.
0: Ja, er ist ein Countertenor.
1: Das ist wahrscheinlich sehr anstrengend auf die Zeit und muss man wahrscheinlich sehr, sehr lange für trainieren, seine Stimme trainieren, um das auch ohne große Folgen für die eigene Stimme dann auf dem Level zu schaffen. Dann müsste ich mal nachfragen bei Leuten, die das besser wissen als ich, die Gesangstechnik besser verstehen als ich. Aber wir machen jetzt weiter mit unserer Rubrik Kulturfragmente, Überreste und Relikte.
0: Genau, weil im Zuge des Umbaus zum Kulturquartier Schauspielhaus finden sich zahlreiche, wirklich zahlreiche Dinge auf, aber hauptsächlich Flyer. Und die werden immer beschrieben in dieser Rubrik. Folge 24, Kinderstücke.
2: Also alles, was staubig ist, ist unter dem Publikumsraum im großen Saal gewesen.
3: Zigarettenschachteln.
2: Kaugummipapier, Bonbonpapier.
3: Also du hast ja auch eine alte Kabinett gefunden.
2: Autogrammsammelheft.
3: Oder
2: Programmheft.
3: Tickets. Also so ganz skurrile Dinge auch.
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5: Herzlich willkommen, Björn, zu einer weiteren Folge. Kulturfragmente heißt dieses Ding bei uns bei Radio Frei. Wir sind mittlerweile schon weit über der 20. Folge. Was hast du heute mitgebracht?
6: Ich habe uns heute mitgebracht wieder mal was aus den 90ern. Das sind auch jetzt zwei Sachen, nicht groß aufwendig, sind eigentlich nur A5. Handzettel, die ich aber unter der kleinen Bühne gefunden habe, letztes Jahr im November noch. Und hier haben wir dann zwei Kinderstücke, wie auch unter der ganzen kleinen Bühne. Vor allem halt Kinderstückfragmente zu finden waren, sowohl Programmhefte als auch ganz viele Karten. Woran das liegt, können wir uns alle irgendwie selber vielleicht einen Reim drauf machen. Ich schätze mal, weil einfach bei
5: da
6: Kindern
5: oben
6: schneller was fällt.
5: Ja, genau.
6: Schnell was auf den Boden fällt und dann irgendwie weggetrampelt wird.
5: Du hast es im November gefunden, aber die kleine Bühne ist doch erst vor kurzem zurückgebaut worden.
6: Nee, das hat im November angefangen.
5: Ach, hat im November angefangen.
6: Also im November 25 hat es angefangen, ja. Und vielleicht habe ich es auch später gefunden, aber da konnte man dann erstmal überhaupt unter dem Bühnenraum drunter gucken. Und da sind auch gleich nicht nur die Handzettel aufgetaucht, sondern auch ganz viele Eintrittskarten, genau zu einem von den beiden Stücken. Ich habe euch mitgebracht einmal die Zauberinsel, ein Stück für Kinder von Dietrich Taube, das ist der damalige Intendant in den 90ern gewesen und der hat dann für Familien dieses Stück inszeniert. Es war auch auf der großen Bühne zu sehen. Ich habe aber die Zettel unter der kleinen Bühne gefunden und die Premiere war am 27. November 98 vormittags um 10 Uhr und es richtete sich an Familien. Und für die gab es dann eigentlich dann den ganzen Dezember immer wieder diese Aufführung. Also das könnte man auch dann eigentlich als Angebot in der Weihnachtszeit, als Weihnachtsprogramm ganz klar so verstehen. Und das zweite Stück ist Bezahlt wird nicht, eine Farce von Dario Fo. Hier gibt es auch ein paar mehr Infos, von wem die Inszenierung ist. Anna Hoffmann hat die Inszenierung gemacht, Tobias Hurter, die Ausstattung ist Spielenden, Heiko Pfeffer, Gabriele Domschke, Herbert Wegener, Wolfgang Kaiser und Olaf Müller. Und auch dort war die Premiere dann schon Anfang November 98. Und hier war es dann wahrscheinlich doch kein Kinderstück, weil auch nichts darauf hinweist. Aber das Format hat mich jetzt dazu verleitet, es damit gleichzusetzen mit der Aufführung von Dietrich Taube. Weil beides ist babbigem Papier gedruckt und im A5-Format und eigentlich ein relativ unaufwendiges Beilagenheft.
5: Damit man preiswert reproduzieren konnte.
6: Genau. Man sieht auch, es hat eine Knickfalz, also es war wahrscheinlich auch irgendwo.
5: Das heißt, du darfst es jetzt auch wieder falten. Nein, mach's nicht.
6: Ich werde es mir ersparen, aber man merkt halt schon und man sieht halt auch immer noch den ganzen Staub, der sich drunter und
5: angesammelt hat.
6: Dazu kann man halt noch erzählen, also wir haben ja dann auch unter der großen Bühne sehr viel gefunden, hunderte von Eintrittskarten und viele waren auch noch von einem anderen Stück, wo wir ein größeres Booklet oder Leporello haben und da werden wir aber dann beim nächsten Mal wahrscheinlich anschließen können. Es ist wirklich auffallend stark gewesen, dass vor allem Kinderstücke, also viele von den Kinderstücken Eintrittskarten irgendwie verschütt gegangen sind und das ein sehr auffälliger Punkt war und Mich würde da generell mal interessieren, wie auch diese Aufteilung war, weil mit den Kinderstücken, weil eigentlich 1998 gab es die Schotte schon, wie wurde das eigentlich irgendwie so austariert in der Erfurter Theaterlandschaft?
5: Okay, zweimal DIN A5, Kulturfragmente. Vielen Dank, Björn.
0: Und wer sich das angucken möchte, also wie es nicht nur anhören, sondern auch angucken möchte, demnächst kommt dann auf unserer Website in dem Sammelartikel Kulturfragmente ein neues Kapitel mit Folge 24 raus, wo man dann auch die eingescannte Version von Kinderstücke ansehen kann. Wir stimmen uns jetzt so ein bisschen ein. Es geht ja gleich ins 16. Jahrhundert nach Japan und ich dachte mir, aha, Japan, dann bringe ich mal meinen lieblingsjapanischen Künstler mit. Itu Kashitaru mit dem Lied All Let It Be. Das ist eigentlich ein Cover von einem Vocaloid-Song. Das möchte ich jetzt nicht erklären, was Vocaloid ist, auch eine japanische Sänger-Software. Und genau, das habe ich vor etwa 10 Jahren sehr, sehr, sehr, sehr oft gehört.

0: Wie ihr hört, es wird jetzt sehr traditionell. Das ist leider nicht Originalmusik aus der Zeit, aber ganz kurz danach, das ist nicht Musik aus der Edo-Periode. Das ist die Periode, die sich direkt danach anschließt über die Zeit, über die wir jetzt gerade sprechen. Und zwar geht es heute um Oda Nobunaga, der im Jahre 1534 am 23. Juni dieses Jahres geboren wurde.
1: Happy Birthday.
0: Herzlichen Glückwunsch an der Stelle. Man muss so ein bisschen verstehen, der Mann ist es einer wirklich der prägenden Perioden der japanischen Geschichte hineingeboren worden. Und zwar in die Sengoku Jidai, also die, man würde sie einfach übersetzen, Sengoku-Periode, aber Sengoku heißt eigentlich übersetzt sowas wie die Zeit der streitenden Reiche. Da muss man mich ein bisschen Kontext sehen, dafür muss man nochmal knapp 100 Jahre früher gehen, so 1460, 1467 rum, wurde die zentrale Macht des Shoguns, also des höchsten Kriegers des Landes, wurde quasi geschwächt durch mehrere politische Instabilitäten und Kriege, die sich zu der Zeit quasi ausgebrochen sind. Und dadurch wurde die zentrale Macht des Shoguns geschwächt und lokale Kriegsfürsten haben an Macht gewonnen. Was natürlich auch bedeutet, du hast haufenweise verschiedene Kriegsfürsten im ganzen Land und jeder davon möchte eigentlich seine Macht stärken. Das bedeutet, es brechen unweigerlich Konflikte aus.
1: Jeder will ein Stück vom Kuchen abhaben.
0: So ungefähr. Und seit ungefähr 1467, 68 befand sich Japan eigentlich in einem konstanten Kriegszustand der verschiedenen Provinzen untereinander. Denn dadurch, dass der Shogun an Macht verloren hat und in der Hauptstadt Kyoto bleiben musste, hatte er nicht die Kontrolle in den Provinzen. Und diese Provinzgouverneure, Provinzfürsten haben versucht, sich gegenseitig eher in ihren eigenen Provinzen erstmal ihre Machtbasis zu sichern und dann halt auch in andere Provinzen auszutreten. Und in dieser Zeit wurde Oda Nobunaga in die Provinz Owari am 23. Juni 1534 geboren. Sein Vater war eigentlich eher einer der unbedeutenderen Kriegsfürsten. Also es war jetzt nicht, die haben die größte Provinz und die hatten die meisten Ressourcen. Die waren eigentlich, zu seiner Geburt hätte niemand gesagt, dass aus der Provinz einmal einer der bedeutendsten Männer dieser Epoche hervorgehen würde. Aber das Besondere ist, diese Zeit war extrem geprägt von Formalitäten, wie man sich kleidet, wie man miteinander umgeht, also wirklich sehr streng hierarchisch, sehr formalistisch, sehr traditionalistisch geprägt. Und schon in seiner Jugend ist Nobunaga sehr, sehr exzentrisch aufgefallen. Er galt als unbelehrbar, er galt als wild, er ist lieber mit den einfachen Straßenjungen umhergezogen, als in seinem väterlichen Hof zu bleiben und sich dort quasi als Sohn eines Kriegsfürsten ausbilden zu lassen. Das kulminierte 1551 darin, als sein Vater, der damalige Herrscher oder Anführer des Oda-Clans, gestorben ist, hat er sich so dermaßen respektlos bei der Beerdigung verhalten. Er soll auf den Altar einfach Räucherwerk geworfen haben und betrunken aufgetreten sein, dass sein quasi Mentor Hirate Masahide aus Scham Seppuku, also Suizid, begangen hat.
1: Aber was?
0: Weil quasi er als Mentor dermaßen versagt hat, dass sein eigener Ruf und seine eigene Ehre dermaßen beschädigt waren, dass er lieber Selbstmord begehen würde oder Suizid begehen würde, als dieser Scham weiterzuleben. Also es war wirklich...
1: Also er hat sich dann auf sein Schwert gestürzt und dann...
0: Bisschen drastischer. Seppuku heißt wirklich, man schneidet sich den unteren Bauchraum auf und eigentlich alles quillt raus und man stirbt wirklich einen sehr, sehr schmerzhaften Tod. Also es gibt mit einem Schwert wahrscheinlich schönere und schnellere Arten, als sich den Bauchraum aufzuschneiden.
1: Um seine Ehre zu retten.
0: Um seine Ehre zu retten.
1: Ja, was man so gemacht hat.
0: Aber offenbar hat das, so pervers wie es klingt, auf Oda Nobunaga einen dermaßen großen Einfluss und dieser Schock, dieses Suizid hat ihn dermaßen schockiert, dass er in der darauf folgenden Zeit versucht hat, diese Rolle des Nachfolgers, des Oda-Clan-Anführers auch gerecht zu werden. Man muss nur sagen, nur weil er der Nachfolger seines Vaters war, hieß nicht, dass innerhalb des Clans es nicht zu Machtkämpfen kam. Das waren wirklich, selbst wenn es einen Nachfolger gab, sein Onkel, seine Brüder haben alle mit ihm um diese Macht konkurriert. Also es war nicht ein geordneter Übergang, so ein, ja, du bist jetzt halt, dein Vater hat gesagt, du wirst der Nächste, deswegen akzeptieren wir das, sondern die sind schon militärisch gegen ihn vorgegangen. Also das war schon, deswegen ist das ein permanenter Zustand von 100 Jahren Bürgerkrieg ungefähr. Das, weil die nicht nur die Shogune hatten keine Macht mehr, auch die Kriegsfürsten mussten permanent mit militärischer Macht ihre eigene Machtstellung innerhalb ihrer eigenen Provinzen erstmal sichern. Also das war für die einfache Bevölkerung auch nicht gerade eine einfache Zeit. Jedoch hat er es geschafft, durch mehrere militärische Konflikte seine eigene Machtstellung auch wirklich zu sichern. Zum Beispiel das erste Mal, wo er wirklich berühmt geworden ist, war im Jahre 1560. Also er war wirklich ein sehr junger Mann und hat es geschafft, in Kyoto den großen Kriegsfürsten Imagawa Yoshinori, den Namen muss man sich merken, der ist jetzt nicht mehr relevant, hat versucht, mit einer 25.000 starken Mannschaft in Kyoto einzumarschieren und auf dem Weg dahin. Und Nobunaga hatte nur rund 2500 Mann.
1: Oh, okay, also ein Zehntel.
0: Ja, im Verhältnis 1 zu 10 ist jetzt schon nicht gerade das, was man so die optimale Ausgangslage nennen würde, um militärisch sich auseinanderzusetzen. Aber er hatte Glück. Als er ihn konfrontiert hatte, gab es einen riesigen Gewitterausbruch und er hat ihn quasi während dieses Sturms auf sein Lager einen Überraschungsangriff vollzogen. Und in dem kam Imagawa selbst um und ein Großteil seiner eigenen Mannschaft hat sich quasi zurückgezogen und aufgegeben, weil sie halt gesehen haben, ey, unser Fürst ist gerade umgekommen.
1: Es bringt nichts mehr, lass
0: abhauen. Es gibt keinen, der hier irgendwie die Obermacht hat. Denn wenn der Fürst stirbt, ist ja nicht mal, wie wir eben gehört haben, nicht ganz klar, wer wird denn der Nachfolger. Mhm. Und da gab es immer wieder rivalisierende Loyalitäten und das mussten dann erstmal ausgeklärt werden, wem man erstmal Loyalität schulden muss. Also das war schon wirklich Glück, Strategie und auch wirklich sehr, sehr viel Mut oder Leichtsinn, könnte man schon fast sagen, den Nobunaga hier bewiesen hat. Ein paar Jahre später, 1568, ist er dann in Kyoto, also in die Hauptstadt, einmarschiert und hat einen eigenen Shogun eingesetzt. Denn wie man schon gehört hat, der Shogun war eigentlich nur eine symbolische Figur, der dann nicht mehr wirklich was zu sagen. Aber dadurch, dass er den Shogun eingesetzt hat, konnte er quasi seine eigene Machtbasis legitimieren.
1: Ah, so wie Leute früher irgendwelche Bischöfe eingesetzt haben.
0: Genau, das war genau das gleiche Prinzip. Ich muss mich ja nicht selbst als Dödel da in die Hauptstadt setzen und eigentlich meine nicht mehr selbst Macht haben. Ich habe ja Leute dafür, die das für mich machen können.
1: Genau, und wenn die Mist bauen, dann sind sie schuld und nicht ich.
0: Genau. Das Lustige ist nur an, diesen Shogun, den er eingesetzt hat, der wollte dann später eine Allianz mit ihm eingehen. Das fand Ono Nobunaga nicht so ganz prickelnd und hat dann einfach den Shogun, den er eingesetzt hat, auch wieder abgesägt. Also das war kurzer Prozess, den er gemacht hat.
1: Hier nicht zu hochtrabend werden.
0: Genau, so. Lerne deine Stellung kennen und übertrete mal deine Machtansprüche nicht. Ich bin hier derjenige, der Hosen anhat, auch wenn die wahrscheinlich keine Hosen angehabt haben.
1: Sagte Nobunaga 1573
0: dann.
1: 73.
0: Und dann kam es zwei Jahre später ungefähr zu einer wirklich Revolution in der japanischen Kriegsführung. Und zwar, man muss ja, wenn man sich die Zeit vorstellt, das ist wirklich die Zeit, die man vom japanischen Krieg im Gedächtnis hat, wenn man an Japan und Krieg denkt. Das war die Zeit der Samurai. Das war die Zeit der berittenen Bogenschützen
1: und der Ninjas.
0: Es gab wirklich eine ganze Provinz, wo es keinen Kriegsfürsten gab, sondern die wurden wirklich von einem ganzen Ninja-Clan beherrscht. Und das, was Nobunaga revolutioniert hat, war der Einsatz von Gewehren. Denn ein paar Jahrzehnte früher, also wirklich in der Jugendzeit von Nobunaga, kamen erst Europäer, wurden zufälligerweise an die Südküste Japans angespült. Und was hatten die dabei? Gewehre und Schießpulver. Das war wirklich komplett neu in Japan. Und das Besondere daran war, die haben schon irgendwo gemerkt, das ist schon irgendwie eine Revolution der Kriegsführung, aber die waren dermaßen traditionalistisch eingestellt.
1: Das wollen wir nicht.
0: Das wollen wir nicht, weil der Einsatz von Gewehren ist ja schon so eine gewisse, ich würde mal fast Anführungszeichen setzen, Demokratisierung der Kriegsführung. Denn die Samurai, die haben ja wirklich ganzes Leben lang auf Kriegsführung verbracht, wie man mit dem Schwert umgeht, wie man mit Pfeil und Bogen schießt. Das dauert ja alles jahrelanges Training, Hingabe und Konzentration nur darauf, wie man Krieg führt. Und dann gab es noch so einfache Bauern, die sind mit Mistgabel und mit Speeren in den Krieg geführt, wenn sie halt in Kriegseinsatz mussten. Und Nobunaga hat es eingeführt, dass vor allen Dingen in dem, was früher die Samurai waren, mit Pfeil und Bogen, waren jetzt einfach ausgebildete Soldaten, die mit Akebus, also mit einfachen Gewehren schießen konnten. Und wenn man sich so überlegt, Pfeil und Bogen und Speere und Mistgabel gegen Menschen mit Gewehren.
1: Ja,
0: Da ist ein Unterschied. Da ist so ein bisschen Unterschied, da kann man auch zahlenmäßig Unterlegenheit sehr einfach ausgleichen, weil du kannst besser schießen, du brauchst nicht so viel an Training und du bist wahrscheinlich um einiges genauer mit einem auch recht primitiven Gewehr im Vergleich mit Pfeil und Bogen. Und wirklich dieser Einsatz 1775 in der Schlacht von Nagashino hat die japanische Kriegsführung für immer verändert. Davor war es wirklich berittene Pfeil- und Bogenschützen, das waren die Samurai oder halt einfaches Fußvolk. Das einfache Fußvolk ist wahrscheinlich eher gestorben als die Samurai, weil denn das waren wirklich die Adligen, die mussten ja beschützt werden. Und das war wirklich, danach war japanische Kriegsführung nie wieder die gleiche.
1: Peng.
0: Genau, das hat quasi die japanische Kriegsführung mit einem Schlag, mit einem Peng, revolutioniert. Er war aber nicht nur ein erfolgreicher Kriegsfürst, sondern hat auch noch sehr viele Reformen in seiner doch recht kurzen Zeit auf diesem Planeten durchgeführt. Eine davon war eine wirklich rigorose Säkularisierung. Man muss im Kopf haben, zu dieser Zeit hatte der Buddhismus unglaublichen Einfluss. Und man denkt sich immer, ja, Buddhisten, die sind immer so friedlich, die sind so freundlich, quasi halt die andere Wange hin, schade keinem anderen. Aber es gab da schon quasi den Widerspruch zwischen friedlichem Buddhismus und Kriegermönchen, die es damals gab. Das waren wirklich riesige Tempelanlagen, wo es Mönche gab, die bewaffnet trainiert haben. Und da kam es 1571 zu einem, ich würde mal schon sagen, Statement, denn Nobunaga hat einen riesigen Tempelkomplex umstellen lassen und anzünden lassen. Da sind also die Mönche, Frauen und Kinder, die in dem Tempel mit waren, hingerichtet wurden und dadurch, dass sie halt der Tempel in Flammen gesetzt war. Das war ein bisschen...
1: Das klingt nach der Anfangsszene aus Avatar, der Herr der Elemente.
0: So ungefähr. Und auch relativ ähnlich die Szenerie, denn dieser Tempel lag auf einem Berg und die haben am Fuß des Berges angefangen, den Wald anzuzünden. Und das Feuer ist halt nach oben gestiegen, zum Tempel hin. Und die Mönche und die einfachen Frauen und Kinder konnten halt aus diesen Tempelanlagen nicht mehr fliehen. Und das war halt wirklich der Versuch Nobunagas, diesen Machtkomplex, den diese buddhistischen Tempel inne hatten und symbolisierten, einfach auszuschalten. Das kam dann noch mit hinzu, dass Nobunaga diesen neu in Japan eingesetzten Christentum sehr offen gegenüberstanden. Da gab es manche Historiker, die meinten, Nobunaga wäre angeblich Christ gewesen. Das widerspricht dem, denn er hat sich versucht oder wollte nach seinem Tod quasi vergöttlicht werden. Kleiner Fun Fact, er wird auch heutzutage noch in zwei Tempelanlagen, von denen ich weiß, noch als Kami, also
1: als Gott. Gottheit.
0: Gottheit ist ein bisschen schlechte Übersetzung, denn Kami ist mehr als Gott, das heißt auch noch sowas wie Geister und Naturgeister sind auch Kami, wird er bis heute immer noch so als quasi vergöttlichte, sterbliche Person verehrt. Also er war wahrscheinlich nicht Christ, sondern hat einfach nur das Christentum gefördert, um halt ein Gegengewicht zu diesem Buddhismus zu fördern und, denn es, die westlichen Europäer waren ja da angefangen, sind nach Japan zu kommen und die hatten natürlich Technologien, an denen interessiert waren. Boote, Gewehre, anderes Kriegsmaterial. Und da hat er versucht, sich so ein bisschen bei denen einzuschmeicheln. So hier, ich erlaube euren christlichen Missionaren hier rein. Dafür gebt ihr mir aber auch etwas. Also das war so ein Geben und Nehmen, aber wahrscheinlich keine Überzeugungstat. Er war wahrscheinlich kein Christ, aber das ist ein bisschen schwer zu sagen, denn er gibt da halt keine persönlichen Überlieferungen von ihnen von, ich habe heute dreimal zu Jesus gebetet oder so, das gibt's leider nicht. Er hat auch das Wirtschaftssystem revolutioniert und zwar hat er die traditionellen Händlergilden und die Monopole quasi aufgelöst. Dadurch, dass es keine Gilden und keine Monopole mehr gab, gab es dann sowas wie einen freien Markt und es ist wirklich eine Explosion an Handel und wirtschaftlichen Austausch gab es in seinen Herrschaftsgebieten. was natürlich auch die zur Folge hatte, dass es ein moderneres Straßensystem gab. Denn wenn es mehr Leute gibt, die durch die Gegend reisen, um zu handeln, braucht es mehr Leute, die Straßen benötigen. Das hat er auch gemacht. Straßen heißt natürlich auch bessere Straßen, da können nicht nur Händler drüber laufen, sondern auch vielleicht noch die eine oder andere Armee, die von A nach B muss. Also das war so ein bisschen hat, von hat A, ein bisschen Vorteile. Von B, aber er hat alles zusammengedacht.
1: Ja.
0: Und was wir schon eben angesprochen haben, er hat eine Trennung von einfachen Bauern und Berufssoldaten vorgenommen. Denn zu seiner Zeit war es noch eigentlich gang und gäbe, dass es in der japanischen Armee gab es zwei Teile. Einmal die aristokratischen Samurai. Die waren ihr Leben lang ausgebildet darauf, Strategie, Taktik und wie man sein Kriegshandwerk belegt. Und den einfachen Bauern, der einfach, wenn es Krieg gab, eingezogen werden musste. Was aber auch zur Folge gehabt hatte, dass diese Bauern, wenn Ernte- und Aussaatzeit war, nicht eingenommen werden konnten, weil ich kann ja nicht in einem Jahr sagen, ihr bringt nichts aufs Feld aus, aber im nächsten Jahr sollt ihr wieder Ernte einfahren.
1: Ja, es ist ein bisschen ineffektiv.
0: Das war dermaßen ineffektiv und Nobunaga hat eingeführt in seinem Herrschaftsgebiet, dass es Berufssoldaten gab.
1: Okay, also die Bauern durften Bauern sein.
0: Die Bauern durften Bauern sein, aber es gab auch für Leute die Möglichkeit, quasi zum Berufssoldaten zu werden. Das hat natürlich auch dafür gesorgt, dass seine Armeen größer geworden sind.
1: Ja, weil da gab es ja was zu holen.
0: Da gab es was zu holen.
1: Und du willst freiwillig hin.
0: Und es ist eine Form von sozialem Aufstieg gewesen. Das hat er auch wirklich, das war eine der größten Neuerungen, eine Form von sozialer Aufwärtsmobilität, wie man es nennen kann. Da waren wirklich zwei Leute, die später sehr entscheidend waren. Das war Akechi Mitsuhide, der ist wirklich von einem einfachen Bauern zu einem seiner Generale aufgenommen worden und dann noch ein anderer seiner hohen Generäle ist dann auch aus dem Bauernstand also wirklich einfacher Bauer und der ist dann zu einem anderen seiner Generäle aufgestiegen worden. Das war wirklich für die damalige Zeit nicht vorstellbar, dass ein einfacher Bauer, der wirklich aus einer nicht aristokratischen Familie kam, dann zu einem General aufgestiegen ist. Das war damals einfach nicht der Fall.
1: Das war aber schon gut, wenn Leistung anerkannt wird in dem Fall.
0: Das waren wirklich die zwei Top-Generäle waren Mitsuhide und Hideyoshi. Die waren beide wirklich einfach aus einem einfachen Bauernstand und haben es geschafft, in eine Höhe der sozialen Stellung zu kommen, das eigentlich zu der Zeit nur Sozialen oder Aristokraten aufgeführt waren. Seine Regentschaft hat aber leider nicht so lange gehalten und zwar kam er 1582 ums Leben und es war eigentlich ein quasi schon filmreifer Verrat. Und zwar war er auf dem Weg zum Westflanke seines ständigen Krieges und kam da an einem Tempelkomplex und zwar Honnoji vorbei und hat da halt für die Nacht über versucht, sich ein Nachtlager aufzubauen, hat aber auch nicht so viele Leibwachen zu der Zeit. Und einer seiner Generäle, diesen eben angesprochenen Akechi Mitsuhide, der hat ihn verraten.
1: Nee.
0: Der hat den Tempel in Brand gesetzt.
1: Es wiederholt sich alles.
0: Es war wirklich fast wie ein Gedicht, es reimt sich einfach. Und hat den Tempel in Flammen gesetzt. Und Nobunaga war dann schwer verletzt, weil es halt auch zu Auseinandersetzungen kam, aber hatte keine Möglichkeit, aus diesem Tempel zu fliehen. Und musste gezwungenermaßen wieder Seppuku begehen, weil es für einen Aristokraten ist es ehrenvoller, durch deine eigene Hand zu sterben, als gefangen genommen zu werden und enthauptet zu werden.
1: Das ist ja wirklich wie ein Gedicht. Erst sein Lehrmeister, dann ein paar Jahre später er selbst.
0: Dann muss man aber sagen, auch wenn es ein Verrat war, hat es sich für den Verräter Mitsuhide nicht wirklich gelohnt, denn sein anderer Mitaufsteiger Hideyoshi hat ihn 12 Tage später quasi umgebracht und hat es geschafft, die zentrale Macht in Japan an sich zu reißen und zum wirklich ersten seit knapp 100 Jahren allein regierenden Shogun zu werden. Der hat es leider nicht geschafft, eine eigene Dynastie aufzubauen. Das war dann Tokugawa Ieyasu, der auch in diesem Dunstkreis um Nobunaga mit war. Der hat es dann geschafft, die Tokugawa-Dynastie zu gründen, die, kleiner Funfact, so ein bisschen Throwback zu einem anderen Kalenderblatt, was sie gemacht haben, das war die Reihe an Shogun, die in einer Macht war bis zur Reformation im späten 19. Jahrhundert.
1: Ah.
0: Die wir auch schon mal im Kalenderblatt behandelt haben. Also es war wirklich, ohne Nobunaga wären die nächsten 200-300 Jahre der japanischen Geschichte wahrscheinlich um einiges anders verlaufen, als es dann passiert ist. Bis zum Jahre 1880 hat Japan wirklich unter dem Einfluss des Lebens und des Handelns von Nobunaga gestanden. Und es war wirklich eine der wichtigsten Personen der japanischen Geschichte. Und
1: der heute immer noch als eine Art Gottheit verehrt wird.
0: Und er gilt als einer der drei Reichsgründer Japans. Das war einmal Nobunaga, dann Hideyoshi und dann Tokugawa. Das sind die drei Reichsgründer quasi.
1: Also die es praktisch stabilisiert haben.
0: Stabilisiert und Japan wieder von diesem zersplinterten Haufen an sich gegenseitig bekriegenden Kleinstaaten hatten sie geschafft, wieder einen zentralen Staat hinzubekommen.
1: Wow.
0: Und man muss immer sagen, die Nobunagas wurden nicht komplett ausgemerzt. Man konnte bis vor ein paar Jahren einen seiner Nachfahren, also also 17 mal Ur dranhängen, das ist nämlich in der 17. Generation, war einer seiner Ur-Noch-Was-Enkel bei den Olympischen Spielen als Eiskunstläufer zu sehen.
1: Oh.
0: Also das, nicht nur hat er das Japan geeinigt, man konnte auch noch einen seiner in wie vierten Generation auch immer Enkel auch bei den Olympischen Spielen Eiskunstlaufen sehen. Also
1: ich glaube, das gibt's nicht so oft.
0: Das gibt's nicht so oft. Also das A, bedeutend für die japanische Geschichte und für die Kultur. Also man kann den Einfluss dieser Geschichte nicht unterschätzen. Das war unser Kalenderblatt vom 23. Juni. Heute ging es um Oda Nobunaga, einen der doch bedeutendsten Figuren der japanischen Geschichte des späten Mittelalters, frühen Neuzeit, würde ich es ungefähr so einschätzen. Und dann bleiben wir mal beim Thema und da habe ich Musik mitgebracht und zwar von King Gnu mit dem Titel Boy. Klingt ein bisschen englisch, ist aber ein Titel auf Japan und ich finde, es ist ein sehr schönes Stück.
1: Auf geht's.

0: Ihr habt gerade noch gehört Castlevania Bloody Tears.
1: Das ist wirklich eine der ikonischsten Videospielreihen aus den 80er, 90er Jahren dann. Und das ist dann auch titelgebend eines ganzen Videospielgenres Metroidvanias geworden. Und dann den letzten Teil vom Titel und einen anderen Spieletitel quasi zusammengemasht, um eine bestimmte Form von Videospielen zu beschreiben. Und daraus ist das wirklich einer der bekanntesten musikalischen Titel aus einem, glaube ich, dem dritten oder vierten Teil müsste das gewesen sein, aber da bin ich mir nicht ganz sicher.
0: Ich habe nur die Serie geguckt. Ich habe immer auf diese Spiele geguckt und war so, naja, ich wünschte, aber ich glaube, ich bin nicht dafür geschaffen.
1: Ich meine, die Serie ist auch sehr gut. Eindeutige Empfehlung, wer sich das mal anschauen will. Aber wir machen jetzt weiter mit etwas, was du mitgebracht hast.
0: Genau, wir sind in einer Rubrik, die seit jetzt die vierte Woche läuft, und zwar Widerstand, Hörgeschichten aus Thüringen. 12 Hörgeschichten widmen sich Menschen, die sich in Thüringen dem Nationalsozialismus widersetzten, trotz Überwachung, Repression und existenzieller Bedrohung. Es gibt eine projektbegleitende Installation im Boris Romanesco-Saal des Museums Zwangsarbeit in Weimar, und zwar noch bis zum 18. Oktober. Ihr findet auf der Seite auch weitere Infos zu dieser Hörspielreihe, und heute geht es um Folge 4 und es führt uns nach Buchenwald.
2: Buchenwald, Volksfront im Malermagazin.
3: In seinem Buch Gegen den Strom schreibt der Sozialdemokrat Hermann Brill über die wichtigste Entscheidung seines Lebens.
4: Am 14. März 1932 fasste ich den Entschluss, mich diesem Manne zu widersetzen. Zu jeder Zeit, überall, unter allen Umständen und mit allen mir zur Verfügung stehenden Mitteln. Ich habe diesen Entschluss verwirklicht.
3: Der Mann, von dem Brill schreibt, ist kein anderer als Adolf Hitler. Hitler muss sich damals vor einem Untersuchungsausschuss im Thüringer Landtag befragen lassen. Es geht um einen gescheiterten Versuch der Thüringer NSDAP, ihn durch Verbeamtung zum Bürger des Deutschen Reiches zu machen. Brill, der damals für die SPD im Landtag sitzt, leitet den Untersuchungsausschuss.
4: Für mich war der 14. März 1932 einer der entscheidendsten Tage meines Lebens. Ich hatte Hitler gehört und gesehen. Länger als 30 Minuten hatte er mir gegenübergestanden und auf meine Fragen antworten müssen. Ich besaß ein aus eigener Anschauung geschöpftes, wohlbegründetes Urteil über ihn. Er erschien mir damals als ein hysterischer Brutalist, ungebildet, zynisch, durch und durch unwahrhaftig, arrogant, unbeherrscht, bereit, jeden anderen physisch oder moralisch niederzuschlagen.
3: Brills Versuch, Hitler auf parlamentarischem Weg aufzuhalten, scheitert. Ein Jahr nach dem Ausschuss wird Hitler zum Reichskanzler ernannt. Brill wird aus dem Staatsdienst entlassen und arbeitet fortan illegal im

0: gründet er 1944 das illegale Volksfrontkomitee. Die politisch breit aufgestellte Gruppe macht sich Gedanken über einen Neuanfang nach dem Ende des Nationalsozialismus. Das Komiteemitglied Johannes Brumme beschreibt seine Arbeit in der gesonderten Kommission für Erziehungsfragen.
1: Es ist nunmehr an der Zeit, von einer Tätigkeit der Buchenwalder Antifaschisten zu berichten, die dem täglichen Existenzkampf um unser Leben und dem unmittelbaren Widerstand gegen die SS-Mörder ziemlich fernzustehen scheint, die aber unseren optimistischen, unbändigen, unzerstörbaren Lebenswillen und unsere Siegeszuversicht deutlich ausdrückt.
0: Ziel des politisch breit aufgestellten Volksfrontkomitees ist die gedankliche Vorbereitung eines Neubeginns nach dem erwarteten Zusammenbruch des Nationalsozialismus. Dabei stellen sich die Beteiligten grundlegende Fragen zu einer demokratischen und sozialistischen Neuordnung Deutschlands.
1: Unsere Sitzungen fanden heimlich abends im Malermagazin im Keller der Gerätekammer statt. Außerdem besprachen wir uns oft einzeln.
0: Bereits nach einigen Monaten stellt das Komitee aus Angst vor Enttarnung durch die SS seine Arbeit ein. Am 11. April 1945 wird das Konzentrationslager Buchenwald schließlich durch amerikanische Truppen befreit. Das Komiteemitglied Ernst Tape schreibt in seinem Tagebuch über die Tage nach der Befreiung:
2: Das Leben wird täglich friedlicher. Der Drahtzaun ist an vielen Stellen durchbrochen, die Lagerinsassen gehen ungeniert im Walde spazieren. Ich aber weiß jetzt schon, dieser Spaziergang der amerikanischen Jungen hier am deutschen Waldrand wird einmal eine sehr frühe außenpolitische Realität für uns Deutsche werden, die wir im Augenblick noch hinter dem Stacheldraht stehen, die wir aber morgen und übermorgen die Verantwortung für die Zukunft des hungernden und elenden Deutschland zu übernehmen haben.
0: Zwei Tage nach der Befreiung halten internationale Sozialisten eine Versammlung ab, an der auch Mitglieder des Volksfrontkomitees beteiligt sind.
2: Wir hatten eben unsere erste Parteiversammlung. Anwesend waren etwa 20 deutsche und einige österreichische Genossen, außerdem als Gäste ein Franzose, ein Holländer und ein Belgier. Hermann Brill berichtete ausführlich über die Vorarbeiten, die gemacht wurden, um sich Klarheit zu schaffen über die zukünftige Arbeit.
0: Ein Ausschuss arbeitet anschließend daran, aus Brills Vortrag ein Manifest zu schreiben, darunter Hermann Brill selbst, sowie Ernst Tape und Benedikt Kautsky. Das Manifest wird später als das Buchenwald-Manifest berühmt werden.
3: Wir haben Gefängnis, Zuchthaus und Konzentrationslager ertragen, weil wir glaubten, auch unter der Diktatur für die Gedanken und Ziele des Sozialismus und für die Erhaltung des Friedens arbeiten zu müssen.
0: Das Manifest will keine Rückkehr zur bürgerlichen nationalstaatlichen Vorkriegsordnung der Weimarer Republik. Stattdessen wird eine neue sozialistische Demokratie entworfen, die auf internationale Solidarität und Zusammenarbeit aufbaut.
3: Wir wollten keine Freiheit für Diktatoren, auch nicht für solche, die im Namen des Sozialismus auftreten. Die Erfahrung des Faschismus hatte uns gelehrt, dass jede Diktatur, gleich welchen Vorzeichens, die Würde des Menschen zerstört.
0: Gleich nach Kriegsende wird Hermann Brill von den Amerikanern als Regierungspräsident von Thüringen eingesetzt. Kurz darauf wird Thüringen zum Teil der sowjetischen Besatzungszone. Brills Einsatz für einen demokratischen Sozialismus gerät nun immer wieder in Konflikt mit dem Führungsanspruch der KPD. Brill wird abgesetzt. Er gilt nun als Störenfried und wird mehrmals verhaftet. Ende 1945 verlässt Brill die sowjetische Besatzungszone und setzt seine politische Arbeit als Sozialdemokrat in Westdeutschland fort.
4: Das war Folge 4 von Widerstand, Hörgeschichten aus Thüringen. Wir machen eine kleine Musikpause und fangen an mit Howard Shaw, gesungen Nell Finn, Song.

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0: No.
1: Ich bin sorry. Ich weiß nicht, was da gerade vorher, also ich wollte eigentlich ein ganz anderes Lied spielen, und zwar von Farbwolke mit dem Titel Rechtsruck. Aber ich glaube, ich bin, als ich das gestern aufgenommen habe, habe ich irgendwas falsch gemacht. Deswegen habt ihr gerade als Entschuldigung von mir Franz gehört mit If I Were Sorry. Weil Rechtsruck sollte eigentlich meine Überleitung werden für den Beitrag, den ich jetzt gleich abspielen werde. Wie gesagt, ich hatte das am Anfang, als wir so ein bisschen im Plan durchgegangen sind, erwähnt, dass das ein Rückblick ist, und zwar zur Widersetzen-Konferenz vom 10. bis 12. April war das. Und genau, da war ich mit dabei und habe mir das angesehen und habe dann noch die Pressesprecherin Noah kennengelernt und interviewt, und Bodo Ramelow, ein bekannter Bundestagssitzhabender.
2: Bundestags-Co-Vorsitzender müsste das sein.
1: Genau. Kennt man. Stand dann so daneben und wollte dann auch die Fragen beantworten. Also können wir jetzt gleich da reinhören. Ja. Wir stehen hier am Zughafen und hier hat vom 10. bis 12. April Widersetzen-Konferenz stattgefunden. Mir gegenüber stehen nun Noah, Pressesprecherin von Widersetzen, und Bodo Ramelow, Bundestagsabgeordneter für diesen Ort. Herzlich willkommen.
3: Hallo.
4: Ja, ich grüße herzlich.
1: Die Widersetzen-Konferenz diente ja auch besonders der Vernetzung. Wie hat das und hat das gut funktioniert?
3: Das hat sehr gut funktioniert. Wir sind mit über 500 Leuten hier zusammengekommen am Wochenende und haben geplant, wie wir im Juli den AfD-Bundesparteitag verhindern, und haben gemeinsam alle uns eingestimmt und klar gemacht, Faschismus ist ein Verbrechen, das wir aufhalten müssen, und wir sind alle bereit, zivilen Ungehorsam zu leisten, und planen jetzt, wie wir im Juli hier über 15.000 Leute werden, die blockieren.
1: Wie wollen Sie denn die Erfurter Bevölkerung auf die Aktion vorbereiten, beziehungsweise auch Vorurteile gegen Widersetzen nehmen?
3: Indem wir dieses Wochenende hier sind. Gestern war ein Vernetzungstreffen mit über 150 Leuten aus Erfurt. Das war total breit. Wir sind im Kontakt mit dem Zusammenstehen-Bündnis. Es gibt natürlich super viele tolle antirassistische, antifaschistische Initiativen in Erfurt. Mit denen sind wir längst im Kontakt und planen gemeinsam. Insofern werden da alle mitgenommen. Und ich glaube, wir können uns auf ein großartiges Wochenende im Juli jetzt schon freuen.
4: Dieses Wochenende ist ein Teilelement von ganz vielen anderen Veranstaltungen, die schon stattgefunden haben oder jetzt gerade in Vorbereitung sind. Widersetzen ist das bundesweite Bündnis. Das sind die Menschen, die auch in Gießen sehr aktiv waren, um der Jugendorganisation ein klares Stoppschild zu setzen. Aber wir haben natürlich das Bündnis hier in Erfurt, das Zusammenstehen-Bündnis. Die sind längst dabei, ihre Planungen zu machen, was sie für Erfurt und in Erfurt mit den ganzen Organisationen aus Erfurt machen. Und der DGB, die Gewerkschaften, sind eigenständig dabei. Es wird verschiedene Kundgebungsorte geben. Die ganze Stadt wird gefüllt sein mit ganz vielen Aktivitäten. Und es ist mir tatsächlich gelungen, mit meinem Kollegen Hose von der CDU, der Kollegin Göring-Eckardt von Bündnis 90 Die Grünen und Carsten Schneider für die SPD, einen gemeinsamen Aufruf schon vor Wochen gestartet zu haben, der von Weltoffen Thüringen und der Lokalgruppe Weltoffenes Thüringen verbreitet worden ist. Und da haben Tausende schon unterschrieben. Und was mich sehr freut, auch meine eigene Kirche, ich bin ja Mitglied der evangelischen Kirche, meine eigene Kirche plant einen großen Gottesdienst am Morgen des 4. Juli. Und ich freue mich, dass an sehr vielen Kirchen am 4. Juli in Erfurt auch Transparente zu sehen sein wird. Unser Kreuz hat keine Haken. Denn wenn wir auf den 4. Juli 2026 gucken, müssen wir bedenken, dass genau 100 Jahre zuvor in Weimar die Hitlerjugend gegründet worden ist. Es ist ein historisches Datum, das die AfD offenkundig ausgesucht hat, um hier den Teppich für Herrn Höcke auszurollen. Und darüber muss man reden, denn tatsächlich am Internationalen Holocaust-Gedenktag in diesem Jahr hat man den rechtsextremen Sellner aus Österreich hier im Thüringer Landtag begrüßt. Das heißt, die AfD hat Sellner eingeladen, hat ihn in den Landtag reingeholt. Und der Landtag, der Thüringer Landtag, ist der Ort, an dem die Gestapo gesessen hat. Das heißt, die ganze Deportation der Jüdinnen und Juden aus der Region sind über diesen dem Gebäude, das heute der Thüringer Landtag ist, absolviert worden. Und in dieses Gebäude hat man Sellner, also denjenigen, der den Begriff Remigration geprägt hat, den hat man in das Gebäude der Deportation geholt, hat ihn ehrenvoll dort begrüßt. Und das alarmiert mich jedenfalls, meinen Beitrag zu leisten, mit Tausenden gemeinsam zu sagen, wir wollen an dem Wochenende für Demokratie, für Rechtsstaatlichkeit einstehen. Und wir wollen deutlich machen, dass dem Faschismus keine Chance gegeben werden darf, dass sich das neu organisiert und in einem anderen Gewand etwas freundlicher angemalt daherkommt, aber genauso menschenverachtend ist. Und deswegen empfehle ich auch den Menschen, lest das, was Herr Höcke geschrieben hat. Also setzt euch auseinander damit. Er schreibt in seinem Buch, dass wir auf 25% der Bevölkerung verzichten könnten. Das bedeutet, dass alles, was aus seiner Sicht nicht deutsch ist, das Land verlassen soll. Und wenn wir in einer solchen Entwicklung schweigend zur Kenntnis nehmen, was das bedeutet, wenn alle Nichtdeutschen Thüringen verlassen, was das am Ende bedeutet, wenn jeder vierte Krankenhausarzt in Thüringen, der Nichtdeutsche ist, das Land verlässt, dann wird es ganz deutlich, dass diese Auseinandersetzung weit mehr ist als irgendein 4. Juli in Erfurt.
3: Darf ich noch ergänzen? Das ist auf jeden Fall, merken wir, eine Partei mit faschistischem Programm. Sie haben es gerade genannt, sie wollen unsere NachbarInnen, unsere Freundinnen massenhaft abschieben. Und es ist eine akute Bedrohung. Und wir haben auch immer wieder schon gemerkt, als Widersetzen, auf den Staat allein können wir uns nicht verlassen, wenn wir gegen FaschistInnen kämpfen. Und deswegen ist es so wichtig, dass massenhaft aus der gesamten Bevölkerung Widerstand geleistet wird mit zivilem Ungehorsam. Und ich freue mich auch, dass wir jetzt schon zusammenstehen und klar ist, wir sind um 6 Uhr morgens auf der Straße, Sie sind da im Gottesdienst und wir wissen alle, dass wir auf der richtigen Seite zusammenstehen.
1: Wir hatten es vorhin in der Anfangskundgebung gehört, dass sich gestern um die 100 Menschen aus Erfurt zusammengesetzt haben, um sich kennenzulernen, zu vernetzen. Da wollte ich noch fragen, wie schätzen Sie denn generell das regionale Engagement rund um Erfurt, Weimar, Thüringen ein der lokalen Organisationen und Einzelpersonen?
3: Total stark. Wir hatten am Freitagabend ja auch schon ein Auftragspodium mit Leuten aus verschiedensten Organisationen, wo auch zu merken war, alle sind längst bereit und in den Vorbereitungen und sind vernetzt, stecken drin. Und das macht mir super Mut zu hören, als eine Person, die von außen bundesweit kommt, zu merken, die Leute hier haben Bock, dass Widersetzen kommt und dass wir diesen Parteitag gemeinsam verhindern.
1: Dann noch eine Frage. Das Mittel von Widersetzen ist der zivile Ungehorsam, zuletzt erprobt in Riesa und Gießen. Was hat man aus den bisherigen Aktionen gelernt und wie lassen sich diese Konzepte auf die Stadt Erfurt anpassen?
3: Wir haben als Widersetzen diese Aktionsformen jetzt dreimal benutzt, aber es ist eine sehr viel ältere Tradition. Der zivile Ungehorsam, den kennen wir aus der Bürgerrechtsbewegung in den USA, aus den Kämpfen um das Frauenwahlrecht. Und es ist ein Mittel, was demokratisches Engagement bedeutet in Gesellschaften, in denen Unterdrückung herrscht. Und im jetzigen Zeitpunkt, wo eben droht, dass der Faschismus in Deutschland wieder an die Macht kommt, ist es ein legitimes und notwendiges Mittel. Und es hat eine unglaubliche Kraft, wenn tausende Menschen mit ihren Körpern sagen, bis hierhin und nicht weiter, wir widersetzen uns dem.
4: Ich will es nochmal umreißen. Ziviler Ungehorsam ist keine Gewalt. Ziviler Ungehorsam heißt, ich werde mit vielen Menschen gemeinsam an einem Platz sein, bei dem wir nicht weggehen wollen. Und das haben wir hier in Thüringen mal praktiziert, das haben wir in Erfurt praktiziert. Wenn Sie heute auf die EGA gehen und heute die EGA erleben, dann ist das der schönste Ausflugspark, den wir haben. Das ist auch der, der am meisten Menschen anzieht. Aber was viele gar nicht mehr in Erinnerung haben, es war im Jahr 1993, da haben die Beschäftigten des EGA-Parkes, damals hieß er noch IGA und sollte abgewickelt werden und sollte zerstört werden, sind einfach runter auf den Gothaer Platz, haben den Gothaer Platz besetzt und sind einfach sitzen geblieben. Und der Betriebsrat hat damals gemeinsam mit der Belegschaft darum gekämpft, dass die IGA nicht zerschlagen wird, dass dort kein Wohnbaugebiet draus gemacht wird. Und heute schauen wir drauf und dann sage ich, danke denen, die 93 den Mut hatten, bei den 5-vor-12 Aktionen mitzumachen. Und so könnte ich jetzt ganz viele verschiedene Orte und Betriebe aufzählen. Der Arbeitskampf Bischof Rode war so etwas. Und da bleibt immer die Frage, was heißt denn eigentlich ziviler Ungehorsam? Ziviler Ungehorsam heißt, Mut zu haben, mal etwas zu machen, was etwas ungewöhnlich ist. Nämlich mit vielen zusammen zu sagen, wir wollen ein Zeichen setzen. Und wir wollen kein Zeichen der Gewalt setzen. Und deswegen werbe ich auch dafür, deutlich zu machen, von einer Aktion des zivilen Ungehorsams geht keine Gewalt aus. Und manchmal muss man sich dann fragen, ob wir nicht so eine öffentliche Debatte dann darum bekommen, dass man das nicht tun sollte. Aber umgekehrt ist der Raum zum Agieren wird immer enger. Wenn ich mir angucke, welche politischen Konzepte hier auf uns als Gesellschaft zukommen, wenn Demokratieprojekte das Geld gestrichen kriegen, wenn wie in Weimar die Bürgerinitiative gegen Rechtsextremismus komplett von sämtlichen Leistungen einfach gestrichen wird nach 26 Jahren erfolgreicher Arbeit. Und was habe ich mit denen gemeinsam schon Aktivitäten gemacht, als die Nazis, und zwar sehr radikale Nazis, sehr offen die Blutstraße hochgehen wollten. Da waren es Weimarer Bürger, die gemeinsam dort gesessen haben und einfach deutlich gemacht haben, hier ist kein Platz. Hier ist kein Platz für einen Fuß von Leuten, die einfach den Nationalsozialismus verharmlosen wollen, die Ermordung, die Maschinen der Ermordung einfach das Erinnern daran auslöschen wollen. Und deswegen ist die Rede, die Herr Höcke gehalten hat, zur 180-Grad-Wende der Erinnerungskultur ist eigentlich der Punkt, über den wir reden müssen. Dass wir sagen müssen, wer in Erfurt die Erinnerung an Topf und Söhne auslöschen will, das ist die Fabrik, in der die Verbrennungsöfen hergestellt worden sind für Auschwitz. Und ich finde es so wichtig, dass wir als Erfurter selber wissen, dieses Signet Topf und Söhne ist das Signet der Unmenschlichkeit, der menschlichen Zerstörung, der industriellen Zerstörung von Menschen. Und das hat seinen Ausgangspunkt hier in Erfurt. Und damit diese Erinnerung uns trägt und einfach sagt, wir lassen nicht zu, dass solche Gedanken verharmlost werden, solche Verantwortung zu einer solchen Erinnerung ausgelöscht wird, weil dann verlieren wir unser eigenes gesellschaftliches Gedächtnis. Deswegen brauchen wir tatsächlich auch gemeinsame Aktionen, gemeinsame Aktivitäten. Und ich denke, der 4. Juli und das Wochenende um den 4. Juli herum wird ein kraftvolles Zeichen für Demokratie sein.
1: Vielen Dank. Das Schlusswort würde ich gerne nochmal Noah überreichen.
3: Wir sehen alle, dass die AfD eine konkrete Bedrohung für diese Gesellschaft ist, für die Gesellschaft der vielen, in der alle frei leben wollen. Und die Partei inszeniert sich als Partei der kleinen Leute irgendwie und greift vermeintliche Probleme auf und bietet einfache Lösungen an. Das ist falsch. Das sind FaschistInnen, die müssen gestoppt werden. Und gerade jetzt, wo im Herbst droht, dass diese faschistische Partei nach 100 Jahren das erste Mal wieder eine faschistische Partei eine Machtoption in Deutschland bekommt, müssen wir sagen, wir müssen alle uns massenhaft widersetzen.
1: Genau. 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Juli eine sehr, sehr lange Live-Sendung von 6 bis 15 Uhr werden wir über die Demonstrationen in der Stadt berichten. 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
0: 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Also gerne reinschalten am 4. Juli von 6, falls man am Wochenende so früh aufstehen will, bis 15 Uhr mit, wie ich gehört habe, Möglichkeit der Verlängerung nach hinten hin.
1: Ja, stimmt. Also vielleicht auch noch ein bisschen länger. Ein kurzer Rückblick auch noch zum Wochenende. Wir hatten ja am Anfang schon mal über das Kremer Brückenfest gesprochen. Ich als gebürtige Weimarerin habe das Ganze mal so ein bisschen mit dem Zwiebelmarkt verglichen in meinem persönlichen Nachdenken und bin dazu gekommen, Volksfest, viele Menschen, viel Musik ist praktisch ähnlich. Aber die Hitze hat doch schon echt ganz schön zugesetzt.
0: Ja, das ist immer das Besondere am Kremer Brückenfest. Es ist immer pünktlich, wird es warm. Das kann man sich quasi schon so als Denkhilfe hinten dran. Und wenn man zum Kremer Brückenfest will, dann sollte man viel trinken, sollte man jetzt auch machen, Sonnenschutz auftragen und keine Aversion gegen Menschenmassen.
1: Oder einfach erst ab 20 Uhr erst raus. Aber es war ganz cool. Ich war persönlich nur am Freitagabend unterwegs, noch mit Jasmin, die kennt ihr vielleicht aus der Studierendensendung Universal Spezial. Aber Christian aus Universal hat noch ein paar Aufnahmen am Samstag gemacht. Unter anderem hören wir uns gleich Musik vom Mittelaltermarkt an und dann einen Ausschnitt aus einer Modenschau. Viel Spaß!

0: Wenn Sie nichts sagen, machen Sie mehr richtig.
1: das ist ein Gabane. Was? So. Jahre 9 nach Christus haben wir gegen den gekämpft. Weiß das jemand? Teutoburger Wald, kann ich nicht schon mal gehört.
2: Römer.
1: Was?
2: Römer.
1: Wer hat gewonnen? Die Germanen. Jetzt. Die Germanen haben gewonnen. Gut. So. Sie sind hier hauptsächlich. Ja, also es war eine harte Zeit, es gab nichts zu essen. So, Nachtmantel. Sie sind teilweise so aufwendig gewählt, dass man heute nicht weiß, wie wir das damals mit den Mitteln haben geben können. Woher wissen wir das? Weil die Römer, Dankeschön, das war schön, weil die Römer ihre Gegner auch abgebildet haben. Und zwar zum Beispiel auch nach 3 Jahren-Säulen. So, bei Oberkörper. Wir brauchen keine Rüstung, um uns gegen die Römer zu hauen. Das brauchen wir anders. Daniel ist als Kind in den Topf gefallen. So. Sie sehen hier den mehr kein dicken Schild. Die Römer hatten ja damals einen anderen Schild. Sie kennen ja dieses lange Ding, wo die ihr Schildkröte gemacht haben. Lieber Asterix und Obelix. Ja? So. Als Hauptwaffe einen Speer. Und eine Hose. Ganz was Verrücktes. Merken sich das. Irgendwann war die nicht mal weg. Bitte, da hatten wir keine Hosen mehr. So, er hat auch hier eine ganz besondere Waffe. Ein germanisches Kriegsschwert. Sieht ein bisschen aus wie eine Machete. Damit haben wir die Römer vertrieben. Kein Anspruch. Schlimmer. So, vielen Dank. Bin wieder zurück. Den Germanen könnt ihr auch bedanken, dass wir die Römer nicht hier hatten.
3: So viel vom Kremer Brückenfest dieses Wochenende. Ihr habt gehört, einen kleinen Ausschnitt aus einer Modenschau. Muss man mal sagen, Hosen natürlich, die kommen aus Deutschland. Die Römer, die kannten keine Hosen, denn wenn man sich so ein bisschen nach Italien im Sommer geht, da ist so eine lange Hose ein bisschen ungünstig, da wird es ein bisschen sehr warm, da ist so ein bisschen die Toga, das Angenehmere, so ein bisschen Luft untenrum. Aber Hosen, die kommen hier aus den deutschen Landen.
4: Deutsches Original.
3: Deutsches Original, genau.
4: Germanisches Original.
3: Germanisches Original. Kommen wir jetzt vom Mittelalter mal in die 60er Jahre, denn an mich wurde wieder ein Musikwunsch herangetragen. Heute aus den 60er Jahren, Jefferson Airplane, White Rabbit, könnte man kennen aus verschiedenen Filmen, ist natürlich sehr bekannt. Ich finde es sehr gut und ich hoffe, wenn er sich das gewünscht hat, hört er auch zu. Viel Spaß.

0: Das war die einzigartige und leider viel zu jung verstorbene Janis Joplin mit Me and Bobby McGee aus ihrem letzten Album, was, glaube ich, posthum erschienen ist. Also sind sehr viele Songs darauf, die eigentlich nicht mehr von ihr fertig produziert wurden, aber schon sehr viele Aufnahmen waren und die dann nachhinein, nachdem sie gestorben ist, zusammengeschnitten wurden. Und ich habe das Album mir einmal sogar mehrfach durchgehört und man fällt es nicht auf, dass da am Ende sie leider schon verstorben war. Wir machen jetzt weiter mit einem Interview, was ich am Wochenende mit zum Thema, nennen wir es mal, Einschnitte in queere Rechte, vor allem Selbstbestimmungsrechte geführt habe, mit Julia Monroe vom LSVD Deutschland und LSVD Plus Deutschland, ein Verein, der sich für queere Vielfalt und für queeres Leben in Deutschland einsetzt. Am 12. Juni diesen Jahres verabschiedet die Justizministerkonferenz der Länder einen Vorschlag, der das im Jahre 2024 verabschiedete Selbstbestimmungsgesetz nachschärfen soll. Daraufhin reagierte ein breiter Protest in der Zivilgesellschaft. Dieser Vorschlag würde eine ganze Bevölkerungsgruppe unter Generalverdacht stellen, kritisierte Julia Monroe, Vorstandsmitglied des LSVD Plus. Und jetzt darf ich Julia bei uns im Programm begrüßen. Guten Tag, Julia.
1: Guten Tag, hallo, danke für die Einladung.
0: Wir hatten uns ja im Vorfeld auf das Du geeinigt, nur dass die Zuhörer das auch wissen. Und meine erste Frage ist, das Gesetz soll ja nachgeschärft werden, aber die Frage ist ja dann für die Zuhörer, in welchen Bereichen soll denn dieses Gesetz in Anführungszeichen nachgeschärft werden?
1: Also der Vorschlag ist von verschiedenen Bundesländern aus Sachsen, Sachsen-Anhalt und Thüringen. Die haben eine Beschlussvorlage an die Justizministerkonferenz geschickt, also einen Vorschlag gemacht. Und dieser Vorschlag ist dann auch dort in der Mehrheit angenommen worden. Und das beinhaltet, dass man also quasi einen Katalog entwickeln soll, der nach objektiven Kriterien eine Person am Standesamt, also wie genau das dann ausgestaltet werden soll, das steht in den Details jetzt nicht drin, aber es wird ein, oder es wird der Wunsch geäußert, dass man quasi einen Katalog erstellt, mit dem man nach objektiven Kriterien bewerten kann, ob jemand trans ist, ob da eine ernste Absicht dahinter ist. Und oder ob man eventuell aufgrund bestimmter Kriterien vielleicht der Person vielleicht das Transsein oder die Änderung des nach dem Selbstbestimmungsgesetz verweigern könnte. Und das ist natürlich etwas, was wogegen wir eigentlich schon seit Jahren, ja seit Jahrzehnten protestiert haben und für Selbstbestimmung gekämpft haben. Und das widerspricht einfach auch dem Sinn von Selbstbestimmung. Wir wissen, dass ein Großteil der Transpersonen die Ernsthaftigkeit immer wieder betont. Und ich finde das schwierig, dass man das einer Gruppe das Leben schwer macht, nur weil eine Person, es wird ja immer wieder auf diese rechtsextreme Person Liebig zurückgeführt, dass man aufgrund von einer einzelnen Aktion einer rechtsextremen Person das Leben oder die Freiheit von einer ganzen Gruppe irgendwie unter Generalverdacht stellt und einschränken möchte.
0: Jetzt war ja eigentlich schon in den 2024 verabschiedeten oder stattfindenden Beratungen eine Überprüfung des Gesetzes nach 5 Jahren ungefähr eingeplant. Also ungefähr 2029 sollte es eine quasi Überprüfung geben, ob die bestehenden Regeln ausreichen und ob man noch quasi das Gesetz nachbessern muss. Ja. Warum kommt jetzt genau dieser Vorschlag nach knapp 2 Jahren, 1 Jahr ungefähr ist das jetzt in Kraft, 1 bis 2 Jahre ungefähr. Warum kommen Sie jetzt schon nach recht kurzen Zeit und nach nicht mal den 5 Jahren um die Ecke und sagen, wir wollen das Gesetz nachbessern, obwohl ja die SPD in der letzten Koalitionsregierung mit dabei war und das Gesetz mit verabschiedet hat? Warum kommt gerade jetzt dieser Vorschlag aus Sachsen, Sachsen-Anhalt und Thüringen?
1: Also ich glaube, das muss man unterscheiden. Das sind zwei verschiedene Vorgänge. Der Evaluationsprozess ist das, was von der Bundesregierung aus angestoßen wird. Und die Bundesländer haben jetzt diesen Vorstoß gewagt. Also es sind halt verschiedene Kräfte, die gerade darauf versuchen, Einfluss zu nehmen. Und also wir wissen, bei der CDU-Fraktion ist das schon lange ein Thema, dass man sagt, also alle Ampelprojekte werden quasi irgendwie zurückgedreht. Es geht ums Bürgergeld, es geht um das Heizungsgesetz, aber auch so um das Selbstbestimmungsgesetz. Und das sind so, das wirkt immer so, als wolle die CDU sich an der Ampelkoalition irgendwie, ja, ich hätte fast rächen gesagt, dass man solche Ideologieprojekte, wie sie das ja oft nennen, gerne wieder zurücknehmen möchte oder zumindest mal verschärfen möchte. Und das Selbstbestimmungsgesetz ist eines davon. Und dass die SPD-Regierung da vieles so mitträgt, das finde ich persönlich halt auch an einigen Stellen schwierig. Bisher hat die SPD aber signalisiert, dass sie nichts oder keine Änderungen am Selbstbestimmungsgesetz vornehmen wollen. Das gibt mir so ein bisschen Hoffnung. Aber insgesamt gibt es von Seiten der Union schon den Wunsch, relativ frühzeitig eine Evaluierung des Selbstbestimmungsgesetzes vorzunehmen. Und da kommt so ein Vorstoß aus drei verschiedenen Bundesländern, beziehungsweise jetzt von der Justizministerkonferenz, der kommt denen natürlich sehr gelegen. Jetzt muss man gucken, wie es da weitergeht und was die nächsten Schritte sein könnten, wie man da vielleicht noch mal ins Gespräch mit den zuständigen Ministerien oder Abgeordneten gehen kann. Um da ja das Schlimmste zu verhindern, möchte ich mal sagen.
0: Beim Selbstbestimmungsgesetz geht es ja eigentlich grundlegend darum, dass trans-, inter- und non-binäre Personen ihren Namen einfach beim Standesamt auf Antrag ändern können und ihren Geschlechtseintrag auf den gewünschten Geschlechtseintrag ändern können. Warum hat die CDU hier so ein großes Problem eigentlich oder breite Teile der Bevölkerung von aus der konservativen Kreisen so einen riesigen Konflikt damit, den Namen und den Standesdaten in Datenbanken zu ändern. Warum glaubst du, wird hier schon so ein großes Aufheben drum gemacht?
1: Also es war in den letzten Jahrzehnten, sage ich mal, da gab es ja schon immer wieder Vorstöße, um das veraltete Transsexuellengesetz abzuschaffen. Und es war auch immer, wenn ich mit, also ich bin da jetzt schon einige Jahre dran oder seit mehreren Koalitionsregierungen, unterschiedlichen Koalitionskonstellationen immer wieder auch Verhandlungen geführt mit Leuten aus unterschiedlichen Parteien, auch von der Union. Und da wurde immer wieder deutlich, dass die Union an Fremdbestimmung festhalten möchte, dass man weiterhin ein Begutachtungsverfahren haben möchte, dass es bei einem Gericht überprüft werden müsse. Und das hat was damit zu tun, dass man Menschen irgendwie bewerten möchte, ihnen ein Selbstbestimmungsrecht nicht zugestehen möchte, dass sie sich ja frei entfalten können und immer eine dritte Partei nach objektiven Kriterien Menschen bewertet. Und das ist ein, ich sag mal, ein Grundgedanke, ein Kerngedanke, der sich innerhalb der Unionsfraktion irgendwie breit gemacht hat. Die Datenwahrheit in Registern und so weiter steht über oder bei vielen in der Union über dem Selbstbestimmungsrecht oder dem Recht auf freie Entfaltung. Und das ist etwas, was ich halt schon seit vielen Jahren beobachte und deshalb halten die sehr streng daran fest. Und wir versuchen immer wieder in Gespräche zu gehen und auch aufs Grundgesetz zu pochen und allen Menschen die gleichen Rechte zuzugestehen. Aber da tut sich seitens der Union tun sich da ganz viele immer noch schwer mit.
0: Du hast ja jetzt gesagt, die CDU möchte gerne einen Katalog mit objektiv feststellbaren Kriterien haben, die man quasi auf einer Checkliste abstimmen kann und sagen, ja, du bist trans, du nicht. Gibt es eigentlich aus deiner Erfahrung her wirklich sowas wie, ich habe einen Checkpoint mit X Punkten und dann kann ich sagen, ich bin trans oder reicht eigentlich oder ist eigentlich nur der Aussage von den jeweiligen Personen eigentlich ausschlaggebend für eigentlich für die Behörden, wer trans ist und wer nicht, kann es so einen objektiven Katalog überhaupt geben, aus deiner Meinung nach?
1: Also das kann ich, glaube ich, mit einem klaren Nein beantworten. Also wir wissen auch aus der Forschung, aus der Wissenschaft, dass also niemand besser über die eigene Geschlechtsidentität Bescheid weiß als die Person selbst. Da kann man nach objektiven Kriterien suchen, egal ob es der geschlechtliche Ausdruck, also die optische Ausdrucksweise ist oder körperliche Merkmale. Also man versucht das ja immer so in Normen irgendwie zu pressen und das widerspricht aber dem, was auch evidenzbasiert in vielen wissenschaftlichen und Forschungsarbeiten immer wieder rauskommt. Man kann Bewertungsverfahren einführen, so viel man möchte. Am Ende bleibt immer die Aussage der einzelnen Person übrig, die am besten über die eigene Geschlechtsidentität Bescheid weiß. Und das ist eigentlich ein Kampf, den wir schon sehr lange führen. Es gab so in den 60er, 70er Jahren auch schon wissenschaftliche Erkenntnisse. Da gab es einen Wissenschaftler, der hieß Milton Diamond, und der hat einen sehr prägnanten Satz auch gesagt, dass das Geschlecht sitzt nicht zwischen den Beinen, sondern zwischen den Ohren. Und aber gerade, also ganz viele, auch konservative Kreise versuchen, Geschlecht immer anhand von Körperlichkeit, von biologischen Merkmalen, körperlichen Merkmalen irgendwie abhängig zu machen. Aber die Geschlechtsidentität sitzt eben im Kopf, wie das damals halt schon sehr treffend gesagt wurde. Und deshalb kann man das von außen gar nicht so wirklich bewerten, und das sollten wir, glaube ich, uns allen mal bewusst machen.
0: Jetzt argumentieren ja die Befürworter dieses Änderungs- oder dieses Überprüfungsverfahren immer mit Sicherheitsbedenken. Jetzt im Fall Liebig mit Frauengefängnis. Dann gab es noch einen Fall eines Polizisten, der sich durch die Änderung eines Geschlechtseintrags eine Beförderung erschleichen will. Aber das sind so die einzigen beiden Fälle, die ich in den letzten Jahren gefunden habe, wo es wirklich zu einem Missbrauch gekommen ist, der auch aufgefallen ist. Du steckst da wahrscheinlich besser drin. Seht ihr da wirklich eine Gefahr für einen Missbrauch oder zeigen nicht eigentlich diese beiden Fälle, dass ein Missbrauch oder mögliche Anführungszeichen, möglicher Missbrauch nicht eigentlich schon durch bestehende Überprüfungsverfahren quasi verhindert werden kann? Wie ist da eure Perspektive aus der quasi praktischen Erfahrung?
1: Also ich glaube, gerade dieser Fall Liebig auch, der zeigt ja, dass das Selbstbestimmungsgesetz funktioniert. Das Selbstbestimmungsgesetz regelt nur Vorname und Geschlechtseintrag und nicht automatisch den Zugang zu irgendwelchen Räumen oder auch den Zugang zu Quoten, was jetzt auch in dem Fall dieser Polizeikraft immer wieder vorgetragen wird. Und das Selbstbestimmungsgesetz regelt so etwas nicht. Da wird nur, und da gibt es auch keine Änderung im Vergleich zum transsexuellen Gesetz, das jetzt über 40 Jahre lang in Deutschland galt. Am Ende steht ein neuer Vorname und ein Geschlechtseintrag. Also das Ergebnis ist exakt dasselbe, und nur das Verfahren ist vereinfacht worden. Das regelt nicht den Zugang zu einer Sauna, zu einer Toilette, Umkleidekabine oder Quoten oder zu einem Frauengefängnis. Das sind Sachen, die im Selbstbestimmungsgesetz gar nicht geregelt werden, sondern im Selbstbestimmungsgesetz wird auch explizit nochmal auf das Hausrecht verwiesen, auf das allgemeine Gleichbehandlungsgesetz. Das sind die Orte, die Gesetze, die Gremien, die letztendlich den Zugang zu solchen Räumen entscheiden. Und im Fall Liebig wäre das so: Liebig ist nicht automatisch oder kommt jetzt nicht automatisch in so ein Frauengefängnis. Im Aufnahmeprozess wird die Person erstmal formal als Frau eingeladen, und dann gibt es ein Aufnahmeverfahren, wo dann erstmal geprüft wird, ist diese Einrichtung, diese Justizanstalt überhaupt die richtige zuständige Stelle, ist das von den Straftaten her, ist das wirklich der richtige Ort, und dann wird geprüft nach Geschlechtsidentität, Geschlechtszugehörigkeit. Also da gibt es erstmal Prüfmechanismen, die dann erstmal entscheiden, ob die Person dahin kommt. Da hat das Selbstbestimmungsgesetz erstmal gar nichts mit zu tun. Und das ist aber immer so ein Narrativ, was in dieser Debatte gut genährt wird und auch meiner Meinung nach bewusst aus rechtsextremen oder auch von konservativen Kreisen sehr stark genährt wird, um das weiter zu polarisieren, um das Selbstbestimmungsgesetz nochmal zu problematisieren, und was dann letztendlich einer Minderheit, die sowieso schon in ganz vielen anderen Bereichen in der Gesellschaft unter Druck stehen und diskriminiert werden, dass die am Ende wieder die Opfergruppe sind. Und das ist meiner Meinung nach, da wünsche ich mir einfach mehr Verantwortung von Regierenden, von Menschen, Ministerien, alle, die irgendwie was zu sagen haben zu dem Thema und Verantwortung tragen, dass sie da einfach verantwortungsvoller mit umgehen und nicht diesen Narrativen von rechtsextremen Kreisen irgendwie hinterherlaufen und sich da treiben lassen. Das schadet am Ende nicht nur einer Minderheit, sondern auch unserer Demokratie. Und da würde ich mir einen bewussteren Umgang mit wünschen.
0: Wir haben ja in den letzten paar Jahren immer wieder verstärkte Angriffe auf CSDs, nicht nur hier in Ostdeutschland, sondern auch in Großstädten wie zum Beispiel Berlin nehmen queerfeindliche Angriffe auch vor allen Dingen gegen Transpersonen immer mehr zu. Wir haben in den letzten Jahren, vor allen Dingen auf dem Bundestag, gab es ja die große Debatte über die Regenbogenfahne auf dem Bundestag und verschiedene andere doch schon fast queerfeindliche Aussagen aus den Regierungskreisen, vor allem aus der CDU. Seht ihr so eine trans- und queerfeindliche Entwicklung in den letzten Jahren oder ist das nur meine Beobachtung?
1: Also die Amadeo-Antonio-Stiftung hat für letztes Jahr eine Untersuchung gemacht und da waren, ich kenne die Zahlen jetzt nicht genau, ich glaube 245 CSDs deutschlandweit und davon sind 110, glaube ich, angegriffen oder gestört worden. Und das ist also fast die Hälfte aller CSDs hat irgendwelche Störaktionen oder Angriffe erlebt. Und das ist schon bemerkenswert viel geworden. Also es gab einen großen Anstieg auch bei den Straftaten. Das Bundeskriminalamt hat kürzlich die Zahlen vorgelegt, wo man gesehen hat, dass die erneut angestiegen sind. Und also seit vielen Jahren haben wir eine große Zunahme bei Queerfeindlichkeit. Und das wird natürlich auch durch, ich sag mal, Menschen, die in Verantwortung sind, werden natürlich oft gehört. Und die Bilder, die dort immer wieder oder Narrative, die dort immer wieder reproduziert werden, die setzen sich natürlich dann auch in den Köpfen der Menschen fest, wo dann Zweifel gesät werden und so. Und das trägt natürlich nicht unbedingt zur Befriedung der Situation bei, sondern gießt auch noch so ein bisschen Öl ins Feuer. Und dann wird sehr viel mit Symbolik gearbeitet, also gerade auch mit Regenbogenfahnen, die dann zum Problem erklärt werden. Dann wird meiner Meinung nach auch fälschlicherweise mit dem Neutralitätsgebot immer wieder argumentiert, wobei wir, das richtige Wort heißt nicht Neutralität, sondern Verfassungstreue. Und Verfassungstreue bedeutet für mich, dass man, dass wir in einer Demokratie leben und ein Grundgesetz haben und eine Demokratie bedeutet nicht das Regieren der Mehrheit über eine Minderheit, sondern Regieren mit Verantwortung für eine Minderheit. Und das wird, glaube ich, von vielen einfach irgendwie verwechselt und dass wir in einer Demokratie gerade uns auch um Minderheitenrechte kümmern müssen und dass niemand in dieser Gesellschaft vergessen wird und egal, ob es jetzt um das Merkmal sexuelle Orientierung oder Geschlechtsidentität oder Menschen mit geistiger oder körperlicher Behinderung, Herkunft, Hautfarbe oder was auch immer. Es ist unsere Verantwortung als Mehrheitsgesellschaft, mit diesen Minderheiten umzugehen und ihnen die gleichen Möglichkeiten in unserer Gesellschaft zu ermöglichen, zu schaffen. Und dass das immer so, gerade aus konservativen Kreisen auch so problematisiert wird, das finde ich ehrlich gesagt unverantwortlich. Und da tragen, glaube ich, viele an diesen Entwicklungen, die wir gerade spüren und auch messen können, tragen, glaube ich, viele einen großen Anteil mit dazu bei, dass das so kommt oder gekommen ist.
0: Jetzt ist es ja unwahrscheinlich, dass dieser Gesetzesvorschlag aus der Justizministerkonferenz noch vor der Sommerpause irgendwie im Bundestag besprochen, sei es denn irgendwie ein Gesetz verabschiedet wird. Wie plant ihr denn als Verein, wie planst du in der Überfang über die Sommerpause hinweg gegen diesen Vorschlag hin in der Politik und in der Öffentlichkeit hin zu agieren? Gibt es da irgendwelche Pläne? Habt ihr da schon irgendwie was geplant?
1: Also ich kann jetzt noch keine konkreten Maßnahmen benennen. Also ich müsste jetzt erstmal schauen, also ich weiß noch gar nicht, wie der weitere Weg gerade dieses Vorschusses oder dieses Beschlusses jetzt weitergeht. Wenn ich richtig informiert bin, geht das erstmal zum Bundesjustizministerium und die entscheiden dann überhaupt, wird das angenommen oder nicht angenommen. Und also in der Regel gehen wir dann erstmal in die Gespräche oder suchen das Gespräch und versuchen da nochmal mit sachlicher Aufklärung und mit evidenzbasierten Argumenten nochmal den Dialog zu suchen und darauf hinzuweisen, ob das überhaupt notwendig ist, wie die Evidenz aktuell dazu aussieht. Und das wäre so der erste Weg, den wir jetzt wählen würden. Und deshalb halte ich das aktuell auch noch für sehr unrealistisch, dass es dann schon, also angenommen, das Bundesjustizministerium würde das annehmen und dann müsste aber erstmal ein Regelungsvorschlag, also ein Gesetzesentwurf quasi entworfen werden und das wird also vor der Sommerpause nicht funktionieren. Also es braucht halt einen sehr viel längeren Arbeitsweg und das müssen wir jetzt erstmal beobachten und dann die Gespräche führen, die wir sonst auch führen und versuchen da ja, ich sag mal, das Schlimmste irgendwie abzuwenden.
0: Und wenn man jetzt nicht wie du in einem großen Verband Vorstandsmitglied ist, wie können zum Beispiel die Zuhörenden sich für Transpersonen, für nicht-binäre Personen oder für Interpersonen einsetzen oder allgemein für die queere Community? Was würdest du

0: Oftmals ist es ja so, dass man nicht so viel Hintergrundwissen hat, aber man kann das Gespräch suchen und dann auch auf die großen Verbände irgendwie verweisen und sagen, tauscht euch doch mal mit denen aus, hier ist das Informationsmaterial von denen, das ist diese Sachlage, dass man Dokumente oder Broschüren oder irgendwas mit zu diesem Gespräch mit den im Wahlkreis mitnimmt. Das ist das eine, also das ist nicht zu unterschätzen, was für eine Wirkung solche Gespräche mit Abgeordneten haben kann, auch per E-Mail anschreiben oder ähnliches. Und das zweite ist die Unterstützung der Interessenvertretungen, die halt diese politische Arbeit auch machen, wie wir jetzt beim LSVD Plus das machen. Mitglied werden, Spenden, im Moment werden ja auch gerade zivilgesellschaftliche Projekte, das war jetzt auch groß in den Medien mit Demokratie leben und so, dass überall auch die finanzielle Versorgung oder die finanzielle Unterstützung immer mehr in Frage gestellt wird und so. Also Spenden, Mitglied werden, sich selbst irgendwie mit einbringen in Arbeitsgruppen, in Workshops und gucken, wo kann ich eigentlich einen Beitrag leisten. Das sind, glaube ich, so die zwei großen Punkte, die ich auf jeden Fall empfehlen würde, wie man sich selbst irgendwie in diese Debatte mit einbringen kann und seinen Teil in dieser Demokratie irgendwie beisteuern kann.
1: Ich danke dir erstmal, dass du dir die Zeit für uns genommen hast. Das war für uns Julia Monroe vom LSVD Plus über die, nennen wir es mal, schwierige Lage für trans-, inter- und non-binäre Personen mit einem neuen Vorschlag der Justizministerkonferenz. Vielen Dank, dass du dir die Zeit genommen hast.
0: Vielen, vielen Dank für das Gespräch.
2: Und wir sind jetzt auch schon kurz vor Schluss an diesem Dienstag.
1: Ja, 2 Stunden gehen dann doch immer schneller vorbei, als man sich denkt. Auch wenn es hier im Studio jetzt langsam immer wärmer wird. Ich glaube, die
2: Ja, wir müssen hier raus.
1: Temperaturen, sei gesagt, knackige 28 Grad. Ich frage mich, wann der erste Mensch hier mit einem Aufguss vorbeikommt, aber wir haben es überstanden einigermaßen.
2: Ja, wir haben es geschafft. Wir haben noch einen Veranstaltungstipp für euch. Einen Tipp. Und zwar gibt es ja die Veranstaltungsreihe Bücher aus dem Feuer von den Omas gegen Rechts. Und heute Abend um 18 Uhr im Egerpark lesen Jugendliche des Theaters Die Schotte Texte nationalsozialistisch verfemter Autorinnen und Autoren, deren Werke 1933 den Bücherverbrennungen zum Opfer fielen. Anschließend gibt es eine Führung durch den Denkort der Bücherverbrennung. Und das geht also um 18 Uhr ist die Lesung und um 19 Uhr ist die Führung. Und ja, ihr müsst einfach nur den Egerpark Eintritt zahlen und dann könnt ihr an diesen wahrscheinlich etwa 2 Stunden teilnehmen.
1: Das ist übrigens eine sehr gute Leseempfehlung, wenn man vor allem von Nazis verfolgte Autoren hat. Da hat man immer sehr guten Lesestoff. Was man auch immer ganz gut als Leseliste haben kann, ist die von der katholischen Kirche verbotenen Bücher. Da sind auch immer ganz interessante Bücher mit dabei.
2: Ja,
1: Die,
2: was?
1: ja, da sind sowas wie die Darwin'sche Evolutionstheorie sind mit
2: Immer
1: dabei.
2: noch.
1: Teilweise, die waren mal auf dem
2: Ach so, die
1: verbotenen
2: waren
1: In.
2: mal, ja.
1: Das ist wirklich seit dem Mittelalter sind da Bücher auf einem Index gelandet, die von der Kirche verboten wurden, sind meistens sehr interessante Bücher mit dabei. Also wenn man sich so eine Extended-Leseliste anschauen will, verfolgte Autoren sind öfter mal die interessanteren Autoren, die man sich mal durchlesen kann oder mal reinschmökern kann.
2: Und damit kommen wir auch schon zum Schluss. Wir hatten heute unsere bekannten Rubriken Kunst, Kulturfragmente, das Kalenderblatt, das Asmus immer raussucht, und von Widerstand im Thüringen Folge 4.
1: Dann hast du ein Interview geführt, zurückerinnern an das Widersetzen-Treffen am 10. April mit Bodo Ramelow und Noah vom Widersetzen-Bündnis.
2: Genau.
1: Und du hast noch ein bisschen Töne vom Krämer Brückenfest dieses Wochenende mitgebracht. Und ich hatte noch am Wochenende, deswegen war ich zum Beispiel nicht auf dem Krämer Brückenfest, weil es war ein bisschen warm an dem Tag und es hat dann auch noch geregnet und ich würde sagen, schon fast gestürmt. Und zwar habe ich mit Julia Monroe vom LSVD Plus, dem Verband für queeres Leben hier in Deutschland, Interview geführt, anlässlich eines Vorschlages, der bei der Justizministerkonferenz verabschiedet wurde, um das Selbstbestimmungsgesetz aus dem Jahre 2024 in Anführungszeichen nachzuschärfen.

0: Und weil wir alle in dieser sehr heißen Stadt sitzen, verabschieden wir uns mit Joe Cocker, Summer in the City. Einen schönen Tag wünscht Donata.
1: Und ich wünsche natürlich auch einen wunderschönen guten Tag oder wunderschönen guten Abend, wenn ihr euch das noch in der Wiederholung hört. Dann wäre es jetzt ungefähr fast 20 Uhr, dann wird die Temperaturen wieder einigermaßen. Dann noch einen schönen Abend von mir, Ron Asmus. Tschüss.

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Ja, liebe Leute, ihr hört das Informationsmagazin A bis Z Spezial. Ich bin Earthman from the Underground und das sagt wie immer, hallo Leute.

Celtic Folk aus Kanada konntet ihr jetzt hören. Die Formation, die nennt sich Lea. Der Titel Light of the World und das dazugehörige Album, das trägt den Namen Ancient Winter. Ja, heute die Ausgabe von A bis Z Spezial, die hat ein Thema. Es geht um das 65-Jahre-Jubiläum von unserem EGA-Park. Das sind dann zwei Gespräche und ein Beitrag. Und meine beiden Studiogäste sind anwesend. Und naja, im Vorfeld, sie haben, Ben, schon fleißig miteinander gesprochen, Erinnerungen und Kenntnisse ausgetauscht. Und alleine daran habe ich gemerkt, wir könnten eigentlich eine 4- oder 6-Stunden-Sendung machen, weil die beiden Herren haben so viele Kenntnisse zu dem, ich sage es einfach mal, Gelände auf dem Syriaksberg, dem jetzigen EGA-Park. Also ihr könnt euch wirklich freuen auf die vielen, vielen, vielen Informationen zu dem Thema. Die Musik zusammengestellt, ja, die habe ich, Earthman from the Underground. Und wenn es um Erfurt geht, da komme ich um einen Musiktitel nicht drum herum. Und den sage ich nicht an, den spiele ich jetzt einfach mal.

0: In Vorbereitung auf diese Sendung, da bin ich ja seit vielen Jahren mal wieder durch unseren Egerpark geschlichen. Und naja, ich war doch erstaunt, was es da alles für Schönheiten zu bewundern gibt. Und ich habe doch gemerkt, also eine Stunde reicht da überhaupt nicht aus. Man braucht im Grunde genommen einen ganzen Tag, bis man da im Grunde genommen einmal die ganze Runde vom Haupteingang bis zum Eingang Gotha Platz und wieder zurück absolviert hat, um auch die vielen, vielen Möglichkeiten sich da anzuschauen, die Sehenswürdigkeiten anzuschauen, die es da gibt. Nur der Egerpark, die ganze Geschichte ist ja schon viel, viel, viel älter. Und wir reden jetzt über alles, was da so in den vorherigen Jahrzehnten im Egerpark passiert ist, mit Chris Lange von den Stadtwerken Erfurt. Er ist der Betriebsleiter, der aktuelle Betriebsleiter von unserem Egerpark. Hallo, Herr Lange.
1: Hallo, Herr Ruder.
0: Herr Lange, was macht man eigentlich so als Betriebsleiter im Egerpark?
1: Auf jeden Fall viel im Gelände sein, sich anschauen, wie die aktuellen Bestände aussehen, wie die Pflanzen aussehen. Mitarbeiterführung ist ein großes Thema. Natürlich auch die Baumaßnahmen leiten und betreuen, einkaufen. Alles, was so dazugehört, um einen Betrieb in der Größenordnung oder auch eine schöne Parkanlage zu führen.
0: Die Geschichte der internationalen Gartenschauen in Erfurt beginnt mit der Urgartenschau in Vogelsgarten 1865. Welche weiteren Gartenschauen gab es im Stadtgebiet bis 1940?
1: Es gab dann 1876 eine allgemeine deutsche Gartenbauausstellung, die im Augustapark stattfand. Das war am Rande des Steigers. Eine thüringische Gewerbe- und Industrieausstellung, die war 1894 auf dem Gelände des späteren Stadtparks, und noch eine Gartenausstellung 1902 auf dem heutigen Gelände der Thüringhalle.
0: Ab 1880 wurde der Syriaksberg in kleinen Schritten in eine kommunale Grünanlage umgestaltet. Naja, bedingt durch die Entfestigung beginnend 1873, also die Beseitigung der Stadtbefestigung von Erfurt. Und diese kommunale Grünanlage, die wurde im Mai 1928 endgültig eröffnet. Was von dieser ersten Grünanlage existiert noch heute, eventuell auch als Rest im Egerpark?
1: Also zum einen die Flächen im Waldpark, also dieser waldartige Bestand rund um die Zyriaksburg. Die Zyriaksburg als Festungsanlage natürlich, die ist da. Die Krollmannshöhe, das ist so ein Aussichtspunkt in der Nähe des Gästehauses Buchenwaldblick, wo man einen Blick hat auf den Glockenturm vom Ettersberg, auch mit der Skulptur, mit dem Rufer von Professor Fritz Krämer, der direkt in Kontakt auch mit der Befreiungsgruppe, mit der Häftlingsbefreiungsgruppe tritt. Dann haben wir am Gotha Platz das Sühnezeichen, was dort an der Gotha Straße im Park steht, das Sibyllentürmchen aus dem Mittelalter, schon ein Relikt, was aus vorherigen Zeiten ist, das Weitrad vor dem Gartenbaumuseum, was auch zur Erfurter Geschichte mit dazugehört, die Gestaltung in dem Kanonenhof, die in den 30er Jahren schon gemacht wurde, also dieser Kräutergarten, der existiert bis heute, und man sieht ganz viele Strukturen, die Wegestrukturen, die existieren aus der Zeit, die alte Gotha Straße, die ist erst in den 30er Jahren rausgelegt worden auf die heutige Gotha Straße, ging früher durch den Park, die alte Reichsstraße, das ist auch die Wegestrukturen bis hin zu diesen Strukturen, die man aus dieser Nutzung als Kaserne hatte. Man brauchte ja für die Kasernennutzung auch Exerzierplätze, große Platzanlagen. Das ist so der Bereich der heutigen Wasserachse. Das ist auch aus dieser Zeit noch so rudimentär erhalten geblieben.
0: Sie sagten jetzt alte Gotha Straße. Muss ich mir das so vorstellen, dass im Grunde genommen vom Eingang Gotha Platz eine Art Straße so verlief, naja, eigentlich die jetzige Hauptachse im Egerpark, dass es früher eine Landstraße war?
1: Richtig, Herr Ruder. Genau, unten ging es rein und oben an der Tankstelle ging es wieder raus. Das war die alte Straße und die hat man dann rausgelegt auf die neue Gotha Straße.
0: Und bei meinem Rundgang da sind mir doch einige ältere Bäume aufgefallen. Sehr schöne Exemplare. Welche von den Bäumen sind denn nachweislich, ich sage einfach mal, um 1880 gepflanzt worden?
1: Also wir haben 7 Stück, die sind vor 1880 gepflanzt worden. Das sind 5 Rotbuchen im Waldpark und im alten Frühblühergarten, ein Feldahorn um 1854 und eine Stieleiche, die steht im heutigen Liliengarten. Die ist um 1868 gepflanzt worden. Also auf dem Plateau, wenn man auf den Steiger blickt und in den Irisgarten schaut, da steht eine mächtig große Stieleiche, die hat eine Baumhöhe von 20 Metern, einen Kronendurchmesser von 20 Meter und einen Stammumfang von 3,90 Meter. Das ist schon ein schönes altes Exemplar. Das sind unsere Baumveteranen aus der Zeit vor 1880. Und dann haben wir nochmal 81 Bäume in diesem Bereich, die in der Zeit zwischen 1880 und 1920 gepflanzt wurden.
0: Bei den Bäumen, das interessiert mich jetzt gerade nochmal, sind die nach der Entfestigung oder gibt es da vielleicht auch Erkenntnisse, dass die schon zu Zeiten der noch existierenden Kaserne da oben gestanden haben könnten?
1: Da gibt es auch, das müsste man nochmal schauen in alten Karten. Wir haben ja ein Parkpflegewerk, Herr Ruder, wo wir so ein Stück weit Überlagerung von alten Plänen im Jahr 2010, 2011 gemacht haben, um mal zu sehen, welche Wegestrukturen sind alt, wie hat sich das im Egerpark verändert, auch in den 50er Jahren, in den 60er Jahren, was gab es da für Veränderungen in den 70er, 80er Jahren. Und das könnte man natürlich auch nochmal schauen bei den Überlagerungen von den Bäumen, ob es da auch den einen oder anderen Baum im Bereich der Festungsanlage gibt, der älter ist. Aber das sind jetzt unsere nachweislichen Bäume, die ich eben genannt habe, die wir im Baumkataster haben, die dort in dem Bereich stehen.
0: War das eigentlich seinerzeit eine öffentliche Grünanlage oder mussten die Leute da schon irgendwie einen kleinen Obolus an den Erfurter Verschilderungsverein entrichten?
1: Ich denke, das war eine öffentliche Grünanlage zu der Zeit.
0: Naja, und was hat sich in dieser Anlage bis 1940 alles verändert, denn es gab da ja doch eine ganze Reihe von Umbaumaßnahmen. Was wurde da entgegen 1928 bis 1940 schon neu, vielleicht auch zusätzlich errichtet?
1: Das lässt sich schwer nachvollziehen an unserem Plänen. Ich vermute mal, also Karl Rotter hat damals mit dem Erfurter Verschönerungsverein dort viel oben auf den Flächen getan. Es gab zum Beispiel den heutigen Gräsergarten, das war früher mal ein Rosengarten. Dort hat man viel getan im Südhang, da wo heute der Liliengarten ist und wo wir auch wieder einen Naturgarten angelegt hatten. Da hatte man damals auch schon einen Steingarten. Es gab schon einige Schauflächen, man hat den Aussichtsturm wieder begehbar gemacht, hat dort oben einen Aussichtspunkt draufgebracht in den 30er Jahren und man hat auch in den 30er Jahren dann den ersten Kräutergarten in der Zyriaksburg angelegt, da wo er heute auch noch ist. Das sind so die ersten Arbeiten und so richtig los ging es dann auch erst nach dem Krieg dann wieder mit den nächsten Schritten, als man dann die Vorbereitungsarbeiten gemacht hat für Erfurt Blüht, wo man dann dort das Gelände dann nochmal erweitert, vergrößert, verschönert hat.
0: Was ich ja lange Zeit nicht wusste, sind die umfangreichen Sportanlagen oben auf dem Cyriaksberg. Ich muss mir das jetzt irgendwie mal vorstellen können und die Leute da draußen ja auch. Wo war im Grunde genommen vor 1940 Schluss mit der Parkanlage und wo begannen die Sportanlagen?
1: Also wenn man gut kann man das, Herr Ruder, erklären am Beispiel vom Danakil. Das war ja früher die Zentralgaststätte, jetzt das heutige Danakil. Und wenn man da gedanklich eine Linie zieht, kann man das Gelände teilen von Nord nach Süd. Also alles, was in Richtung Gotha, sage ich mal, geht, Richtung Schmira, das war noch nicht da, das waren Felder, zumindest zu Erfurt Blüht in den 50er Jahren. Da war dort der Sportplatz, da wo das Danakil ist, da wurde Fußball gespielt. Stückchen neben dem Gebäude. Und mit der Erweiterung zur Samenexportschau waren dann an den heutigen Flächen der Hallen 2 und 3. Dort war der Tennisplatz eingerichtet. Es war auf der Wiese noch ein Spielfeld und weiter oben war dann ein Wirtschaftshof. Das waren so die Sportplätze, die dort in dem Bereich angesiedelt waren.
0: Naja, und hatten die Leute denn da auch irgendwie noch gastronomische Einrichtungen, denn das gehört ja zum Sport mit dazu und naja, irgendwelche, ich sage es einfach mal, Umkleideeinrichtungen?
1: Ich würde es vermuten, dass es dort oben auch das gab. Also man sieht, wenn man auf die Gartenschau schaut, auf den Parkplan, den ich mitgebracht habe. Es gab damals auch schon eine AO-Gaststätte. Es gab eine Trinkstube in der Caponiere. Da wurde wahrscheinlich dann mehr getrunken als gegessen. Wenn das Wort sagt, das sicher auch aus. Und die erste Parkverwaltung, die alte Verwaltung, war wohl auch damals eine Gaststätte.
0: Ja, das hatte man mir von anderer Stelle schon bestätigt, dass das tatsächlich eine als Gaststätte gebaut worden ist. Aber mich interessiert jetzt nochmal, Sie sagten Samenexportschau. War das jetzt so eine Art kleiner Ausstellung im Bereich der Sportstätten? Was meinen Sie jetzt damit?
1: Das war die zweite Ausstellung. Also Erfurt Plüth war 1950 und die Samenexportschau war dann 1955. Hier in Erfurt gab es ja unzählige Samengärtnereien, die auch Erfurts Ruhm begründet haben. Und die haben natürlich hier am Standort Erfurt eine erste große Exportschau gemacht, um auch zu zeigen, was hat man hier, was kann man auch verkaufen, was will man exportieren. Und da hat man das Gelände nochmal erweitert, Herr Ruder. Also man hat dann, ich hatte ja die Grenze gerade gezogen im Bereich Danaki, man hat das noch ein Stückchen Richtung Schmira dann die Flächen erweitert, hat dort auch mobile Hallen aufgebaut, sogenannte Leichtbauhallen, und hat dann zum Beispiel auf dem Gelände des heutigen Wirtschaftshofes auch Ausstellungshallen gesetzt.
0: Ich bin nochmal bei den Sportanlagen. Die Leute mussten da ja jetzt irgendwie hinkommen. Haben sie jetzt einfach die Landstraße da nach Schmira und Gotha genutzt oder sind die da vom Gotha Platz aus irgendwie auf diversen anderen Wegen dahin gekommen? Denn das waren ja einige Leute, die da dann auch zum Fußball gegangen sind, die zu anderen Sportveranstaltungen gegangen sind. Die mussten da ja irgendwie hoch und runter. Wie haben die das angestellt?
1: Da haben Sie recht, Herr Ruder, die Linie 2 gab es noch nicht. Also man ist dann wahrscheinlich mit der Straßenbahn bis zum Gotha Platz gefahren. Da war der Eingang vom Kulturpark Zürichsburg damals. Man hat später dann an der Höhe der Tankstelle, da wo heute die Stiftung Naturschutz im Spielplatz ist, da hatte man dann in den 1955 auch schon Eingang errichtet. Nicht an dem heutigen Platz, sondern etwas tiefer. Und man hatte natürlich auch den Zugang vom Südeingang schon hoch auf die Flächen, sodass man auch von Hochheim und vom Luisenpark hoch auf die Sportplätze kam zu Fuß.
0: Der jetzige Eingang Gotha Platz, war das schon immer ein Eingang für diese Anlagen?
1: Ja.
0: Aha. Dann mal weiter. Im Oktober 1945 gab es in Erfurt an anderer Stelle wieder eine regionale Gartenschau dieses Dingens da an der Thüringhalle. Durch den Platzmangel wurde danach die Errichtung einer neuen Anlage auf dem Syriaksberg beschlossen, die sich an den Gestaltungsprinzipien der Reichsgartenschau orientierte. Eröffnet wurde diese Anlage am 6. Juli 1950 als Gartenschau unter dem Motto Erfurt blüht. Wo genau war jetzt diese erste Gartenschau, flächenmäßig angeordnet?
1: Die war flächenmäßig angeordnet, also die Besucher sind zum Gotha-Platz reingekommen, das war der Haupteingang damals für diese Gartenschau, und das Gelände endete so in Höhe Danaki, so wie ich die Linie gezogen habe, und es waren große Flächen im Bereich des heutigen Danakils, Ausstellungsflächen, aber auch am Südhang. Es gab schon die ersten Ideen zur Nutzung des heutigen Irisgartens, den hat man damals schon genutzt, und auch die Flächen vor der Zürichsburg, dem heutigen Skulpturengarten. Dort hat man auch schon die ersten Strukturen angelegt, Wegestrukturen, die man auch heute noch erkennen kann. Die sind seit dieser Zeit gleich geblieben, wenn man auf die Pläne schaut.
0: Naja, und wie ist das mit Kultureinrichtungen, die da irgendwie um 1950 entstanden sind? Was ist da noch da oder was hat man da errichtet?
1: Man hat vieles mobil errichtet, was man später wieder umgesetzt hat. Man hat aber zum Beispiel die alte Verwaltung, die ich sagte, schon genutzt. Man hat die Sternwarte dann genutzt, zum späteren Zeitpunkt zumindest als Kultureinrichtung. Und man hat die ersten Strukturen auch im Förstergarten angelegt, die Terrassen angelegt, dort mobile Pavillons aufgebaut, die man später natürlich dann, als man dann den Garten zu Ehren von Karl Förster angelegt hat, wieder umgebaut hat. Aber das sieht man gut auf dem Plan von 1950, was da an Strukturen schon da war. Und Herr Ruder, ich darf nicht vergessen, es gab damals eine Kleinbahn. Also Mobilität war damals auch schon ein gewisser Punkt, so wie heute auch. Menschen, die vielleicht Beeinträchtigungen haben und nicht so gut laufen können, oder auch Leute, die gerne mal mobil unterwegs sind, die konnten damals mit einer Dampflok durch den Park fahren.
0: Also jetzt, damit das die Leute auch richtig verstehen, durch den Park fahren, war das jetzt so eine Bahn, die im Kreis gefahren ist, oder aber sind die Leute irgendwie vom Gotha Platz aus hochgefahren?
1: Die ist im Kreis gefahren. Der Bahnhof, der Hauptbahnhof, der war im heutigen Spielplatzareal, da wo der Rundbau ist. Und dann hat die Bahn eine Runde gedreht, gab mehr, ein oder zwei Modelle. Also der Herr Maulhardt hat ein Bild mitgebracht von Moritz. Ich habe ein Bild im Archiv gefunden von der Bahn, die hieß Lisa, von der Zugmaschine. Und leider gab es das nur wenige Jahre. Die ist dann nach Dresden weitergegeben worden. Und 1961 hat man das dann schon mit Benzin und mit einem IGA-Express dann betrieben.
0: Heißt das jetzt diese Bahn von 1961 immer noch?
1: Nein, da fuhr sie nicht mehr. Aber man sieht noch ein paar Spuren im Waldpark. So eine alte Trasse ist da noch erhalten geblieben. So eine alte Trasse, wo mal die Schienen lagen. Das kann man noch zumindest, wenn man das weiß, kann man das noch nachvollziehen, dass hier die Bahn mal lang gefahren ist.
0: Sie sprachen jetzt schon Karl Förstergarten, damit sich die Leute das auch vorstellen können. Ist das ein Garten, der sich oder damals in dem Bereich befand, naja, im Grunde genommen schon hangabfallend in Richtung Hochheim?
1: Nee, hangabfallend Richtung Gotha Platz.
0: Ach so.
1: Das war zur IGA-Gründung, waren das die Gärten der Jugend. Man wollte da auch was Besonderes dort auch machen und hat dort mehrere Themenbereiche angelegt in den Gärten der Jugend. Es gab einen Jugendtanzplatz, es gab so einen Rundsitzplatz, der sogenannte Märchenerzähler. Und man hat mehrere Pavillons aufgebaut, Pavillon der Sowjetunion, auch ein Pavillon der Jugend, wo man so eine Art Berufsberatung und sowas gemacht hat. Welche Berufe kann man lernen? Und das waren die Gärten der Jugend. Und ab 62 wurde es dann, oder 63 dann der Karl-Förster-Garten.
0: Was ist von Erfurt Blüht, also wirklich von den ersten Anlagen, jetzt heute noch irgendwie im Egerpark erhalten?
1: Na, auf jeden Fall Wegestrukturen, Mauerstrukturen, die ersten Mauerstrukturen, die man dann auch unten im Waldpark sieht. Das Gebäude, die alte erste Parkverwaltung, die alte Verwaltung, also das Gebäude zwischen dem heutigen Mainz-Pavillon und der Sternwarte. Das ist so ein Gebäude, was in der Zeit ausgebaut, erweitert wurde. Und die anderen Gebäude gab es teilweise schon vorher. Die hat man schon halt genutzt, weil die auch schon vorher da waren.
0: Mir hatte jetzt eine andere Person mal gesagt, es soll da vor 1961 irgendwie zwischen Eingang Gotha Platz und jetzigen Gartenbaumuseum mal so eine Art Automatenstraße gegeben haben, dass da Verkaufsautomaten aufgestellt gewesen sind für Getränke und irgendwelche Essenssachen oder Kleinzeug. Was war das für eine Aktion?
1: Also wir haben intensiv recherchiert. Der Dietrich Hagemann, der hat mir das erzählt als Zeitzeuge und Egerpark-Freunde-Vorsitzender, der kennt das auch als Kind noch. Es waren wohl die ersten Automaten der DDR und die waren aufgestellt an der alten Verwaltung, Herr Ruder. Das war, gab es ein überdachter Bereich, da gibt es auch historische Fotos. Und da konnte man wohl auch Westcola kaufen. Also das wurde wohl auch mit so einem Sirup angemischt. Und das war wohl was ganz Neues damals, auch für die DDR-Bürger, dass es jetzt Automaten gibt mit einem Becher, ja, wo man dann sich das Getränk holt. Aber die waren wohl sehr oft auch ausverkauft oder defekt. Das lief jedenfalls nicht lange. Leider haben wir im Archiv keine richtigen Unterlagen dazu gefunden. Aber es ist ein spannendes Thema, wie das damals war mit den Automaten.
0: Und besagte Person hatte mir auch gesagt, es musste auch von 1961 irgendwie eine Art Kleintier schauen, eben an der gleichen Stelle zwischen Gotha Platz und Gartenbaumuseum gehabt, wo irgendwie sich die Leute ja irgendwie so Hasen oder sowas ähnliches da in Käfigen anschauen konnten und da eine Art Kleintierschau hatten. Was wissen Sie davon?
1: Ein Kleintier weniger. Ich glaube, es gab so eine Art Wildgehege mal dort unten in dem Waldpark. Aber da fehlen auch die Unterlagen. Also es sollte auch 1961 in dem Waldpark eine Campingschau gegeben haben. So sagt es zumindest der Flyer von 1961. Aber man findet leider, haben wir noch keine Unterlagen im Archiv gefunden, was konkret dort gemacht wurde. Also es bleiben noch viele spannende Fragen unbeantwortet.
0: Also liebe Leute, ihr merkt das jetzt schon, dass viele Fragen sich hier schon in diesem Gespräch auftun. Und da ihr jetzt erst einmal das Gesagte sacken lassen könnt, spiele ich jetzt mal ein paar Takte Instrumentalmusik.

0: Jawohl, und weiter geht das mit dem Gespräch zum Egerpark. Erfurt blüht 1950. Ja, was wurde so zwischen Erfurt blüht und der eigentlichen Eröffnung Internationale Gartenbauausstellung 1961 so alles verändert oder neu errichtet im Bereich vom jetzigen Egerpark?
1: Das war einiges, Herr Ruder. Man hat die Flächen der heutigen Staudenschau angelegt. Da hatte man 1955 schon zur Samenexportschau schon Staudenflächen gezeigt. Dort hat man dann die Wasserachse gebaut, die bis heute da ist. Man hat die ganzen Ausstellungshallen errichtet bis zur Eröffnung 61. Man hat den ganzen Festplatz gebaut. Man musste ja auch einiges zurückbauen. Da zur Samenexportschau gab es ja eine Obstanlage noch im Bereich der Tankstelle dort. Es gab Ackerflächen, die urbar gemacht werden mussten, Wiesen angelegt werden. Das große Blumenbeet musste gestaltet werden. Und es war ja in großen Teilen dort auch eine kahle Fläche. Sie mussten ja jetzt auch raumbildende Gehölze pflanzen, auch was in die Höhe bringen. Da kamen aus der Baumschule, spät aus Berlin kamen da schon Großgehölze, die mit Autokran damals gesetzt wurden. Das war auch schon ein Highlight, wenn die dort solche großen Bäume in Baumgruppen gesetzt hatten, damit das 1961 nicht so spillrig aussieht zur Eröffnung. Das waren schon Highlights. Also man musste ja dort das komplette Gelände dann für diese Schau 61 dann neu gestalten, die Wege bauen, überarbeiten, die ganzen Wasserspiele, die wir heute noch kennen, am Festplatz, im Dahlienbecken, im Dahliengarten, das hat man alles errichtet dann in diesem Zeitraum.
0: Zurückbauen, heißt das jetzt, dass im Grunde genommen die noch vorhandenen Sportanlagen bis einfach pauschal 1955 dann alle komplett verschwunden sind?
1: Ja, die mussten dann alle verschwinden und da ist nichts mehr davon da.
0: Aber man weiß ungefähr noch, wo was ist irgendwie
1: In dem
0: davon.
1: Plan von 1955 können Sie das genau noch ablesen, wo die zumindest die Tennisplätze waren und auch in den anderen Plänen können Sie gut ablesen, wo damals der Sportplatz lag, der Tennisplatz und die anderen Anlagen, ja.
0: Und liebe Leute, andere Anlagen, was gar nicht mal so viele Leute hier wissen, das große Fußballstadion von Erfurt, das war auf dem Petersberg, ist dann später halt zum Steiger kam und zum Steigerwaldstadion wurde. Am 26. August 1958 beschloss das Zentralkomitee der SED die Gründung der Internationalen Gartenbauausstellung der DDR auf dem Syriaksberg. Ja, warum hat man das jetzt genau für dieses Gelände beschlossen?
1: Also zum einen, weil Erfurt eine Wahnsinns-Gartenbautradition schon hat, ist die Wiege des deutschen Gartenbaus hier in Erfurt und weil man natürlich auch zwei erfolgreiche Schauen gemacht hat mit Erfurt Blüht 1950 und auch mit der Samenexportschau 1955, zwei erfolgreiche Schauen jetzt nach dem Zweiten Weltkrieg gemacht hat. Ich nehme mal die Schauen vor dem Ersten Weltkrieg dort aus. Und da hat man in Berlin beim Zentralkomitee den Beschluss gefasst und auch beim RGW, also beim damaligen Rat für gegenseitige Wirtschaftshilfe, für die sozialistischen Länder eine sozialistische Gartenschau zu entwickeln. Also das gegenteilige Pendant zu der damaligen Bundesrepublik, wo man Bundesgartenschauen durchgeführt hat und das immer an wechselnden Standorten. Hier hat man sich entschieden, an einem Standort in Erfurt das durchzuführen. Man hat damals den Standort in Markkleeberg bei Leipzig, die Agra für die landwirtschaftlichen Schauen festgelegt und Erfurt für die Gartenbauschauen auf Grundlage dieser Historie und vermutlich auch, sagen manche, durch die innerdeutsche Nähe zum Grenzübergang Eisenach-Herleshausen, weil in der Anfangszeit auch viele internationale Gäste aus der Bundesrepublik kamen, aus Holland, die auch sich hier mit Produkten beteiligt haben.
0: War die ganze Sache jetzt nur national geplant oder hat man auch schon dran gedacht, die Sache für die sozialistischen Bruderländer zu erweitern?
1: Man hat das schon international geplant, auch in dem ersten Jahr. Und man hat dann die Hallen auch den jeweiligen Ländern zugesprochen. Also die Halle 7 war die Halle der Sowjetunion vom großen Bruder. Der hatte die größte Halle gegenüber vom Festplatz. Und so gab es dann für die jeweiligen Länder, die sich beteiligt haben, CSSR, Halle 2, Ungarn, Halle 3, Rumänien, hatten dann die jeweiligen Länder ihre Ausstellungshallen und haben dort ihre Themen präsentiert. Und die heutigen Hallen, die man im Park sieht, die Holzhallen, die noch da sind, 2, 3, 4, das waren früher die Hallen 11, 12, 13, weil die Nummer Nummerierung anders war. Es ging vom Haupteingang zur Halle 1 und dann rechts rum in die Nummerierung und dann links Richtung Park. Das waren die Hallen, die waren der DDR vorbehalten und da hat man Zierpflanzenbau gezeigt, Floristik und Gemüse.
0: Heißt das jetzt, dass es viel mehr Hallen gegeben hat, die jetzt im Grunde genommen im Bereich vom Mitteldeutschen Rundfunk, aber vielleicht auch noch ein paar Meter weiter bis zur Messe sich befunden haben?
1: Ja, auf jeden Fall. Also Herr Ruder, Sie müssen sich vorstellen, zur Eröffnung 1961 war das Gelände so groß, wie man jetzt den Egerpark kennt, plus diese Gebäude, die auf dem Nachbargrundstück, sage ich jetzt mal, stehen mit dem MDR und dem Kinderkanal. Also es gab die Hallen 1, das ist noch im Egerpark, 2, 3, 4, 5, 6, 7, 8, 9, 10 zur Gothaer Straße. Und das waren die Ausstellungshallen, die 13 Hallen 1961. Und man hat das Gelände 1966 nochmal erweitert, von 56 Hektar auf über 100 Hektar und hat dann noch die Halle 14 dazu gebaut. Das ist gespiegelt, die Halle 7 nochmal im Geländeteil gen Westen und hat dort noch große Flächenerweiterungen vorgenommen und weitere Ausstellungsflächen geschaffen.
0: Die Vergrößerung der Fläche, es gibt da ja kurz vor der Straße, ich sage es einfach mal von Schmierer nach Hochheim runter, noch diesen großen Parkplatz, der jetzt einfach, naja, als schöner großer Parkplatz dient, hat diese Fläche mit allem Drum und Dran wirklich bis zu dieser Straße von Schmierer nach Hochheim gereicht?
1: Ja, Sie sehen das gut noch an der Rahmenpflanzung. Also eine Rahmenpflanzung ist so eine Gehölzpflanzung, die eine landwirtschaftliche oder gärtnerische Nutzfläche einrahmt. Und man sieht an dieser Rahmenpflanzung noch diese Ausmaße. Man sieht zum Teil auch die alten Zäune noch. Und bis da hoch ging das Feldgemüse. Hinter dieser Halle 14 oder gegenüber dieser Halle 14, da war früher der Westeingang. Wenn Sie heute gedanklich draußen an der Messe stehen, links den ehemaligen Realmarkt sehen und gegenüber den Parkplatz, den anderen Parkplatz der Messe, das war früher der Parkplatz des Westeinganges und dort gingen die Besucher rein und dann kam dort oben erst noch das Feldgemüse und die Rosenschau. Also es war unwahrscheinlich groß. Man hatte 4 gleich große Schläge für den Gemüseanbau. Man hatte dort einen Brigadestützpunkt Feldgemüse. Das war ein Demonstrationsobjekt, um zu zeigen, wie man im Sozialismus Gemüse anbaut und Obst anbaut. Man hatte eine Laichkühlfläche, eine Riesendemonstration. Demonstrationsfläche für Gewächshausanlagen, eine Erdwirtschaft. Man hat die Komposterde nicht wie heute einfach irgendwo gekauft, man hat die selbst hergestellt, Lauberde, Komposterde. Man hat Folienzelte gehabt und man hat auch demonstriert, wie man unter modernen Gesichtspunkten Gemüse anbaut im Gewächshaus mit der Technik erdlose Kultur, mit der richtigen Steuerung. Und das war damals alles Lehr- und Leistungsschau.
0: Heißt das jetzt, dass sich diese von Ihnen erwähnten verschiedenen Sachen im Grunde genommen zwischen Messehalle und der Straße von Schmierer nach Hochheim befunden haben?
1: Richtig, richtig.
0: Und wenn man jetzt die besagte Straße runterfährt, das, was da im Grunde genommen, wenn man also wirklich runterfährt nach Hochheim, links zu sehen ist an Gehölzen, im Grunde genommen bis zur Einmündung der Wartburgstraße, und auch denn zum Rot-Weiß-Gelände sind das noch Gehölzanlagen, die naja, die Begrenzung früher gebildet haben.
1: Genau, rudimentär, ja, auf jeden Fall. Auch die älteren Bäume, ja, auf jeden Fall.
0: Und diese Rot-Weiß-Anlage, weil mir das gerade jetzt einfällt, gab es die seinerzeit da auch schon oder ist die später entstanden?
1: Das weiß ich nicht genau. Man meint im Gebreite, das angelegt hat. Aber ich würde es vermuten, dass das sicher auch in der Zeit mitgemacht wurde, aber da bin ich mir nicht sicher. Das könnte später gewesen sein.
0: Gesamtplaner und Ausführungsleiter des Bauvorhabens war Reinhold Lingner und am 28. April 1961, also vor jetzt etwas über 65 Jahren, wurde dann die erste internationale Gartenausstellung der sozialistischen Länder eröffnet. Was konnten sich die Leute da alles anschauen, was durften Sie in diesen Monaten alles an schönen Sachen erleben?
1: Es waren auf jeden Fall, es kamen 3,5 Millionen Besucher im ersten Jahr. Das war ein Wahnsinnserfolg. Ist unvorstellbar heute, was das für Besucherzahlen gewesen sein müssen. Das wurde auch beworben. Sie konnten Tickets kaufen von Warschau mit dem Zug bis nach Erfurt, haben wir Flyer im Archiv. Es war alles durchgeplant und durchorganisiert, wie sie auch als Besucher herkamen. Es gab selbst Brigade Flyer, würde ich sagen, wo man die ganzen Brigaden hierher geschickt hat zum Brigadeausflug, und die sollten dann auch auswerten für zu Hause, was sie alles gesehen haben. Und gesehen haben sie unwahrscheinlich viel. Rosen schauen, Floristik schauen, Gemüse schauen. Es gab den Maschinenplatz, Technik. Man hat gezeigt, wie die Mechanisierung im Gartenbau und in der Landwirtschaft erfolgt. Das war ja damals ein Riesenthema, wie man sich die Arbeit erleichtert, wie die erste Technik Einzug hielt in den ganzen Betrieben. Man hat die sogenannten Erfurter Stellagen gehabt. Die ganze Lindenstraße war voll, weil man dort die ganzen Topfpflanzen gezeigt hat, der Erfurter Samenzüchter. Ja, man brauchte ja ganz viele auf den Stellagen Töpfe. Man musste das bestäuben. Man hat die neuen Züchtungen präsentieren wollen. Man hat auf dem Blumenbeet von Adelise Lingner die ganze Pracht gezeigt, der ganzen Sommerblumen. Alles, was in Erfurt gezogen wurde, wurde dort oben präsentiert. Das war eine Lehr- und Leistungsschau der Erfurter Betriebe im Egerpark.
0: Naja, und wie war das denn 1961 mit kulturellen Veranstaltungen?
1: Auch die gab es. Wir waren nicht nur ein Gartenpark, sondern auch ein Kulturpark seit jeher. Es gab das traditionelle Lichterfest, was es auch heute noch gab. Es gab damals das Pressefest, was von der Zeitung Das Volk veranstaltet wurde, und viele andere Veranstaltungen. Es gab Tanzbälle in der Glashalle, gab es Dahlienbälle, Tanzveranstaltungen. Es gab auf der Freilichtbühne viele Veranstaltungen. Da gab es abends Kino, da gab es Tanzveranstaltungen. Also es gab unwahrscheinlich viele Kulturveranstaltungen im Egerpark, die auch sehr gut besucht waren.
0: Denn das war ja was Besonderes. Und irgendjemand hatte mir mal erzählt, ich weiß es aber nicht, ob das schon 1961 oder dann etwas später gewesen ist, dass die vielen schönen Gemüsesachen, die man da ja dann auch sich anschauen und auch essen konnte, naja, irgendwann hatten die ein Verfallsdatum und sind dann im Gebiet der Stadt verkauft worden. Was wissen Sie davon?
1: Also wir haben es zumindest in unseren Unterlagen gefunden, dass sich die Besucher massiv beschwert haben, wenn zum Beispiel die Ungarn oder die Rumänen die schönsten Pfirsiche ausgestellt haben und man hat sich die Nase platt gedrückt, weil man die Pfirsiche nicht kaufen konnte. Und es gab dann auch die Ideen oder auch die Direktiven, auch im Egerpark solche mobilen Verkaufsstellen aufzustellen. Es gibt also auch Archivbilder, wo man im Park ganz viele kleine mobile Verkaufsstellen sieht, wo nicht nur eine Bratwurst verkauft wurde, sondern der Blumenkohl, die Sauerkirschen, die Süßkirschen, was gerade so reif war, oder das, was in der Halle war und vielleicht verkauft werden musste. Da sieht man Bilder, aber ob da nun jeder in den Genuss gekommen ist, das kann ich jetzt nicht sagen. Ich weiß nur, dass es da immer ein mächtiger Run gab auf diese besonderen Früchte.
0: Besagte Informationsperson hat mir gesagt, es war sehr schwierig auf dem Domplatz, denn da halt überhaupt noch was abzubekommen, weil die Schlange denn sehr lang geworden ist. Aber es ist ja auch verständlich. In den Folgejahren gab es die Vergrößerung der Fläche, über die wir ja schon gesprochen haben. Es wurde viel gebaut, und dann waren da ja 1974 die Arbeiterfestspiele und die erste Quadrinale des Kunsthandwerks der sozialistischen Länder. Ach ja, komplizierter Begriff. Was hat sich zwischen 1974 und 1989 gegenüber der Eröffnung 1961 alles noch verändert? Denn ich weiß von vielen Bauvorhaben, also was ist da neu hinzugekommen oder auch verschwunden?
1: Da ist in der Tat nicht mehr allzu viel dazugekommen. Es war ja dann der Garten schon angelegt. Man hat in dem oberen Bereich den Rosengarten angelegt in den 80er Jahren, oberhalb des Westeingangs damals hinter der Halle 14. Man hat ein zentrales Heizkraftwerk gebaut, worauf ich dann nachher nochmal zu sprechen komme, wenn wir um das Thema Rückbau kommen. Und man hat auch für die großen internationalen Rosenschauen dann auch Flächen gebraucht im Park, weil teilweise die Flächen nicht ausreichten, um jetzt bestimmte Rosen auch zu zeigen, wenn große Rosenschauen waren. Das heißt, auf der Blumenwiese rund um die Pavillons gab es deutlich größere Pflanzungen, wo man teilweise auch zu großen Rosenschauen dann was präsentiert hat.
0: Ich habe da auch was gelesen, dass es da ein Baumschulgelände gegeben haben soll. Was ist damit gemeint?
1: Also auch das, man hat natürlich auch gezeigt, welche Baumschulprodukte in der DDR verkauft werden. Also wir hatten nicht nur einen Baumschulgarten, wir hatten auch einen Bienenweidegarten, wir hatten eine Bärenobstanlage. Alles das, was 61 schon bei Herr Ruder in Klein da war, auf dem Kleingelände, hat man mit der Geländeerweiterung 1966 noch eine Nummer größer aufgebaut. und etwas größer in diesem neuen Geländebereich präsentiert auch die Anfänge des ersten Schulgartens. Es gab dann einen größeren Schulgarten, der kam hinter die Laichkühlfläche oben am Brigadestützpunkt Feldgemüse und Mustergärten für Kleintierhaltung. Die Versorgung der Bevölkerung war wichtig, also nicht nur mit Gemüse, sondern dass man auch Braten in der Röhre hatte, sage ich mal, ein Kaninchen oder Tauben oder Bienen. Da konnte man jetzt als Besucher sich auch anschauen, wie kann ich dann auch so eine Nutzung in meinem eigenen Garten machen mit der Laube und dann noch ein paar Tiere halten. Das waren so Themen, die dann damals auch eine Rolle gespielt haben.
0: Und ganz spannend fand ich dann auch, es gab da oben eine Parkbibliothek und einen Lesegarten. Heißt das jetzt, die Leute konnten da sich in der Bibliothek ein paar Bücher ausleihen und sich dann ein paar Meter weiter in den Lesegarten setzen?
1: Genauso war das. Eine wunderschöne Anlage, leider zurückgebaut worden in den 90er Jahren. Das war neben dem Aussichtsturm ein sehr schöner Garten und die Bibliothek gibt es heute noch, die Bücher im Deutschen Gartenbaumuseum. Aber zum Spielplatz nochmal zu kommen, die Arbeiterfestspiele im Zuge der Arbeiterfestspiele ist der Spielplatz neu geplant worden. 30.000 Quadratmeter neue Spielfläche, ein Sport- und Spielkomplex hieß es damals. Nach ganz modernen Gesichtspunkten sind da errichtet worden, bis hin auch zum Erwachsenenspielen. Ja, wenn ich jetzt an Schach denke, an Kegeln, an Minigolf, das war damals alles schon da und in den Mittelpunkt dieses Spiel- und Sportkomplexes hat man diesen Rundbau gesetzt. Diese abgeworfene Raumkapsel, die da heute noch steht, Architekt Klaus Thiele aus Potsdam, und ist eine wunderschöne Anlage.
0: Und diese wunderschöne Anlage, dieser Spielplatz, existiert die heute noch in dieser Form oder aber wurde die mal verändert?
1: Der existiert heute noch in seiner Form, aber ist natürlich aufgrund der Spielgeräte auch verändert worden. Es gibt noch Elemente, die sind zurückzuführen, wie das Gesicht, was am Planschbecken steht. Das Planschbecken ist auch in seiner Form noch da, nur das ist heute mit Edelstahl ausgekleidet, nicht mehr mit Beton. Es gibt die Elefanten noch am Spielplatz, es gibt das Nilpferd noch, es gibt den Rundbau als Gebäude. Und das andere, die Spieltechnik hat sich natürlich verändert in den Jahrzehnten.
0: Liebe Leute, jetzt machen wir mal wieder ein paar Takte Musik, ehe es dann mit der dritten Runde mit dem Gespräch mit Herrn Lange weitergeht.

0: So, weiter geht es mit dem Eger-Spar-Gespräch mit Herrn Lange. Ja, dann kam 1989, dann kam 1990, es kam 1991 und in diesem Jahr gründete sich die Erfurter Garten- und Ausstellungs GmbH und 1995 wurde dann die aktuelle Ausstellungsfläche Eigentum der Stadt Erfurt. Naja, und danach hat sich das dann auch schon wieder geändert. Was passierte alles zwischen 1991 und 2025?
1: Herr Rudolph, in dem ersten Abschnitt, den Sie erwähnten, passierte einiges, was bei manchen auch tiefe Wunden gerissen hat, nämlich das ist die Dreiteilung, weil die ist natürlich auch mit einem schmerzlichen Verlust des Arbeitsplatzes verbunden. Sie können sich ja vorstellen, wenn so ein Gelände dreigeteilt wird und zwei Drittel nicht mehr gibt, dann braucht man auch nicht mehr alle Mitarbeiter, alle Gärtner. Es gab das Heizhaus oben in dem oberen Bereich, was die ganzen Gebäude versorgt hat. Das brauchte es nicht mehr, weil es muss ja dann ein kleineres Gelände bewirtschaftet werden. Und es gab damals auch mächtig Diskussionen um den Erhalt der IGA. Was passiert mit dem Gelände? Wie geht es weiter? In welcher Trägerschaft? Wie ist die Finanzierung? Es gab damals schon einen Wahnsinns-Investitions- und Instandhaltungsstau. Auch in den 80er Jahren schon hat man schon viel Pinsel saniert und hinrepariert. Und das war das Ende der DDR. Und das hat sich hat erst eine ganze Weile gedauert, bis sich das konsolidiert hat. Und auch seit 2003, seit wir bei den Stadtwerken sind, wurde stückweise dann auch dieser Investition- und Instandhaltungsstau abgebaut. Und da sind wir auch sehr dankbar, dass wir dann auch mit der Buga dann den Park auch grundhaft sanieren konnten. Und es sind natürlich einige Gebäude weggekommen, die es heute nicht mehr gibt. Ich denke jetzt nur an die Gaststätte an der Sternwarte, neben dem Sternwarteturm, an die Gastronomie im Burggraben. Da gab es einen Sektkeller, da gab es eine Brückenkaponier. Es gab ein Südcafé am Südhang, die Freilichtbühne musste schließen. Sie sagten schon, der Lesegarten mit der Parkbibliothek ist verschwunden, ist nicht mehr da. Die Zentralgaststätte als zentrales Bindeglied im Park musste abgerissen werden in Mitte der 90er Jahre. Das sind alle Gebäude, die verschwunden sind. Aber es gibt natürlich auch viele Gebäude, die dann auch oder wo man versucht hat, dann auch wieder was zu errichten, wie jetzt Danagil am Standort der Zentralgaststätte und das Gelände natürlich auch aufgewertet hat an vielen Punkten. Und natürlich musste man auch in den ganzen gärtnerischen Anlagen einiges tun. Da war auch vieles in die Jahre gekommen.
0: Verstehe ich das jetzt richtig, dass im Grunde genommen durch die Dreiteilung viel verschwunden ist und im Grunde genommen unterm Strich nur das Dalakil als großes Objekt neu hinzugekommen ist?
1: Nein, da ist schon viel mehr dazu gekommen. Also mit der Dreiteilung ist der Rosengarten, der jetzt in den 80er Jahren im oberen Park, im westlichen Park, der eingerichtet wurde, der kam dann im Jahr 99, 2000 dann an den jetzigen Südhang. Also da sind die Rosen auch umgezogen. Wir konnten auch einige Rosen sichern. Natürlich sind Hallen verloren gegangen und auch Gebäude verloren gegangen, die natürlich auch in einem desolaten Zustand waren. Wenn ich jetzt an die Sternwarte denke, da gab es einen Brand in den 90er Jahren, das Gebäude konnte nicht gehalten werden oder auch die Zentralgaststätte, die sind verloren gegangen. Aber ansonsten ist der jetzige Park in seiner Denkmalstruktur komplett erhalten geblieben. So wie es 61 war, mit Ausnahme der Hallen, die es jetzt nicht mehr gibt, Halle der Sowjetunion und der Gebäude, die jetzt auf dem MDR-Grundstück stehen.
0: Naja, und dann gibt es doch da irgendwie, ich sage es einfach mal ganz einfach, so zwischen Danakil und Haupteingang so eine Art Gebäude, wo jetzt Natura 2000 oder sowas drin ist. Was ist das für ein Objekt?
1: Das ist ein Gebäude, was die Stiftung Naturschutz betreibt. Das ist auch eine Stiftung, was die in Thüringen Naturschutzprojekte betreut, das Grüne Band, also die ehemalige innerdeutsche Grenze und auch ein paar andere Projekte. Und die haben zum Beispiel mit uns vor 2 Jahren ein Naturgartenprojekt im Egerpark umgesetzt und dort wurde in der Kupatur des Gebäudes, was dort zu DDR-Zeiten gab, den sogenannten OGS-Markt, das ist vielleicht im einen oder anderen auch noch so ein Begriff, da wurden Obst, Gemüse, Speisekartoffeln hieß das, da gab es so einen Bräulerverkauf und da gab es den Gemüseverkauf. Auf der Kupatur dieses Gebäudes hat man dieses Gebäude neu errichtet vor der Buga.
0: Und dann hatte mir eine andere Person auch gesagt, in so einem Kleingartenverein sein. Da hat die Person nach 1990 irgendwie noch Disco-Veranstaltungen mitgemacht. Das muss doch so ein Objekt sein, was da ein bisschen versteckt liegt. Ist das richtig?
1: Richtig, das ist der sogenannte IGA-Club. Das war das Vereinsheim, das Clubhaus der Kleingärtner am Nordhang. direkt am Nordhang gelegen zwischen dem heutigen Japanischen Garten und Danaki. Dort war bis in die 2010er Jahre eine Diskothek drin, ja, das stimmt.
0: Ja, also ich habe nach dem Gebäude etwas suchen müssen bei meiner Schleicherei auf dem Egerpark-Gelände. Ja, wie wird denn jetzt der Egerpark aktuell genutzt und bewirtschaftet?
1: Also wie das sich für einen Garten, wie ein als Gartendenkmal auch genutzt wird. Gell? Wir haben ja die Pflanzflächen, die Themengärten, die sich seit 1961 teilweise nicht verändert haben, wie den Irisgarten, den Karl-Förster-Garten. Wir haben die Staudenschau, die seit 1961

0: anschauen wollen.
1: Wenn jetzt irgendeine Person doch sagt, ach ja, den Egerpark, den muss ich mir mal anschauen. Oder wenn eine andere Person sagt, naja, ich war jetzt lange nicht da oben, ich müsste da ja mal wieder hoch. In welchen Ecken des jetzigen Egerparks finden sich denn richtig schöne Besonderheiten, versteckte Schönheiten oder besondere Objekte, wo die Leute im Grunde genommen mal durch die Gegend schleichen müssen, um diese schönen Sachen zu sehen? Wo sollten sie hinschleichen?
0: Das ist eine sehr schwierige Frage, Herr Ruder, die Sie da gestellt haben. Also wir haben zum Beispiel eine sehr umfangreiche Skulpturensammlung. Das sind Auftragswerke, die man 1961 angeschafft hat für die IGA. Da haben viele namhafte Künstler der DDR mitgewirkt. Das ist eine sehr umfangreiche Sammlung. Ich denke da jetzt zum Beispiel an Christa Sammler, das Mädchen mit Apfel oder der Mundharmonikaspieler. Da gibt es ganz, ganz viele figürliche Plastiken, die Sie im Park anschauen können, was sehr schön ist. Erhard Steffke zum Beispiel, auch ein Architekt, der den Irisgarten geplant hat, der hat raumbildende Elemente geplant. Formsteinwände, auch ganz typisch, kennen Sie vielleicht aus den Neubaugebieten der DDR mit so großen Betonwänden, die gewisse Form haben. Da gibt es auch modulare Prinzipien. Für die IGA wurden die speziell angefertigt und in dem heutigen Biedengartner Ruder, dem früheren Bungalowgarten, stehen die sind diese Wände aus Keramik gebaut worden. Also ein wunderbares Einbauteil im Garten, was ich sehr mag.
1: Naja, und mit den Besonderheiten oder Schönheiten meine ich ja auch die alten Bäume oder ich meine auch andere schöne Pflanzen, egal jetzt welche Art. Wo sollten die Leute dahin schleichen, um sich solche Pflanzen, solche besonderen Pflanzen mal anzuschauen?
0: Na, da kann man in jeden Themengarten gehen, da gibt es besondere Pflanzen. Also die haben wir auf der Staudenschau, die haben wir auch jedes Jahr besondere Pflanzen. Das ist auch das Besondere im Park, dass wir so ein Reichtum, so eine Vielfalt bieten an Themengärten. Und da ist für jeden Gartenliebhaber etwas dabei. Egal, ob er jetzt ein Fan der Sommerblume ist, ein Kakteenliebhaber, dann geht er ins Danaki oder tropische Pflanzen mag. Oder ein Dahlien-Spezialist ist, dann geht er in Dahlien. Pelargonien haben wir eine große Sammlung. Ist er ein Irisfreund? Wir haben eine riesige Sammlung im Irisgarten. Ist er ein Freund der fernöstlichen Gartenkunst? Dann schaut er in den Japan-Garten, ist ein Freund von Karl Förstern und seinen Staudensortimenten, geht dann in den Förstergarten. Also wir haben eine so breite Palette, dass man das gar nicht so einfach mit ein paar Worten beschreiben kann.
1: Und wenn die Person Fan von Wasser ist, da gibt es ja auch diverse Wasserspiele, da gibt es auch die Wasserachse, die gar nicht mal so klein ist. Ich bin jedes Mal aufs Neue überrascht, dass es doch, naja, ein paar Meter Ausmaße hat, die ganze Sache. Aber Herr Lange, was plant der Betriebsleiter des Egerparks für die Zukunft?
0: Vielleicht, um den Satz zu ergänzen mit dem Wasserspiel, die Wasserachse hat 1800 Quadratmeter. Das ist schon eine Länge, gell? Das ist schon keine kleine Fläche. Aber die Herausforderung für mich, die sehe ich für mich als Betriebsleiter, den Erhalt der Gartenanlage, als Generationsaufgabe, den weiterzufahren und so zu erhalten, dass er für nachfolgende Generationen erhalten bleibt. Das ist für mich die wichtigste Aufgabe, dass der so erhalten bleibt. Dann haben wir die Herausforderung des Klimawandels. Was passiert mit unseren alten Bäumen, auch mit den Baumveteranen? Was passiert dann in den nächsten Jahren? Was können wir pflanzen? Wo müssen wir was verändern? Es wird immer trockener, heißer, das Klima. Und was auch ein Thema ist, demografischer Wandel. Es gehen viele Menschen demnächst auch in Thüringen in Rente. Wie begeistern wir junge Leute für diesen Beruf, den Gärtnerberuf? Das ist ja kein leichter Beruf. Jeder, der im Garten arbeitet, weiß, dass das auch mal mit Zwicken im Rücken verbunden ist und dass es auch beim Wetter schwierig ist. Und die Zipperlein nehmen zu, wenn ich 50 Jahre alt bin, tut mir der Rücken weh. Also fit ins Alter kommen, fit bis zur Rente, das sind die Herausforderungen, vor denen wir jetzt stehen.
1: Und was könnte man da in Sachen Kulturveranstaltungen so in den nächsten Jahren oder vielleicht auch sogar schon Jahrzehnten noch alles über die Bühne bringen, bei dem vielen Platz, der da oben ist?
0: Da sitzen wir auch gerade dran, Herr Ruder. Wir arbeiten auch an einem Konzept. Da wird auch noch mal geschaut, welche Veranstaltungen haben wir gerade im Egerpark. Das sind nicht gerade wenig. Wie viel Personal haben wir? Was kann man in Zukunft noch machen? Welche Veranstaltungsformate machen auch Sinn? Was kann man dazu noch bringen? Und da sind wir auch dran und arbeiten natürlich sukzessive weiter. Wenn Sie aufmerksam in den letzten Jahren im Park waren, sehen Sie, dass wir viele neue Formate dazu bekommen haben. Es gibt seit ein paar Jahren das Winterleuchtenformat. Es gibt Fantasy Park, es gibt Comic Park, ganz neue Formate, die jetzt auch sich in den letzten 2-3 Jahren etabliert haben.
1: Liebe Leute, ihr habt bei den vielen Ausführungen jetzt mitbekommen, ich sage es einfach mal, durch den Egerpark schleichen lohnt sich. Und wie ich eingangs schon mal sagte, eine Stunde reicht da nicht. Ihr müsst im Grunde genommen einen

0: ganzen Plan, entsprechende Öffnungszeiten einplanen, um wirklich in die ganzen Ecken zu kommen. Herr Lange, vielen Dank für das Gespräch.
1: Vielen Dank, Herr Ruder.
0: Damit, liebe Leute, geht es jetzt mit einem längeren Musiktitel weiter. Da muss ich mal auf meinen Zettel schauen. Das ist eine Coverversion. Im Original kommt der Titel Under a Violet Moon von Blackmore's Night mit Veröffentlichung 1999. In dem Fall ist das eine Single-Veröffentlichung von Rain Still Night in Zusammenarbeit mit Fernando Pizarro. Los geht's.

0: Liebe Leute, ehe wir zum zweiten Gespräch dieser Sendung kommen, habe ich nochmal meinen Redaktionskollegen Frank gefragt, ob er denn mal etwas zu seinen Erlebnissen da im Egerpark erzählen kann. Ja, das hat er gemacht und mir da folgenden Beitrag übermittelt.
1: Wer kennt ihn nicht, den Egerpark in Erfurt? Vielen älteren Hörern auch noch als Eger bekannt. Wohl jeder Erfurter hat seine ganz persönlichen Erlebnisse und Momente mit diesem Ort. Nun feiert er Geburtstag, seinen inzwischen 65. Doch blicken wir zurück. Der Egerpark gehört mit einer Fläche von 36 Hektar zu den großen Garten- und Freizeitparks in Deutschland. Das Parkgelände liegt im Südwesten der Stadt auf dem 265 Meter hohen Zürichsberg. Aus einer ehemaligen Stadtfestungsanlage hervorgegangen, wurde das Gebiet ab 1885 zur öffentlichen Grünanlage umgestaltet und in der Folgezeit weiter ausgebaut. Nach der ersten Gartenbauschau im Jahr 1950 fand ab 1961 mit der regelmäßig veranstalteten internationalen Gartenbaustellen die größte und bedeutendste Veranstaltung dieser Art in der DDR und darüber hinaus statt. Neben der Ausrichtung nationaler und internationaler Gartenbauausstellungen, Blumenschauen sowie Gemüse- und Obstsortenvergleichen gab es natürlich auch etliche andere publikumswirksame Veranstaltungen auf dem riesigen Areal. Eine davon gibt es heute noch, das jährlich stattfindende Lichterfest, welches zum Saisonende den Park in tausenden Lichtern erstrahlen lässt. Der Saisonhöhepunkt in den Jahren vor 1990 war jedoch das legendäre Pressefest der Bezirkszeitung Das Volk, welches einmal im Jahr stattfand. Über 200.000 Besucher am Wochenende bei schönem Wetter waren keine Seltenheit. Hier hatten die Besucher die Gelegenheit, an zwei Tagen mehr Kultur, Bratwurst und Bier zu konsumieren als an den restlichen Tagen des Jahres. Frühes Kommen sicherte die besten Plätze, so zum Beispiel auf dem Zwiebelmarkt oder im Freisitz an der Sternwarte. Meistens war das Wochenende auch mit hochkarätigen Bands der hiesigen Rockszene besetzt. Auftritte der Pudis, Karat, City oder der Erfurter Blueslegende Jürgen Kehrt waren an der Tagesordnung. So lockte man auch Teenager auf das Familienfest des Bezirksorgans. Die tranken und feierten dann auf den Wiesen der Eger, das war bei manchen Ordnungshütern ein Dorn im Auge. So auch an jenem 28. Mai 1978, als ich mit meinen Eltern das Pressefest besuchte und auf dem Zwiebelmarkt unterm Zeltdach gerade meinen gefühlt fünften Zwiebel- oder Speckkuchen gereicht bekam, nachdem die Bratwürste mal wieder ausverkauft waren und ich zum wiederholten Male in einem günstigen Moment am Bierglas meines Vaters nippte. Es war eine sehr unruhige und aufgeheizte Stimmung. Nicht mehr lang hin und es sollte Stefan Distelmann auf der Bühne oberhalb des Haupteingangs auftreten. Die Besuchermassen strömten Richtung Bühne und auch wir setzten uns in Bewegung. Weit kamen wir aber nicht. Im Bereich des Platzes zwischen Eingang und Halle 1 hatten sich Hundertschaften der Volkspolizei in für mich martialisch anmutender Ausrüstung bestehend aus Helmen, Schutzschild und Gummiknüppeln postiert. Sie schlugen wahllos auf jeden ein, der die Sperre durchbrechen wollte oder ein Hippie-Outfit trug. Wir standen im Bereich des kleinen Pavillons, wo noch heute der EGA-Express abfährt, und es ging weder vor noch zurück. Neben mir fielen Jugendliche mit blutüberströmendem Gesicht zu Boden, so etwas kannte ich bisher nur aus dem Westfernsehen. Wir wurden zum Ausgang gedrängt und mussten das Gelände verlassen, während draußen neue Mannschaftswagen mit Volkspolizisten und Rettungswagen vorfuhren. Für mich war es das negative Erlebnis in 65 Jahren EGA-Park. Noch heute denke ich mit einer gehörigen Portion Unwohlsein an jenen Maitag im Jahr 1978 zurück. Es gab aber auch schöne Erlebnisse, so zum Beispiel die Arbeiterfestspiele 1974, als nicht nur der Egerpark, sondern auch die ganze Stadt Erfurt mit eingebettet wurde. Als Kinder haben wir in den 70ern den neu gestalteten Spielplatz für uns entdeckt, den es in solchen Ausmaßen zur damaligen Zeit in keiner Stadt jenseits des Thüringer Waldes gab. Selbst Gäste aus dem verwöhnten Berlin staunten. Wir waren hier eine Zeit lang jede Woche nach der Schule dort. Oder die legendären Sommerfilmtage auf der Freilichtbühne, auf der es 3.100 Sitzplätze gab und die jede Filmveranstaltung zu einem Erlebnis machte. Gern erinnere ich mich an die Abende, als ich mir mit Freunden über ein Loch im Zaun Einlass zu den Filmveranstaltungen verschaffte. Im Schlepptau eine Kiste Bier, eine Flasche blauen Wirker, etwas zu knabbern und unsere neueste Liebe. Zeit zum Kuscheln und Genießen. Ein absolutes Muss für jeden Erfurter war die Glashalle an der Stelle des heutigen Danakils. Sie hat bis zu ihrem Abriss in der Nachwendezeit unzählige Partys erlebt, sei es der Abiball, die Betriebsveranstaltung, Tanz- und Discoabende oder auch die jährliche Silvesterveranstaltung, um hier nur einige zu nennen. Hier hat wirklich der Bär gesteppt, im wahrsten Sinne des Wortes. Es muss Mitte der 80er Jahre gewesen sein, als unsere Clique das Vergnügen hatte, wieder mal die heiß begehrten Tickets für die Party am letzten Tag des Jahres zu ergattern. Wir waren alle gut drauf, es lief Musik von Depeche Mode und wir zählten die Sekunden runter und stießen etwas heftig auf das neue Jahr an. Es muss so gegen 0.30 Uhr oder kurz vor 1 Uhr gewesen sein, als man die Veranstaltung wegen uns beendet hat. Sorry an alle, die an diesem Abend leider frühzeitig nach Hause mussten. Es war eine schöne Zeit und der Egerpark hatte immer seinen besonderen Reiz. Gern würde mich mal interessieren, wie viele Liebespaare ihr erstes Date auf oder an der Rendezvous-Brücke hatten. Ich kenne da so einige, aber das ist Geschichte. Happy Birthday, Egerpark. Alles Gute zum 65. Geburtstag.
0: Na gut, das ist jetzt eine spannende Frage, die der Frank da in den Raum gestellt hat. Aber die wird jetzt hier nicht beantwortet, sondern es gibt wieder mal Erfurt Musik, einen, naja, ich sag es einfach mal, Erfurt-Titel, den könnt ihr jetzt hören. Den könnt ihr jetzt leider nicht hören, weil der Titel nicht wollte. Jetzt ist es auf einmal hier sehr schön, ganz leicht grau geworden auf dem Monitor. Das heißt, der Titel ist interessanterweise nicht da. Deshalb muss ich jetzt gleich mit dem Gespräch weitermachen. Und zwar ist jetzt mein nächster Gast an der Reihe und das ist Herr Maulhardt, Peter Maulhardt, um das genau zu sagen. Er ist gebürtig in Erfurt Hochheim und wenn ich das richtig verstanden habe, ist er Jahrgang 1940 und er hat wirklich viel, viel, viel erlebt da im Bereich Syriaksberg, im Bereich internationale Gartenbauausstellung, im Bereich EGAR. Hallo, Herr Maulhardt.
2: Ja, einen schönen guten Tag.
0: Jetzt muss ich doch gleich mal fragen, was oder wann hat bei Ihnen, Herr Maulhardt, der Bär gesteppt bei Veranstaltungen in der Zentralgaststätte?
2: Oh, das war die Tage und die Karnevalszeit, wenn wir vom KKH, also vom katholischen Krankenhaus, das war dann später der Träger, weil zu DDR-Zeiten durften wir als christlicher Verband ja solche Großveranstaltungen gar nicht organisieren. Wir hatten aber vorher über lange Jahre die Möglichkeit, über eingetragene Sportvereine, das war der Kegelclub Roland, immer da offiziell eine Genehmigung zu bekommen. Und später ging das dann nur noch über einen anerkannten Betrieb, das war das katholische Krankenhaus. Aber wir hatten auch noch andere Erlebnisse, zum Beispiel, es wurde vorhin schon erwähnt, das Clubhaus der Kleingärtner. Es war räumlich kleiner, aber das war doch eine Oase, vor allem im tagsüber, wenn die Kaffeezeit war, da gab es viele Möglichkeiten. Da saßen die Rentner und wenn sie einmal sich festgesetzt hatten, dann war das mitunter dem Betreiber etwas im Verzehr zu wenig. Und da hat er mir gesagt, Herr Wilke, ich habe dann einfach Disco-Musik aufgelegt und so laut, dass die Rentner weggegangen sind und schon war Platz für den Nächsten. Ja, das waren so Dinge. Und einmal hatten wir von der katholischen Jugend eine Veranstaltung organisiert, aber wir hatten damals, das war nach 1960, bei uns im Betrieb, in der Genossenschaft, zwei Jugendliche, aber das war der Aufhänger, eine Tanzveranstaltung organisieren zu können. Und die entsprechenden staatlichen Behörden, die wussten ganz genau, was der eigentliche Grund war. Ja. Und hat es später noch mal merken lassen, beim nächsten Versuch, eine Veranstaltung anzumelden.
0: Naja, und Herr Maulhardt, bei welchen Konzerten in der Zentralgaststätte sind Sie richtig schön freudig durch die Gegend gesprungen, weil die Musik der DDR-Band so gut war?
2: Das kann ich so nicht mehr in Erinnerung sagen, aber für uns Hochheimer und viele Städter waren halt die Zeit, wo wir Karneval gefeiert haben in der Zentralgaststätte. Ja, und es gab diverse Möglichkeiten, ja auch die Freude, Lebensfreude zum Ausdruck zu bringen. Und die waren vielfältig, das bindet sich nicht einig bis zur Veranstaltung.
0: Naja, und wir haben im ersten Gespräch ja schon von der Freilichtbühne gesprochen, die jetzt leider nicht mehr genutzt wird. Ja. Was haben Sie da für schöne Veranstaltungen miterleben dürfen auf der Freilichtbühne?
2: Es waren die Abende, die Filmabende. Ja. Und es waren immer ausgesuchte, interessante Filme. Und das wurde vorhin schon erwähnt von Herrn Lange, dass der Zugang zur Bühne und zu den Sitzplätzen mitunter, wir mussten uns einen eigenen Weg bahnen. Und da gab es verschiedene Möglichkeiten. Zumal wir von Hochheim bis dahin auch mitunter ja mal eine Drahtschere mitbringen konnten, damit wir noch ein Loch in den Zaun schneiden konnten. Also das waren Dinge, wenn man sich etwas vorgenommen hatte, dann haben wir immer Wege gefunden, das zu verwirklichen.
0: Naja, heißt das jetzt, Sie sind sowohl zur Freilichtbühne, aber auch bei anderen Sachen mal durch den Zaun gekrochen und haben sich so Einlass verschafft zum Egerparkgelände oder Parkgelände?
2: Das war sehr selten. Aber da wir nun bei uns, jetzt würde man sagen, den Nienburgweg hoch, von der Wartburgstraße zum Nienburgweg hoch, war ja früher auch mal ein Eingang. Und wir hatten eigentlich so ab 1960 auch eine gute Verbindung zur EGA. Wir haben in unserem Betrieb selbst Jungpflanzen herangezogen. Ich hatte Herrn Lange vorhin schon gesagt, ungefähr so 100.000 Studentenblumen für das große Blumenbeet. Und da ich einige Kollegen kannte, die auf der EGA tätig sind und was uns immer gelockt hat, dass wir das Freibad mitgenutzt haben. Das war ja mehr so ein Rückhaltebecken, um wahrscheinlich im Brandfall das zu nutzen. Aber bei solchen Tagen, damals war es auch heiß, gab auch heiße Tage, dann haben wir schon mal mit dem Pförtner da oben, den wir auch gut kannten, einen Deal gemacht. Wir hatten ja immer einen Eintritt. Aber so kam auch mal zum Wasser.
0: Das passt jetzt ganz gut. Mir hat eine andere Person mal geflüstert, die, naja, gebürtig in Erfurt-Schmierer ist, in seinen jungen Jahren. Da sind sie durch den Zaun in besagtes Freibad, meistens dann so in den Abendstunden und dann mal über den Zaun geklettert, dann reingesprungen, bis sie, naja, den Hintern voll bekommen haben von dem Aufsichtspersonal. Aber das war ein sehr interessantes Erlebnis, wiederum für Sie, aber halt auch für die Personen, die das dann auf illegaler Art und Weise gemacht haben, denn offiziell durfte man da ja von außen nicht rein.
2: Ja, wir haben uns eigentlich einen legalen Zugang geschafft, dadurch, dass wir viele Freunde hatten auf der EGA und wenn der damalige Direktor Lehmann mal vorbeikam und sich angesehen hatte, wer eigentlich noch zum Betrieb gehörte, da gab es dann schon mal eine Ermahnung, Sie haben eigentlich hier oben nichts zu suchen. Es ging alles glimpflich ab. Wir haben ja die Möglichkeit gesucht, uns einfach mal frech zu machen.
0: Jetzt möchte ich doch mal ganz vorne anfangen. Herr Maulhardt, was ist Ihre erste Erinnerung an das Gelände Syriaksberg?
2: Ha, das ist etwas außergewöhnliche Veranstaltung. Und zwar, was wir heute so selten wieder mal zu sehen bekommt, es war ein Hunderennen. Ein Hunderennen auf dem Sportplatz. Und wie stellt man sich denn vor, wie man dann Hunde motiviert, die Bestleistung zu bringen? Das war so, da war eine Seilwinde und vor den Hunden in 3 Meter Abständen war ein fellüberzogenes Etwas und das war dann nach dem Startschuss ging es dann los.
0: Naja, und in welchem Jahr war dieses erste Erlebnis?
2: Das war ungefähr so 1950. Ja. Ja, denn wir waren öfter mal oben auf dem Gelände und die Sportstätten waren ja auch da, aber zum Fußballspielen und so diese Dinge, die man am Ort machen konnte, da sind wir nicht extra dahin gelaufen.
0: Und Sie hatten mir ja in einem unserer Vorgespräche schon gesagt, Ihre Familie war im Besitz von landwirtschaftlichen Flächen auf dem Syriaksberg. Wo genau befanden sich jetzt Ihre Familienflächen?
2: Die Familienflächen befanden sich da, wo jetzt das Kindermädchencenter ist. Ja, und bis dahin, ja, und dann war die staatliche Auflage, die internationale Gartenbauausstellung vorzubereiten und man brauchte entsprechend Grund und Boden. Und Sie haben ja vorhin gehört, durch Herrn Lange, dass es über 100 Hektar die Gesamtfläche erweitert wurde. Und damals waren die Gärtner und die Landwirte unterschiedlich bereit, Land zu verkaufen, weil das klingt fast untypisch in den Ohren, der Quadratmeterpreis bei 20 bis 25 Pfennige betrug und nach der Wende, in dem Bereich, wo Bauland war, waren das plötzlich 250 bis 70 Euro der Quadratmeter.
0: Ich muss dann nochmal nachfragen, heißt das jetzt Ihrer Familienlandwirtschaftsfläche, war das jetzt, naja, in dem Bereich, wo jetzt im Grunde genommen die Messehallen sind, war das da zu der Zeit Ackerland, wo irgendwie landwirtschaftliche Produkte angebaut wurden?
2: Ja, das gesamte Gelände war ja Ackerland, nicht von der besten Qualität, aber es wurde über Jahrzehnte durch intensiven Zuführung von Humus, vor allem Stallmist, der von den Genossenschaften auch hingefahren wurde, immer wieder die bodenverbessernde Maßnahmen durchgeführt. Es war ein karges Land, ja, und trotzdem geeignet für, mein Großvater hatte da Gemüseanbaufläche gehabt und die Niederschlagsmengen waren damals noch größer, damals ist auch noch Gemüse gewachsen, heute würde das, ist das unter solchen Bedingungen gar nicht mehr möglich.
0: Und die, ich muss es einfach mal sagen, Ostgrenze von Ihrer entsprechenden landwirtschaftlichen Fläche, an welche Sportstätte grenzte die jetzt direkt an oder umgedreht, welcher der Sportanlagen grenzte direkt an Ihre Landwirtschaftsfläche?
2: Es war ein Tennisplatz. Und zwar, wir hatten vorhin schon gehört, durch Herrn Lange, dass der große Sportplatz und die Sportanlagen dort waren in dem Bereich und dann kam der Tennisplatz. Und für uns als Kinder, es war also die Abgrenzung eine große Bretterwand, damit die Tennisbälle beim normalen Spiel nicht wegfliegen konnten. Wenn natürlich mal ein Schmetterball war, der wegflog, da kam niemand aus dem umzäunten Gebiet und hat im Gemüse nach den Bällen gesucht. Aber wenn dann unsere Großeltern oder die Helfer mal einen Ball gefunden haben, das war für uns Kinder, nach dem Krieg war es was Besonderes. Ja, man hatte ja, wer hatte denn noch Bälle, die sprangen? Später gab es Igelitbälle, aber wenn ich an meine Geschwister denke, die hatten aus Stoff, also es war so linsenförmig, der Stoff zusammengenäht und drin war Sägespäne oder Holzspäne. Und damit haben die gespielt. Ja, deswegen war ein Tennisball was Außergewöhnliches.
0: Das heißt also, Sie haben dann sich schon immer mal gefreut, vielleicht auch schon gehofft, hoffentlich fliegt mal so ein Ding jetzt über den Zaun, dass wir dann wieder einen schönen Ball zum Spiel haben. Aber an das Hunderennen, an den Tennis, können Sie sich irgendwie noch an weitere Sportveranstaltungen erinnern, die da oben stattgefunden haben?
2: Nein, weil das hat sich später entwickelt, als das Steigerwald, jetzige Steigerwaldstadion fertig geworden ist. Ich glaube, das war 1941, war halt noch mit dem Krieg ist das fertig geworden. Und da sind viele Sportveranstaltungen verlegt worden, weil das zentraler war.
0: Aha, also sind die Tennis- und die Hundegeschichten eigentlich das, was Sie in Erinnerung haben. Aber 1950, da hatten Sie mir schon gesagt, da sind Sie irgendwie mit einer netten Kleinbahn da oben durch die Gegend gefahren. Ist damit diese schon im ersten Teil erwähnte Bahn gemeint, diese Pioniereisenbahn? Was haben Sie da bei Ihren Rundfahrten durch das Gelände erlebt?
2: Für uns als Kinder war das natürlich eine Attraktion. Ja, die Pionierbahn kam ja aus Dresden, wurde damals leihweise der Stadt zur Verfügung gestellt. Und was hatten wir denn als Kinder für eine Möglichkeit, mal sowas zu erleben? Und so eine Rundfahrt mit dem Moritz oder ich glaube, es war noch eine andere Lokomotive und etwas, was sich bewegt, wo man dann einfach mal genießen kann. Das geht wahrscheinlich den Egerbach-Besuchern heute genauso, wenn sie durch ein Gelände gefahren werden und einfach mal genießen können. Ja, Kinder, mit Kinderaugen sieht man das anders, als wenn man jetzt mit dem Eger-Express durch Gelände gefahren wird und sagt, auch hier möchte man mal aussteigen oder ich habe es noch ein bisschen her geschafft und sehe mir was anderes jetzt mal den Skulpturengarten an oder den Japan-Garten und hat dadurch die Möglichkeit, so ein Gelände besser zu erschließen. Ich weiß zwar nicht, ob damals noch Zwischenhalt war.
0: Was haben Sie jetzt noch für Erinnerungen an die Zeit zwischen 1950 und ich sage jetzt einfach mal 1960? Da war doch noch irgendwas mit einer Kirschplantage.
2: Ja, einer meiner Onkel hatte in der Höhe der Tankstelle, also jetzt würde man sagen, beim EGA-Eingang Richtung Haltestelle vom EGA-Express, hatte er eine Süßkirschplantage. So. Und die hat er aber dann in den Stich gelassen, weil, wie man damals sagte, er ist nach dem Westen abgehauen. Ja. Und bei der Umgestaltung der IGA waren natürlich diese Flächen bei der Grubengestaltung, es musste einiges reduziert werden, aber ich glaube, 3 oder 4 Exemplare haben noch längere Zeit im Gelände gestanden. Aber für uns als Kinder war es natürlich interessant, mal Kirschen zu essen, ohne schlechtes Gewissen zu haben. Denn Obst und Gemüse und frisch vom Baum, das war immer interessant.
0: Und dann begannen ja irgendwann die großen Umbauarbeiten an dem Gelände. Naja, wie war das eigentlich? Sie waren ja dann schon ein paar Jährchen alt zu dem Zeitpunkt. Inwieweit mussten Sie da auf freiwilliger Basis, sei das jetzt noch als Leute von der POS oder auch schon in der Lehrausbildung, inwieweit mussten Sie da mitgestalten, die ganze Sache, damit das rechtzeitig fertig wird, bis 1961?
2: Also ich habe ja von 1954 bis 1957 bei der großen Samenfirma FC Heinemann gelernt. Und das Interessante war, dass der Sohn von der Konkurrenz von Christensen, nämlich der Nils Lund, wir waren ein Alter und haben auch zusammen gelernt und haben uns auch gut ausgetauscht. Auch unsere Väter haben sich untereinander gut ausgetauscht. Aber dort Einsätze zu machen, das war eigentlich mir nicht mehr in Erinnerung. Warum? Wir hatten ja als Lehrlinge auch alle 14 Tage ein Wochenende, wo wir Bereitschaft machen mussten. Wir hatten einen Wochenenddienst. Denn die Blumen, ja, die Kulturen, die mussten ja bearbeitet werden. Man konnte ein Gewächshaus und eine Frühbeete, alles musste noch gelüftet und abgelüftet und schattiert werden. Und das war so eine Menge körperlicher Arbeit, dass wir von solchen Einsätzen auf dieser Fläche, ich würde sagen, verschont geblieben sind, weil wir haben uns genug krumm gemacht in der Arbeit.
0: Eine andere Person hier aus dem Radio hat mir eben genau dazu was erzählt. Die ist so jetzt Mitte 70, dass sie sich noch erinnern kann, dass sie im Grunde genommen als Schüler so 9., 10. Klasse dann mehr oder weniger da zwangsweise hin mussten, um bei den umfangreichen Arbeiten mitzumachen. Aber das mussten ja auch viele andere Leute letzten Endes da machen, damit man überhaupt fertig geworden ist mit der Sache. Was wissen Sie von diesen Arbeitseinsätzen?
2: Es war so eine zentrale Aufgabe, die nicht nur die Stadt zu bewältigen hat, sondern das war einfach eine große, auch politische Entscheidung. Die musste vielfältig unterstützt werden. Und die Brigaden aus den Großbetrieben, die haben dort NRW, heute sagt man, also nationales Aufbauwerk geleistet. Ja, früher hat man noch gesagt, Subotnik, das klingt auch noch etwas so, aber trifft den gleichen Kern. Es war das Anliegen, dass wir unsere Erfurter das Gelände so schön wie möglich machen. Und dazu muss man natürlich sagen, es waren ja nicht genügend Technik vorhanden. Wenn ich die Kanäle sehe, die damals geschachtet worden sind, Muschelkalk und mit Picke und Schaufel, da ist mancher Schweißtropfen vergossen. Aber das große, der ruhende Arbeiter am Haupteingang, der dokumentiert in seiner Gelassenheit, dass er mit seiner körperlichen Kraft und der Anleitung der anderen doch viel geschaffen hat. Und sicher, manchen hat das nicht gepasst, aber wenn die gerade hingingen, da gab es wenig Möglichkeiten zu sagen, nee, mir drückt das hier oder ich habe das und den Grund. Ja. Drückeberger gibt es immer. Aber das große gemeinsame Ziel war, wir wollten etwas aufbauen und das ist auch, wenn es so lange überdauert hat und heute noch steht, dann ist das wirklich eine sehr gute Investition für die Zukunft.
0: Ja, und dann war ja dann das Jahr 1961, es war die Eröffnung. Waren Sie selber bei dieser Eröffnungsfeier mit dabei?
2: Nein, ich war zu der Zeit in Quedlinburg und habe dort meinen Masterabschluss gemacht. Und wir hatten nur eine Exkursion von der Fachschule aus und waren einen Tag mit dem Bus nach Erfurt gekommen und hatten das Gelände inspiziert. Und wenn man nur einen Tag da ist, da sieht man nur einen Teil davon. Wie Sie vorhin schon mal sagten, man muss auch längere Zeit haben. Deswegen empfehle ich häufig Bekannten, sage, geh dreimal hoch, ja, zu jeder Tageszeit unterschiedlich. Und ja, ihr könnt euch überall bewegen und ihr findet immer wieder Details, wie Sie vorhin schon sagten, dass Sie auch mal längere Zeit noch mal in die Ecken gucken wollen. Nicht, ob da alles sauber ist, sondern, ach, da war ich überhaupt noch nicht.
0: Naja, konnten Sie denn während der Eröffnungsphase, die ja nur über ein paar Monate ging, denn nach dieser Einzelfahrt irgendwie da noch mal rein und schöne Sachen erleben?
2: Ja, der Masterabschluss war dann im August und danach war ich ja wieder in Erfurt. Und da war das selbstverständlich eine Dauerkarte oder eine Karte, weil man ist ja als Gärtner, ist man dann einfach mit der Natur verbunden und alles Neue vor allem. Weil es ja doch auch, ich sag mal, eine Möglichkeit war, die neuesten Dinge zu sehen und zu erleben und zu auch im Auge zu behalten, ob das nun Fragen der Züchtung war oder der Technik oder der modernen Gewächshauswirtschaft mit Hydrokultur und Staubbewässerung, alles so die Dinge, die man schon oftmals vom westlichen Land schon mitbekommen hat, dass es sowas gibt. Aber bis es bei uns eingezogen hat, Einzug hielt, hat es halt noch ein Stückchen gedauert.
0: Naja, und dann war da ja 1974 die Arbeiterfestspiele, da war die erste Quadriennale der Kunstgeschichten. Naja, da waren Sie doch bestimmt dabei. Was haben Sie da alles erlebt?
2: Kunst ist natürlich eine Sache, eine Betrachtungsweise. Und wir haben sehr viele interessante Plastiken gesehen. Einige stehen ja heute noch. Und da möchte ich auch dazu sagen, ist vielleicht noch gar nicht erwähnt worden, dass auch nach der Wende, ich glaube 103 oder 4 Dinge auf dem EGA-Gelände unter Denkmalschutz gestellt worden sind. Es sind nicht nur die Waschbetonflächen, ja, und viele andere Dinge, sondern einfach die Gestaltung, wenn man im Haupteingang reinkommt. Ja, diese Pyramiden, diese Klipperböden, also diese großen Pflanzschalen, die aus der Metallwirtschaft, wo die also früher ihre Kessel mit verschlossen haben, ja, die sind genauso alt, ja, wie Teile, zum Beispiel beim Kinderspielplatz, der Pavillon, der wieder mit viel Aufwand, aber denkmalgeschützt aufgebaut werden musste.
0: Aber ich muss doch noch mal fragen, die Arbeiterfestspiele, was ging da so ab? Was konnten Sie direkt miterleben 1974?
2: Das hat mich eigentlich gar nicht so interessiert. Ich weiß nicht, Festspiele, das ist eine Möglichkeit, sich darzustellen und einen gewissen Stand zu präsentieren. Aber meine Interessen waren nicht in dieser Richtung.
0: Deshalb geht es jetzt mal in Richtung Musik. Ich habe für euch mal ein paar Takte wieder Instrumentalmusik. Und das ist jetzt mal ein Klavierstückchen.

0: Gastronomie im Burggraben. Irgendwie war da jetzt gerade während der Musik noch von schönem Sekt oder sowas ähnlichem die Rede. Was war da los bei der Gastronomie?
1: Das war natürlich ein Highlight. In dem Burggraben gab es zwei Gaststätten. Einmal war es der Sektkeller und gegenüber, schräg gegenüber, der Weinkeller. Also alles in Gemäuern, die zum ehemaligen Festungsanlage gehörte. Und dort einen Platz zu ergattern, ich weiß, wenn wir mal, wir waren bestimmt zwei, dreimal im Weinkeller, da braucht man entweder Beziehung oder man musste jemanden kennen, oder das heißt, man musste recht zur rechten Zeit da waren. Es war natürlich eine besondere Atmosphäre. Wer hat denn so einen herrlichen Gewölbekeller? Ja, das war damals was Außergewöhnliches. Heute gibt es in Erfurt viele Gaststätten, wo man diese aus Bruchstein gemauerten Gewölbe auch nutzen kann und dann natürlich ein besonderes Flair hat. Was es zu trinken gab, das war natürlich eine Sache. Vielleicht komme ich da extra nochmal später drauf.
0: Naja, und Sie haben sich ja während des ersten Gesprächs viele Notizen auf Ihren Zettel gemacht und da steht doch jetzt bestimmt was drauf, was Sie den Leuten unbedingt noch erzählen möchten von Ihren vielen Erlebnissen.
1: Ja, stellen Sie sich vor, achso, da wir es nicht weit hatten, auf das EGA-Gelände, das ist ungefähr 200 Meter, da war der Kinderspielplatz immer ein beliebtes Stätte, wo man sich dann auch, wo die Kinder vielfältige Möglichkeiten hatten. Da denke ich zum Beispiel an die Elefanten, und die heute noch dastehen, mitunter nochmal frisch gestrichen, aber weil sie so abgewetzt wurden von den vielen Kindersitzen. Ja. Und ein besonderes Erlebnis, es waren die Tage, als der Zoopark mit einem Elefanten auf der EGA war. Und unser Schwiegersohn, die haben dann die Möglichkeit auch bekommen, auf dem Elefanten zu reiten und natürlich von oben herab so zu sehen. Das war natürlich ein außergewöhnliches Gefühl. Erstmal vom Pferd hat einen schmalen Rücken, aber das Elefant, da musste man schon ganz schön breitbeinig sich festsetzen, aber da ein Elefant einen gemütlichen, ruhigen Schritt hat, dann passierte gar nichts, aber das war so. Oder wenn die Kinder auch heute noch oder die Enkelkinder mittlerweile, vielleicht in 2 Jahren schon der Urenkel, weil er läuft auch schon, dann bei den Pfeifen, ja, wo sie immer wieder unabhängig unterschiedliche Pfeiftöne hervorbringen können, das ist dann schon zu Dingen, an die man besonders denkt.
0: Naja, und an diese sogenannte Automatenstraße, sage ich jetzt einfach mal, oder an diese Kleintiergeschichten, was wissen Sie noch davon?
1: Also Trinkautomaten, das ist natürlich, der Trinkautomat, das war ein Highlight damals. Es war was ganz Neues. Wer hatte schon die Möglichkeit gehabt, im westlichen Teil Deutschlands mal sowas zu sehen oder beziehungsweise auch davon sich bedienen zu lassen. Und ich weiß noch, an der alten Verwaltung, da war ein Trinkautomat dran und da war immer stark belagert. Ja. Aber es gab ja auch auf der EGA damals so einen Intershop. Ja. Und der war in der einen Halle, wo jetzt die Trauungen mitunter möglich sind. Und da passierte mir eines Nachts Folgendes. Dann waren Findige und haben den Boden unten aufgeschnitten und haben sie Zutritt verschafft. Was die alles rausgerumpelt haben, das wissen wir nicht. Aber das war ein Clou, an Westartikel reinzukommen, ohne nach dem Westen fahren zu müssen oder Westgeld zu haben.
0: Heißt das jetzt, damals haben Leute den Intershop beklaut, um sozusagen an das Zeug ranzukommen?
1: Ja, die haben nicht keinen Einbruch gemacht oben. Die haben also kein Tür oder Tor oder Glas aufgebrochen, sondern sind, weil der etwas hoch über dem Boden steht, glaube ich so 80 Zentimeter, ja, dann sind sie liegenderweise haben sie den Fußboden aufgeschnitten und haben sich dadurch Zutritt verschafft.
0: Und bei den vielen, vielen schönen Beeten, Grünanlagen vor 1990, wo würden Sie sagen, also das ist mein Beet gewesen, das ist meine Grünanlage gewesen, die ich als richtig schön, richtig scharf empfunden habe?
1: Das ist gar nicht so einfach zu verantworten. Es gibt, die Jahreszeiten spielen eine Rolle. Ja, das große Blumenbeet hat mich immer wieder fasziniert, vor allem, weil es den Gestaltern gelungen ist, über die ganzen Jahrzehnte die Elemente so miteinander zu verbinden, dass die farblichen Effekte und die Wuchshöhen der einzelnen Pflanzen eine Harmonie erbrachten. Das natürlich ein teures Unternehmen ist, weil die Einzelpreise oder die Gruppenpreise für die Pflanzen ja auch sprunghaft angestiegen sind, war damals der Wunsch, ein grünes Band reinzubringen. Und ich glaube, wenn man das grüne Band, würde die Gesamtfläche um 20 oder 25% verringern. Ja, und das hat natürlich auch doppelten Effekt. Erstmal brauchen wir nicht so viel zu pflanzen. Auf der anderen Seite ist es die Möglichkeit, dass die Menschen mal ganz bewusst durch das Blumenbeet gehen können und sich die Pflanzen auch von der anderen Seite, nicht nur vom Hauptweg, ja, ansehen können, sondern einfach mal viel näher rankommen.
0: Naja, und bei diesen vielen schönen Sachen, bei diesem großen Blumenbeet, bei den kleinen, beim nah rankommen, naja, da haben Sie ja bestimmt auch mal was gesehen, wo Sie trotz der Jahreszeiten gesagt haben, also für mich ist jetzt hier das Schönste, was ich da zwischen 1961 und 90 so erleben durfte.
1: Oh, da stellen Sie mir eine Frage, die schwer zu beantworten ist. Für einen Gärtner hat jede Pflanze einen Ausdruck und jede Pflanze hat ihren Reiz und jede Pflanze ist in der Art, wie sie steht oder wo sie steht, immer auch wieder anders zu beurteilen. Wenn ich in den Peoniengarten, einen Pfingstrosengarten gehe, bei der Sternwarte, ja, wenn die blüht, dann ist das ein Aha-Erlebnis. Gehe ich in den Japangarten, ja, und stehe da und sehe die Rhododendron und blicke auf die Stadt, den Dom und Sever mit einer Silhouette, wie sie von dem mit dem Vordergrund die blühenden Rhododendren nirgendwo erleben können. Und da gibt es viele Dinge, oder stehe im Irisgarten, ja, und blicke auf die Stadt Richtung Stadion. Und wenn ich im Irisgarten stehe, dann erinnere ich mich immer noch an ein Raunen und ein etwas, was war denn hier los bei der Gestaltung des Geländes, und zwar folgendes. Der Irisgarten war ja früher mal Steinbruch. Und als die großen Pestepidemien waren, ja, damals, glaube ich, im 17. Jahrhundert, da sind ja in den Dörfern über 9000 Tote gewesen und in der Stadt auch bei 8000 Toten. Und die mussten ja außerhalb der Stadt beerdigt werden. Also hatte man aus dem Steinbruch ein Massengrab gemacht. Und als die Irisgarten errichtet wurde, fand man Knochen, hat gesagt, mein Gott, was war hier los? Ja, das sind Dinge, mittlerweile ist Gras drüber gewachsen, wie man so schön sagt. Man hat aus dem Steinbruch und aus dem Massengrab ein herrliches Gelände gemacht. Und wenn man dann zur Blütezeit der Iris, egal von oben nach unten oder von unten nach oben kommt, und dann die Wege durchwandert und sieht, was eigentlich auch für einen Wandel innerhalb von ein paar hundert Jahren Menschenhand gemacht sich entwickeln kann.
0: Diesen Einwand, dieses Argument, diese Aussage, ein Steinbruch auf dem Syriaxberg, das ist für mich jetzt wirklich ganz neu, aber das ist wiederum auch ganz spannend für die Leute, dass sie mal wissen, was da oben alles so gewesen ist. Ne? Das Kloster, dann die militärische Anlage, zwischendrin irgendwie dann noch ein Steinbruch für die vielen Bauvorhaben in der Stadt. Aber ich muss doch noch mal nach Ihrem Zettel jetzt fragen, Herr Maulhardt. Da steht doch bestimmt noch irgendwas Interessantes drauf, sei es jetzt auf der Vorder- oder der Rückseite, was für die Leute noch erwähnenswert ist.
1: Ja, erwähnenswert ist der große Umbruch der 1989, 90 kam mit dem Gelände. Und der Herr Lang hat schon gesagt, es waren ja für viele, und einige kenne ich persönlich, die oben, ob das das Gemüsebau oder Obstbau unter sich hatten und die damit zusammenhängenden Beschäftigten, war es doch ein Loslassen müssen. Und das, die große Frage, kann sich Erfurt so was leisten? Und weil die Erfurter so viel gute Erfahrung gemacht haben mit diesem wunderbaren Garten, waren bei diesen Demonstrationen, ja, wo die Beschäftigten mit ihren Plakaten zum Erhalt aufgerufen haben, wo sie durch die Stadt gelaufen sind, die fanden sehr viel Widerhall. Warum? Weil man kann sowas nicht einfach platt machen. Wer hat denn sowas Gewachsenes? Und Herr Lang hat schon gesagt, diese Möglichkeit, als damals das Gelände erschlossen wurde, ja, das neue Gelände mit den Starkbäumen. Und wenn man heute schaut, ja, Starkbäume, ja, was die so für einen Schatten spenden. Und ich vergleiche das immer mit den Bundesgartenschauen, die ich mit meinem Vater 1954 das erste Mal gesehen habe in Kassel. Da haben die aus einer Mülldeponie wurde eine Anlage gemacht. Oder später in Köln, ja, auf der Mittelinsel wurde eine große Anlage gemacht. Und wir merken das jetzt auch bei der Landesgartenschau in Leinefelde, ja, bis so eine Anlage erst einmal eine Harmonie hat, dauert das Jahrzehnte. Und das ist eben deswegen so wichtig, wir kämpfen um jeden Baum und wir sind unseren Stadtvätern und allen, die positiven Einfluss haben, dankbar, dass so viel Grün erhalten und wurde und auch in Zukunft erhalten wird.
0: Grün erhalten wurde. Ich bin ja jemand, der unseren damaligen Oberbürgermeister Richard Breslau immer wieder bewundert, ja, der ja wirklich die Weitsicht hatte, aus der ehemaligen Stadtbefestigung letzten Endes dieser, naja, große Grünanlage im Bereich vom jetzigen Flutgraben, dann später den Flutgraben, aber auch die vielen anderen Sachen, die in dem Bereich entstanden sind an Grünlagen, überhaupt mal den Leuten darzubringen und dann auch umzusetzen, weil es ja auch einiges an Überzeugungsarbeit dann damals gebraucht hat, um das eben zu machen. Aber eine letzte Frage, Herr Maulhardt, wenn Sie jetzt im Egerpark unterwegs sind, naja, wo gehen Sie da am liebsten hin, jetzt mal Jahreszeit unabhängig, oder aber wo gehen Sie am liebsten im Sommer hin, wo gehen Sie zu den restlichen Jahreszeiten am liebsten hin?
1: Zur Zeit der Rhododendronblüte, da gehen wir natürlich in den Japangarten, den damals der Herr Lipka als Architekt, Gartenarchitekt gestaltet hat. Ich weiß, der hat damals mächtig überzogen von dem, was es gekostet hat. Aber es musste auch, so eine Anlage musste auch, wenn es schon Japangarten ist, gewisse Kriterien erfüllen. Die Dezibelzahl hat einen gewissen Limit, und um die Gothaer Landstraße abzuschirmen, mussten halt enorm viel investiert werden. Das zu der Zeit, wenn die Rhododendren blühen, wenn die Pfingstrosen blühen, da geht man natürlich dahin, zur Sternwarte, wo in einer Fülle und einer Vielzahl, ja, wenn die Rosen blühen, der neue Rosengarten, das ist immer wieder eine Augenweite. Und der Irisgarten, ganz zu schweigen, nicht nur weil unsere Tochter Iris heißt, sondern weil einfach jede der vielen Züchtungen dort, ja, eine Besonderheit ist. Oder ein Karl-Förster-Garten, gemütlich, mal gemächlich, dann vom Gotha Platz hoch. Ja. Und mein Weg zur Stadt führt ja immer wieder durch die Eger.
0: Das ist ein schöner Abschluss, und an der Stelle, liebe Leute, kann ich euch nur empfehlen, wenn ihr jetzt Lust habt auf den Egerpark, lasst das mit der einen Stunde, plant mehrere Stunden ein, denn so schnell kommt man da nicht durch. Ich bin ja bei meinem Besuch in diesem Jahr, naja, selber ein bisschen drauf reingefallen, weil ich dachte mal schnell eben, nüscht war. Herr Maulhardt, vielen Dank für die vielen Informationen.
1: Gerne.
0: So, liebe Leute, jetzt gibt das noch schnell einen Musiktitel und dann ist hier mit der ganzen Sache auch Schluss. Und ich würde das Teil erst einmal spielen und den Rest sage ich euch dann.

Also liebe Leute, das Original von diesem Titel, ja, das ist euch natürlich bekannt. Mike Oldfield und Maggie Reilly, 1983, Moonlight Shadows. Aber in diesem Fall war das eine Formation aus Deutschland, die sich dann nennt Samsas Traum. Und die haben das ganze Teil mal in Deutsch gesungen, Nacht voll Schatten. Naja, und wenn ich hier so auf die vielen Zeitanzeigen im Studio schaue, Sendezeit ist bei dem Thema heute viel zu kurz. Es ist schon wieder Ende mit der ganzen Sache. Also, nach wie Möglichkeit, Internetpräsenz von Radio Frei, Menüpunkt Programm auf der linken Seite, Programmtabelle, Dienstag 15 Uhr für das Original. Diese Sendung wird dann wiederholt als A bis Z Spezial, wenn ich aus meiner Sommerradiopause wieder zurück bin. Das heißt mit anderen Worten, im Juli und August

15 Uhr ist das Informationsmagazin A bis Z an der Reihe. Da geht es im ersten Teil um die kommende Ausgrabung auf dem Rathausparkplatz hier in der Stadt ab Mitte Juli 2026. Und damit auch zum jüdischen Leben in Erfurt, speziell um die zweite jüdische Gemeinde. Und dann gibt es auch noch einen Beitrag zur Migration hier in Thüringen seit dem Jahr 1600. Naja, und dann habe ich vermutlich noch einige allgemeine Informationen für euch. Ach ja, ich bin mit den Gedanken noch bei dem schönen Egerpark-Gespräch. Damit besten Dank an euch für das Zuhören. Aus, Punkt, Schluss. Tschüss, sagt Earthman von The Underground.

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0: Die Viagra Boys mit zwei Liedern von ihrem zweiten Album Welfare Jazz, To the Country und In Spite of Ourselves. Und damit herzlich willkommen zum Jugendforum, zur Jugendforum-Sendung, zur Freistunde in der KW 43.
1: Ey, das ist gerade nochmal nachgeguckt. Das ist ja ganz stark, dass du das nachgeguckt hast. Ich hätte nicht gewusst, welche KW wir haben, aber wir haben die KW 43. Unfassbar. Ja, ich bin Felix und neben mir sitzt...
0: Ich bin Tillmann. hallo.
1: Und ganz da draußen hier im Radio durch die Scheibe des Studios können wir auch Arvid sehen, der auch zum Jugendforum gehört und der steht da hinten sehr buckelt. Arvid buckelt ein bisschen, jetzt winkt er. Hallo Arvid. Arvid hört auch zu. Jetzt gibt er noch Küsse rein. Herrlich. Gut. Ja, wir haben heute eigentlich gar nichts vor.
0: Nee. Wir müssen das hier irgendwie rumkriegen, die zwei Stunden. Aber zusammen, da schaffen wir das schon.
1: Ja, wir kriegen das
0: ihr da draußen vor den Geräten.
1: Mit euch zusammen kriegen wir das hin. Mit euch da draußen an den Radioempfängern. Ja, wir haben heute einfach gedacht, wir holen uns ein paar Platten.
0: Ja.
1: Dann wollten wir noch, ich wollte noch irgendwas von der Polizei vorlesen, weil da eigentlich immer was Lustiges dabei ist. Ansonsten haben wir eine Rubrik.
0: Ja, und wir haben noch so merkwürdigen Internet-Content, wo wir vielleicht mal reingucken wollen. Ja, ich würde sagen, wir hören gleich mal in die zweite Platte rein. Was hast du uns denn da mitgebracht,
1: Felix? Was ich mitgebracht habe, ist eine ganz besondere Platte. Ich strecke mich danach und halte sie mal ins Radio. Das ist der Shrek-Soundtrack, der originale Shrek-Soundtrack vom ersten Teil. Den habe ich auch von Arvid mal zum Geburtstag geschenkt bekommen hier auf Platte. Das ist auf jeden Fall die besonderste und beste Platte, die ich besitze. Und ich würde sagen, wir hören dann direkt mal den bekanntesten Song von der Platte. Und ihr lebt euch jetzt mal in diese Welt dieses grünen Riesen rein. Okay. Viel Spaß dabei.
0: Grüner Riesen.
2: Muss ich noch was tun? Also.

0: Das war das knuddelige, große, grüne Monster Schreck. Also, was macht der eigentlich? Ich habe nie Schreck gesehen.
1: Du hast noch nie Schreck
0: Nein,
1: gesehen?
0: Nichts, gar nichts
1: davon. Du hast noch nie Schreck gesehen?
0: Ich kenne ein Lied vom Soundtrack des zweiten Films, wie wir gerade festgestellt haben, aber...
1: Also da bricht jetzt gerade für mich so eine kleine Welt zusammen. Es wird schon symbolisiert, wie kann man noch nicht Shrek gesehen haben? Das ist also, was? Also ich erinnere mich an eine lustige Anekdote. Wir waren mal mit unserer Oma in einem Shrek-Teil und die ist eingeschlafen währenddessen und ist aufgewacht, als Shrek gefurzt hat. ist sie tatsächlich aufgewacht. Jetzt habe ich auch quasi schon erklärt, was das liebe grüne große Ungeheuer eigentlich so macht den ganzen Tag. Also bis zum ersten Teil wahrscheinlich essen, furzen, trinken.
0: Und dann wird er unverschuldet in ein großes Abenteuer geworfen und kann über sich selbst hinauswachsen.
1: Ich will das jetzt gar nicht spoilern. Also eigentlich, ich würde dir jetzt einfach mal so eine Hausaufgabe geben. Und zwar bis zur nächsten Freistunde, die wir hier zusammen machen, irgendwie, in der wir irgendwie verstrickt sind, guckst du dir auf jeden Fall Shrek an.
0: Ja, dann also machen wir eine Filmbesprechung. Wenn jetzt hier Reinhard das hört oder so, der fällt bestimmt völlig vom Glauben ab.
1: Und ich gehe fast davon aus, dass Reinhard das hört. Der sitzt vielleicht sogar gerade im Auto und hört das. Reinhard, wenn du das jetzt hier hören solltest, melde dich bitte doch mal.
0: Schrei irgendwas an. Das Lenkrad.
1: Bau jetzt aber kein Müll jetzt auf der Straße, aber melde dich unbedingt bei Thiele und sag ihm, dass er Shrek gucken soll. Ja, verrückt. Verrückt.
0: Ja, apropos Straßen, was war denn so los auf den Straßen unserer Stadt?
1: Neben diversen Unfällen gab es Quadfahrer, die unter Drogeneinfluss unterwegs waren. Es gab verschiedene Geschwindigkeitskontrollen, habe ich gesehen. Es ist so viel passiert in Erfurt. Straßenbahnunfälle sind passiert. Ganz viele, da habe ich irgendwie, ich weiß nicht, ob ich dann total uninformiert bin, aber ich habe selten irgendwie was von Straßenbahnunfällen gehört. Aber das scheint dann ja doch häufiger zu passieren. Genau, so. Also ich würde jetzt für meinen Teil, da wir es 17.15 Uhr haben, vielleicht einfach nochmal was spielen.
0: Das können wir machen. Ich habe hier eine ganz, ganz, ganz besondere Platte mitgebracht heute. Ich muss mal gucken. Warten Sie, liebe Zuhörerinnen und Zuhörer.
1: Ja, ich kann ja so ein bisschen, ich sehe gerade, mir guckt gerade von der Platte aus ein Po entgegen. Thiele erklärt vielleicht ganz kurz, was es für ein Po ist. Oder wir hören es.
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0: Und damit herzlich willkommen zurück hier in der Freistunde. Das war der der Sendung mit der Maus Lo-Fi Remix von Flughand. Und vielleicht kann man noch ein bisschen was zu dieser Platte sagen. Also ich wünschte, ich könnte die euch jetzt zeigen. Sie ist nämlich, naja, sie sieht aus wie die Maus. Also in der Mitte rund und oben gucken aber noch so die Ohren raus und die Beine unten. Und ist natürlich auch das Original Intro-Lied drauf auf der anderen Seite. Und ja, also ich muss sagen, ich habe auch so eine kleine Obsession mit der Maus. Also in meiner Wohnung gibt es auch sehr viele so Magneten mit der Maus an, Schlüsselanhänger, und ich bekomme auch regelmäßig zum Geburtstag solche Karten mit der Maus und dem Elefanten und sowas geschenkt. Aber die ist auch einfach, da wächst man nicht raus, finde ich. Ich gucke mir das heute immer noch gerne an manchmal.
1: Ich habe das so lange nicht mehr gesehen. Aber ich bin jetzt auch, also ich habe das jetzt zum ersten Mal gerade gekauft. Also ich wusste nicht, dass es das gibt. Aber diese Platte sieht so unheimlich geil aus.
0: Ja, wir können sie ja nochmal, gucken sie das mal
1: von vorne. Genau, wir gucken jetzt ja so mal von vorne an. Das ist ja wirklich krass. Also ihr müsst euch vorstellen, das ist quasi, es ist quasi so eine Single-LP. Und da ist einfach die Maus komplett drüber.
0: Vielleicht können wir die ja mal posten nachher.
1: Vielleicht poste. Genau, wir packen das auf Instagram, wir packen das in die Stories rein. speichern die Stories und dann könnt ihr euch auf Instagram auch die Mausplatte nochmal angucken. Genauso wie die Shrek-Platte vielleicht. Ula. Also ich bin begeistert, ey. Das ist jetzt zum ersten. Was zur Hölle passiert hier eigentlich?
0: Die haben auch neulich, habe ich gesehen, hier den Armin, der eine, der da immer so erklärt hat in der Sendung, den haben sie jetzt die Ehrendoktorwürde von irgendeiner Uni verliehen, weil er da hier der Erklärbär ist seit, weiß ich nicht, 100 Jahren. Sehr verdient, wie ich finde.
1: Absolut. Wenn also Peter Lustig
0: eine tolle
1: noch,
0: Fernsehsendung wird.
1: Wenn zum Beispiel Peter Lustig noch leben würde, hätte der bestimmt auch eine Ehrendoktorwürde bekommen, aber...
0: Nein, der hat Kinder gehasst.
1: Der hat Kinder gehasst. Peter hat Kinder gehasst. Der hat Kinder gehasst.
0: Das ist ja wirklich eine übelste... Das ist ja auch so eine tragische Geschichte. Das stimmt ja gar nicht.
1: Wer hat denn das überhaupt in die Welt gesetzt?
0: Der hat in einem Interview mal gesagt, dass es anstrengend ist, mit Kindern zu drehen, beziehungsweise, weil du da ja... Du kannst die ja nicht den ganzen Tag schuften lassen an so einem Filmset. Die haben da nicht so viel Zeit und das ist halt auch anstrengend für die Kinder. Das hatte der, glaube ich, damals gemeint. Und dann wurde das aber irgendwie falsch verstanden oder aus dem Kontext gerissen und nie gerade gerückt oder so. Und nachdem der dann gestorben war, hatte, glaube ich, der Journalist, der damals dieses Interview geführt hat, dann hat er dann nochmal irgendwie was dazu geschrieben, so, dass das irgendwie alles ein bisschen blöd gelaufen ist.
1: Da. Also er hat es richtig gestellt,
0: ja,
1: oder?
0: Ja, genau.
1: Ey, mein Gott. Mir ist gerade noch
0: irgendwann dann halt.
1: Ne? Also, mir ist gerade noch eingefallen, Maus und Elefant und so. Da gibt es ja auch so Figuren, die in Erfurt rumstehen. Hast du jemals diese Tour mitgemacht?
0: Da gibt es eine Tour.
1: Meines Wissens gibt es diese, ich weiß gar nicht, wie sehr ich das jetzt hier, also völlig wertfrei erzähle ich das jetzt und rate davon ab. Es gibt so eine Tour, die von, ja, weiß nicht, Studierenden gemacht wird. Oder ist das vielleicht eine andere Tradition? Da müsste ich mal irgendjemanden fragen, der diese Tour mitgemacht hat. Mir fällt auch gerade tatsächlich nur eine Person ein. Das ist die Kika-Figuren-Tour. Und zwar an jeder Figur quasi ein alkoholisches Kaltgetränk zu verzehren, die es in Erfurt gibt. Und ich persönlich habe das noch nicht gemacht. Aber wie viele Figuren gibt es denn da überhaupt? Weißt du das?
0: Boah, da sind ja welche dazugekommen. Wir können ja mal kurz überlegen.
1: Genau.
0: Maus, Elefant auf dem Anger. Am Hirschgarten steht Tabaluga.
1: Genau.
0: Dann gibt es das Kikaninchen vom Radio.
1: Genau, es gibt Bernd das Brot am Fischmarkt.
0: Bernd das Brot, der Sandmann.
1: Wo ist der? Der ist doch auf so
0: einer... Der sitzt jetzt hinter der Krämer Brücke. Es gab mal einen anderen auf der Rathausbrücke. Weiß nicht, was mit dem passiert ist. Dann gibt es hier Pitti Platsch.
1: Genau.
0: Dann dieses andere, was aussieht wie so eine Kackwurst hier. Oder ist das Pitti Platsch?
1: Das ist Pitti Platsch.
0: Ach so.
1: Nee, das ist nicht Pitti Platsch, oder?
0: Boah, ich habe keine Ahnung. Das ist genau wie Schreck. Damit hatte ich nichts zu tun früher.
1: Mit diesen. Ach, warte mal hier. Weißt du, wir sind ja auch kein professionelles.
0: Die Tigerente, genau.
1: Die Tigerente. Wo steht die? Die verdammte Tigerente.
0: Vom Rathaus.
1: Ah ja, genau.
0: Genau, hier den da meinte ich hier, diesen gelben Entenkollegen.
1: Genau, das Schnatterinchen. Genau, Moppy. Mit Moppy. Krämerbrücke, Freifläche hinter der Krämerbrücke.
0: Ah, ne? Stimmt, hier Captain Blaubeer und Hein Blöd.
1: Genau, der ist auch noch da. Also das sind ja ganz schön viele. Ey.
0: Das sind auch Kika-Figuren hier, der goldene Spatz.
1: Fidi, die Fledermaus.
0: Aha, aha.
1: Also verbessere mich, aber gibt's die? was ist denn Fidi, die Fledermaus?
0: Aber es gibt hier Fuchs und Elster, die kenne ich auch hier vom Theater.
1: Ja, stimmt, ja, vom Theater Fuchs und Elster. Das kriegt ihr, wir haben ja eins. Also dann haben wir 2, 3, 4.
0: Rabe Rudi.
1: 11, 12, 13. 13. Nee, warte mal. 17 Lieblinge des Kinderfernsehens. Na gut, es stehen ja auch immer mehrere Figuren dann zusammen. Also wenn man diese Tour so durchzieht, so wie mir das erzählt wurde, dann trinkt man... Dann
0: gehen wir da ganz schön angetüdert nach Hause.
1: Na, 13 Kaltgetränke. 13. Also ich zweifle gerade so ein bisschen daran, dass diese Tour wirklich so existiert, weil ich meine, 13 Kaltgetränke sind
0: also,
1: schon...
0: Also ich weiß, dass es... ich weiß nicht, ob es das immer noch gibt, aber als ich angefangen habe zu studieren, 2016, um Gottes Willen, da gab es den Bier-Bachelor. Und ich habe das nicht mitgemacht, aber die Aufgabe war damals, man hat sich halt von einer Kneipe zur nächsten getrunken und musste in jeder halt so ein Bier trinken innerhalb von kurzer Zeit und hat dafür dann so einen Stempel gekriegt. Und wenn man das geschafft hat, dann hast du den Bier-Bachelor bekommen. Und also ein Uni-Kollege, ein Kumpel von mir, der hatte den dann auch. Das war aber auch hinterher der einzige Bachelor, den er dann hatte. Aber,
1: einmal an der Wand so. Mama, Papa, ich habe meinen Bachelor geschafft. Ich habe meinen Bachelor endlich geschafft. Hat lang gedauert, Alter. So einen Abend lang. Aber ich habe ihn, ja. Ich habe ihn einfach. Ach Gott, oh mein Gott, oh mein Gott. Ich habe jetzt gesehen. Das ist gut, wir kriegen das locker rum. Kriegen das locker rum, die Zeit.
0: Ich habe eine Platte mitgebracht und merke gerade, die ist ja noch eingepackt.
1: Ja, die habe ich auch gerade gesehen, Alter, und vor allem kenne ich diese Platte. Und
0: ich kenne die auch, aber anscheinend habe ich sie mir noch nie auf Platte tatsächlich mal angehört. Deswegen machen wir das auf jeden Fall gleich mal, aber red weiter.
1: Das ist jetzt quasi wie ein Haul. Also ja. Thiel hat da jetzt gerade so Plastikfolie abgerissen. Vielleicht können wir auch so ein ASMR-Ding draus machen. Jetzt okay. Oh ja, so klingt eine neue Platte. So klingt aber auch eine alte Platte beim Rausholen.
0: Hier ist auch ein Poster dabei, das können wir mal ausklappen.
1: Das gibt's ja gar nicht, Alter.
0: Das ist ja cool, Alter.
1: Also wir können
0: das kommt an meine Wand hier.
1: Das kommt wahrscheinlich an deine Wand. Wir können ja mal ganz kurz spoilern, was das hier für eine Platte ist. Ich lese hier links oben Team Scheiße.
0: Ja, und vielleicht kennen das auch manche. Das ist eine Band aus... Teilweise aus Erfurt, glaube ich sogar, oder irgendwer
1: von denen. Genau, der Sänger kommt nicht aus Erfurt, aber
0: oder aus Bremen,
1: der wohnt in Erfurt auf jeden Fall oder so. Oder hat hier jemanden, den er mal besucht ab und zu. Habe ich auf jeden Fall auch schon gesehen. Ich habe den im Retronom schon mal gesehen, wo ich völlig unvermittelt da hinter der Bar stand und dann ist mir, den kennst du irgendwoher. Ja. Und zwar vom Erfurt-Lied, ne? Da habe ich mir das Video nämlich auch reingezogen.
0: Das kenne ich gar nicht, aber das Lied wollte ich auch spielen, jetzt wegen dem Bezug zu den Kika-Figuren, aber eigentlich, also es sind eigentlich alle Lieder geil auf diesem Album, wirklich, es ist grandios, es ist lustig. Ich habe das vor allem zum ersten Mal gehört und dachte so, das wäre so alter Scheiß, so aus den 80ern oder irgendwas, und das ist ja letztes Jahr rausgekommen.
1: Ja,
0: oder
1: genau, die haben mittlerweile ja schon sogar noch eine zweite Platte rausgehauen.
0: Nice.
1: Weiß aber gerade überhaupt gar nicht, wie die heißt. Ich glaube, die heißt 2015 oder so.
0: Okay.
1: Ja, ist egal. Auf jeden Fall ist ja auch cool, dass wir hier so live mit dabei sind beim Prozess. Es wird nochmal geboostet.
0: Ja, wir haben hier nicht diesen Besen.
1: Aber eigentlich ist die ja frisch, ist die ja eigentlich. Ja. Die ist ja eigentlich frisch. So, Tide guckt jetzt gleich mal. Tide wirft jetzt die Platte an.
0: Ich werf die Platte an.
1: Und wir sehen uns, hören uns gleich.
0: Ja, viel Spaß.

0: Ja, und hast du das jetzt gedacht? Soll ich das alles alleine wegmachen oder was? Ja, okay.
1: Ja, Team Scheiße mit dem Song Erfurt. Geil.
2: Ja, wirklich geil. Geile Platte. Eigentlich können wir einfach das ganze Album laufen lassen jetzt, weil es wirklich, also ich kann das jedem nur wärmstens ans Herz legen. Das ist, also ist einfach toll.
1: Ich,
2: also,
1: da,
2: ich kann ja, wir lesen mal die Tracklist vor. Geh los mit Erfurt. Zweitens, rein ins Loch.
1: Piep.
2: Also, es geht nicht das, was man denkt, wirklich super lustig. Dann Karstadt-Detektiv. Auch geiles Lied. Dann nochmal so ein kleiner Lokalpatriotismus, wobei ich das jetzt bei dem Lied gar nicht mal so behaupten würde. Fegesack, ein Stadtteil von Bremen. Ich glaube, das ist sogar der höchste Stadtteil von Bremen oder so. Also wenn es da mal überschwemmt ist, dann haben die Glück.
1: Geil.
2: Faustgefühl, Frank. Frank ist auch ein
1: geiles Lied. Ich wollte gerade sagen, wenn ihr Team Scheiß jetzt irgendwie sucht auf diversen Plattformen, Frank ist ein Muss-Lied.
2: Vielleicht hören wir das auch einfach noch. Dann Disco. Panzerquartett, Vorgesetzter, Helikopterhandmann, Edeka, Ungeziefer, zwei blaue Haken und Steakhouse.
1: Ich baue Steakhouse auch.
2: Ja,
1: also
2: ja,
1: ist, glaube ich, ja sogar Romans Lieblingslied, wenn ich mich erinnere. Ich baue dir ein Haus aus Steak, Alter, ein gottverdammtes Steakhouse. Und das Cover. es ist wirklich zu krank.
2: Vielleicht können wir erstmal sagen, wie das Album heißt.
1: Das Album heißt, ich habe dir Blumen von der Tanke mitgebracht, in Klammern, jetzt wird geküsst.
2: Und drüber sieht man eine Schildkröte, die einen Frosch absticht. Und beide machen so einen Knutschmund und drüber sind drei rote Herzen und drumherum so ein regenbogenfarbener Kreis.
1: Es ist komplett wild. Ja. Von welcher ist das eigentlich verlegt? Das ist doch hier von...
2: Habe ich mich auch eben gefragt.
1: Das ist Soulforce, das ist nämlich auch das Trettmann-Label.
2: Genau, ja. genau, das war es. Ich bin nicht drauf gekommen. Jo.
1: Das ist krass. Ich glaube, das ist sogar quasi die erste Band überhaupt, die solche Mucke macht, die einen Vertrag genommen haben.
2: Ja.
1: Da haben die auf jeden Fall alles richtig gemacht. Man kann es auch mal sehen, auf der Rückseite der Platte ist der gleiche Frosch, der erstochen wird, drauf mit einem Luftgewehr. Wie ich sehe, ist ein Luftgewehr, oder?
2: Das sieht aus wie auf dem Oktoberfest hier.
1: Ja, genau.
2: Warst du auf dem Oktoberfest schon?
1: Alter, nein. Aber ich war passiv auf dem Oktoberfest.
2: Ich war zum ersten Mal auf einem Oktoberfest und ich habe zum ersten Mal eine Maß Bier getrunken.
1: Für 13 Euro?
2: 11, glaube ich.
1: Das Ding ist, keine Ahnung, ey, du bezahlst ja auch den Service mit, ne? Dort,
2: ja, das Erlebnis auch, ne? Also ich habe gleich gesagt, ich gehe nicht in dieses Zelt. Wird nicht passieren. Und dann hat mein Begleiter zum Glück, als er die Schlange sah, auch gesagt, okay, nee, wir gehen da nicht rein. Aber da gibt's noch so andere Lokalitäten da auf dem Gelände und so. Schon, also Rummel sind unterschätzt, finde ich. Wir standen dann auch irgendwann so, jetzt gehen wir hier auf diese Wilde Maus heißt das, habe ich gelernt. Diese Achterbahn, ja, sieht richtig lustig aus.
1: Aber das
2: dreht sich alles, während man da rumfährt. Ich glaube,
1: das ist dieses Ding mit den
2: ja, so eine Luschenachterbahn.
1: Ja,
2: so eine
1: kleine, genau.
2: Aber dabei drehen diese Gondeln sich die ganze Zeit und mittlerweile wird mir schlecht, wenn ich auf einer Schaukel sitze.
1: Also ey,
2: dafür bin ich nicht mehr gemacht.
1: Du bist zu alt, da geht schon richtig im Magen rum. Da wird der Magen schon richtig flau, wenn du auf einer Schaukel sitzt. War einmal am Petersberg oben so. Aber was ich dich fragen wollte, warst du in dem Spaßhaus. Ich wusste nicht, was das sein soll. Das habe ich nur gesehen beim Vorbeilaufen hier auf dem Domplatz.
2: Ist das da vorne, wo so Orientierungslose da drin rumlaufen,
1: ja,
2: die nicht rausgucken können?
1: Ja, genau.
2: Und du kannst
1: das
2: alles sehen.
1: Ja, genau.
2: Weiß ich nicht.
1: Oder dieser riesige, was auch immer das ist, diese Wippe.
2: Dieses Schleuderding.
1: Ja.
2: Oh, Gottes Willen, das überschlägt sich ja auch immer.
1: Boah, ich verstehe auch echt nicht, also da fehlt mir dann, das ist so ein blinder Fleck irgendwie in meinem Verständnis.
2: Ja.
1: Also, wieso?
2: Ich stand da auch da mit so, auch andere Leute, alle gucken da so hoch und ich dachte, ey, das ist wie im Mittelalter, wenn hier so der Gaukler auf dem Marktplatz steht und also schwer beeindruckt sich das.
1: Der Gaukler! Da steht der Gaukler und hebt Menschen durch die Luft, Alter.
2: Ja.
1: So, vielleicht heißt das Ding wirklich so, also wenn ich so ein Fahrgeschäft erfinden würde, würde ich es Gaukler nennen. Der Gaukler, ja. Den gibt's auch hundertprozentig. Okay, Oktoberfest. Ja, wir gehen vom Oktoberfest von München. Gehen wir so ein bisschen weiter nach unten, nach Italien. Und zwar gehen wir zu Roy Bianco und den Abronzati Boys. Da habe ich mir nämlich heute, kennst du die eigentlich?
2: Nein, aber das klingt toll.
1: Pass auf, die kenne ich jetzt seit, keine Ahnung, 2018 oder so, 2019. Und die Jungs kommen irgendwie aus Augsburg, die sind relativ jung. Und die ziehen halt diesen Film durch. Dieses Jahr, die waren schon früher eine alte, erfolgreiche Schlagerband und haben in Rio irgendwie gespielt und hatten da ihren Schlagerfest Rio 84 irgendwie ihren Peak, haben sich dann aufgelöst, ja. und haben quasi die Bandgründung als Reunion verkauft und so. Die haben auch richtig viele lustige Clips auf YouTube und so, also da lohnt sich auf jeden Fall mal reinzuschauen. Ja. Aber ich laber mich jetzt hier nicht tot. Wir spielen jetzt einfach mal den Song Alitalia und ihr könnt euch selbst davon überzeugen. Viel Spaß. Wir spielen jetzt den Song Alitalia. Ich merke schon wieder, es sind hier schon wieder technische Probleme am Start. Jetzt hören wir den.

0: Das mochte ich schon sehr.
1: Herrlich.
2: Geiles Ding.
1: Ah, ist einfach wirklich, wirklich schön. Lege ich auch jedem und jeder Zuhörerin wärmstens ans Herz. Wir kommen heute wahrscheinlich zum ersten Mal ohne den Erfinder der Rubrik, ohne den gefürchteten Hütte, nenne ich ihn mal, zu der Rubrik unsere schönsten Zahlen. Und viel Spaß. Thiel hat die Zahl ausgewählt heute.
2: Ja.
1: KW43, auf geht's.

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1: Heute die 10.

0: Das war wieder eine neue Ausgabe von Unsere schönsten Zahlen.
1: Ja, es musste auch einfach mal wieder ein Klassiker sein. Ja. Nachdem wir irgendwie 42 ein Drittel hatten und ja, 7624,5.
2: Manchmal sind das einfach die simpelsten Sachen, die so vor einem rumliegen.
1: Und die macht auch Spaß. Die 10 macht richtig Spaß. Die 10 besteht nämlich noch für alle ZuhörerInnen, die jetzt vielleicht gerade die Rubrik verpasst haben. Es war die 10 schönste Zahl heute oder schönste Zahl der Woche. Vielleicht sogar die schönste Zahl des Monats, ich weiß es nicht. Besteht aus zwei Ziffern, aus der 1 und aus der 0. Beides auch schöne Zahlen einzeln, finde ich.
2: Ja, perfekt. Die stehen für sich.
1: Die stehen für sich. Das kann man doch einfach mal so stehen lassen. 10 ist geil. So. So. So, apropos geil.
2: Ja, wir kommen direkt zur nächsten Musik. Ich habe hier eine Platte mitgebracht, die tatsächlich gar nicht so einfach zu bekommen ist. Also es handelt sich um Juliane Werding. Und für diejenigen, denen das jetzt gar nichts sagt, das ist, ich guck mal, ob hier irgendwo eine Jahreszahl drauf steht. 1972 wurde Juliane Werding als, ich lese einfach mal diesen Text vor.
1: Mach das bitte.
2: Ein 16-jähriges Mädchen singt für eine bessere Welt, singt für die Menschen. Diese junge Sängerin wurde zur interessantesten Neuentdeckung des Jahres 1972 gewählt. Und die hatte einen großen Hit, würde ich mal sagen. Und das ist am Tag, als Conny Kramer starb. Und im Prinzip ist eine sehr schöne, ich muss auch gerade mal sagen, diese Platte ist auch einfach,
1: Alter, die lässt sich in alle Richtungen aufklappen. Ich habe uns doch gerade schon drüber unterhalten, ich habe auch so eine Juliane Werding-Platte mir mal ergattert in so einem Second-Hand-Laden oder so und das Lied war nicht drauf. Und genau das Lied wollte ich halt haben.
2: Das wollen halt alle. Und du kriegst immer in diesen Grabbelkisten da für einen Euro halt alles von der, aber nicht das, wo dieses Lied drauf ist. Und die habe ich dann mal geschenkt bekommen und habe mich sehr gefreut. Und ich dachte halt immer, das wäre einfach so, ja, halt so mit so einem Ghostwriter, so irgend so ein Lied. Ne? Aber es ist, glaube ich hoffe, ich erzähle jetzt keinen Mist, aber meines Wissens nach ist das eine wahre Geschichte über einen wahren Freund von ihr. Was das Lied nur umso berührender macht. Und wir hören da mal rein. Am Tag, als Conny Kramer starb, von Juliane Werding.

0: Juliane Werding mit am Tag, als Conny Kramer starb. Und ja, auf dem Plattendeck nebenan, da fummelt Felix schon fleißig hier an der Schallplatte rum. Und da liegt auch was ziemlich Cooles drauf. Ich will es noch nicht verraten. Ich versuche einfach mal die Zeit zu überbrücken. Also wie war denn das zum Beispiel? Ach Felix, es sieht aus, als ob du fertig bist. Ich wollte gerade anfangen zu erzählen, was ich 1972 so gemacht habe alles.
1: Was hast du denn an dem Tag gemacht, an dem Conny Kramer gestorben ist?
0: Da haben wir doch
1: irgendwas.
0: Da war ich krank.
1: Ich auch. Ich war zum Glück krank. Ich musste das nicht mit ansehen. Oder wir lagen irgendwo auf Hustensaft rum und wie halt die 70er so waren oder so. Können wir ja gar nicht sagen. Also meine Eltern sind in der DDR groß geworden.
0: Ja.
1: Da war, glaube ich, nichts mit bitter schmeckendem Rauch und so, oder?
0: Puh, weiß ich nicht. Also meine Eltern, die sind nicht in der DDR groß geworden, aber also mein Vater kommt aus West-Berlin und der ist ja auch, also da ist ja umzingelt gewesen von DDR. Ich weiß auch nicht, wie das so damals war.
1: Umzingelt von DDR. Umzingelt von DDR, Alter. Horrorfilm. Ja, ach Gott, oh mein Gott, oh mein Gott. Ich weiß was, es ist jetzt 17.49 Uhr und 34 und 35 Sekunden.
0: 36.
1: 37, 38. Und ich würde sagen, wir spielen jetzt einfach den nächsten und ich erzähl dann einfach danach meine Story zu der Platte.
0: Jo.
1: Okay, viel Spaß.

0: Ja, Flawless Issues mit Cut the Rope. Und ja, die Platte, die finde ich auch sehr, sehr geil. Es ist quasi auch nur eine Single-Platte, sind aber zwei verschiedene Künstler drauf. Das ist einmal Edwin Rosen auf der A-Seite und einmal Flawless Issues auf der B-Seite. Und die war auch irgendwie ziemlich limitiert. Und eine Freundin, Grüße an der Stelle nach Jena, hat mir die Platte mitgebracht von einem Edwin Rosen-Konzert mit persönlicher Widmung.
1: Ja, herrlich. Also von Flawless Issues habe ich. Die haben noch irgendein geiles Lied, was mir gerade nicht einfällt.
0: Ich glaube, ich weiß, welches du meinst. Und zwar. Warte.
1: Good Vibration.
0: Ja, Good Vibration meinst sein? Du wahrscheinlich. Und der hat auch, also es ist ein Typ übrigens, alleine.
1: Ah, okay.
0: Also quasi wie bei Edwin Rosen. Und
1: das ist auch ein Typ.
0: Der ist auch alleine. Okay, ja, ne, okay, das okay. Ist halt, das ist genau dieser, das ist so ein Style, den finde ich ziemlich geil. Das habe ich zum ersten Mal in Jena gesehen bei Black Marble, als ich die live gesehen habe, 2020, so kurz bevor diese unaussprechliche Krankheit, die mittlerweile unaussprechliche Krankheit irgendwie kam. Das ist so dieses Konzept mit, du setzt dich allein zu Hause hin und machst Sachen völlig alleine, machst programmierte Drums und dann spielst du halt live einfach Bass dazu. Ja. Und das hat Flawless Issues auch so gemacht und der hat jetzt eine neue EP rausgehauen, die man sich auch unbedingt anhören sollte.
1: Das finde ich aber allgemein, also das habe ich jetzt schon öfter beobachtet, dass so Leute, wenn man so auf Instagram oder so irgendwelchen Leuten folgt oder so und denkt sich so, ey, die sind krass erfolgreich in dem, was die da machen. Und wenn man sich dann mal ein bisschen mit dem beschäftigt und so oder so, dann merkst du auch, ey, die haben alle angefangen mit der Pandemie, weil denen irgendwie langweilig war oder nichts anderes zu tun hatten oder nichts anderes tun konnten und so. Und da übelst explodiert sind und richtig krass erfolgreich sind mittlerweile. Also Wahnsinn, kann man den Leuten auf jeden Fall nur gönnen und freut mich immer sehr, wenn da irgendwie sowas zu sehen ist. In ihrem Zimmer da irgendwie hocken und da irgendwas sich zurechtbasteln, was die irgendwie geil finden. Oder
0: am besten
1: so.
0: Auch im Kinderzimmer hocken und dann sich dort irgendwas zurechtbasteln. Ich finde die Idee richtig, richtig geil. So an sich dieses, das mit dem technischen Fortschritt auch irgendwie die Möglichkeit kommt, dass du halt einfach dich hinsetzen kannst und alleine. Völlig alleine, einfach eine Band quasi simulierst. Ja. So. Na gut, ey, T, das ist 55, wir wollen auf jeden Fall jetzt hier noch einen Song schaffen.
1: Ja, und als nächstes habe ich hier eine Platte aufgelegt, die XX. Und das Album, ich weiß gar nicht, wie das Album heißt.
0: Ja, irgendwas mit X.
1: Verrate ich euch auch einfach nicht.
0: Nö, geht euch nichts an.
1: Geht euch gar nichts an. Wir hören auf jeden Fall, wir hören mal das Intro, was ich für mich auch eigentlich fast schon das geilste Lied auf dem ganzen Album ist. Was man auch, gibt es auf YouTube, also wem das gleich gefällt, da gibt es so eine, weiß ich nicht, so eine 10-Stunden-Version oder auf jeden Fall so immer das Gleiche im Loop, richtig lang und dich stört das gar nicht, man merkt das gar nicht. Ich habe mir das angehört, wirklich ewig lang und das ging mir gar nicht auf die Nerven. Ja. Und

0: Es gibt natürlich wieder technische Probleme. Wer jetzt diesen Song mitschneiden wollte, der hat jetzt ein ernsthaftes Problem, denn ich habe einfach unverfroren drüber gelabert. Und weil die Zeit dann wahrscheinlich gar nicht mehr ausreicht, verabschiede ich mich jetzt schon mal auch im Namen von Tillmann. Jetzt hören wir ganz kurz noch in das Intro rein.
1: Oh, da bin ich auch wieder. Ich sage auch schon mal Tschüss hier, ne? Und das ist jetzt wirklich das Intro von dem Album, DXX Intro. Wir sagen schon mal Tschüss, auf Wiederhören.
0: Macht's gut, Leute.
1: Schaltet ein.

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2: Da habt ihr es gehört. Auf 96,2 hört ihr das unterdessen an diesem Dienstag, den 23. Juni.
3: Und wie 96,2 Grad fühlt es sich auch schon fast hier im Studio an. Also es ist schon etwas wärmer. Man merkt, Der Sommer hat offiziell angefangen. Ich hätte mir selbst persönlich gewünscht, er hätte ein bisschen entspannter angefangen. Aber wir haben ja, ich habe schon mal auf meine Wetter-App geschaut. Bis Ende der Woche soll es noch mal wärmer werden. Meine Wetter-App sagt 38 Grad hier in Erfurt. Also es wird angenehm, es wird entspannt.
2: Also, ich finde auch, sobald man hier im Studio das Fenster zumacht, wird es wärmer.
3: Also es wird definitiv wärmer, es wird ein bisschen stickiger hier drin, also perfektes Bedingungen für 2 Stunden Sendung.
2: Absolut, auf geht's.

0: Wir starten mit Kulturfragmente, Folge 24, Kinderstücke.
1: Da kann ich mir jetzt wirklich überhaupt gar nichts drunter vorstellen, was ich unter Kinderstücken verstehen kann, aber da sind wir dann nach den Kulturfragmenten ein Müh klüger. Ich habe wieder mal in die Geschichte zurückgeblickt und heute geht's ins Jahr 1534 zurück und da feiern wir einen Geburtstag, den Japan in den nächsten paar hundert Jahren nicht so schnell vergessen wird. Denn es geht um einen der drei Reichseiniger nach den knapp 100 Jahren Bürgerkrieg, den Japan in dieser Zeit erlebt hat. Also wichtiger Mann, bis heute auch noch wichtiger Name, den man in Japan wirklich jeder kennt, der auch nur ansatzweise in die Schule gegangen ist.
0: Wie heißt er denn?
1: Oder Nobunaga.
0: Oh ja, den also habe ich auch schon mal gehört.
1: Den Namen kann man selbst hier im Westen, in Europa mal gehört haben. Aber da ihn wahrscheinlich nicht alle kennen, aber er trotzdem eine der wichtigsten Figuren seiner Zeit war, habe ich ihn mal so als kleines Porträt mitgebracht.
0: Nice. Dann hatten wir eine weitere Folge Widerstand über Menschen im Dritten Reich, die sich widersetzt haben und deren Geschichten dann erzählt wird. In dieser Folge geht es um Buchenwald, Folge 4.
1: Danach kommt ein Interview zum Thema Widersetzen, das heißt, du mitgebracht, und zwar mit Bodo und Noah.
0: Ja, genau, das ist ein kleiner Rückblick, weil es ist jetzt schon wieder ewig her, aber im April, 10. bis 12. April, war eine Widersetzen-Konferenz im Zughafen. Und da bin ich mal hingestiefelt und wollte eigentlich nur die PressesprecherIn Noah sprechen und dann hat sich da plötzlich der Bodo Ramelow mit reingedrängt.
1: Und du warst ja jetzt ja auch am Wochenende bei dem Kremer Brückenfest. Ich muss sagen, ich war nicht dabei. Mir ist das Kremer Brückenfest einfach immer zu viel, zu laut, zu viele Menschen. Und meistens ist auch immer genau in die Zeit gelegen, wo es im Sommer zum ersten Mal richtig warm wird. Ja. Und dann ist mir die Kombination viele Menschen, laut und auch noch verdammt warm, ist mir einfach zu viel.
0: Also für mich war es tatsächlich, also ich wohne jetzt seit November 2020 in Erfurt und ich war das erste Mal auf dem Kremerbrückenfest. Und ja, ich kann dazu später gerne noch was erzählen. Es war irgendwie crazy. Crazy und, warm.
1: Und dann habe ich nämlich am Wochenende mit Julia Monroe gesprochen. Die ist Co-Vorstandsmitglied des LSVD Plus, also des Queeren Verbandes in Deutschland. Habe ich mich nicht nur einfach so mit ihr unterhalten, sondern wegen eines Vorschlages, der in der Justizministerkonferenz nicht nur vorgeschlagen wurde, sondern auch verabschiedet wurde, und zwar um das Selbstbestimmungsgesetz, das 2024 in Kraft getreten wurde, nachträglich nachzuschärfen, mal Anführungszeichen. Mhm. Also, wer es nicht weiß, Selbstbestimmungsgesetz heißt einfach nur, ich darf aufs Standesamt gehen und sagen, ohne irgendwas denen erklären zu müssen, ich möchte gerne meinen Namen und meinen Geschlechtseintrag ändern. Das ist eigentlich alles, was das Selbstbestimmungsgesetz im Groben regelt. Und das soll jetzt nachhinein nochmal von der Justizministerkonferenz, haben die einen Vorschlag an den Bundestag überreicht, dass die sich nochmal anschauen sollen und das nachschärfen, also in Anführungszeichen nachschärfen sollen.
0: Da bin ich gespannt, was dazu gesagt wird. Das klingt anstrengend.
1: Also die meisten Verbände, ich habe ja auch beim letzten Mal schon mit Transinteraktiv in Mitteldeutschland, das Interview wurde kurz bevor diese Justizministerkonferenz gestartet ist, haben wir das geführt und dann kam wenige Tage später diese Ankündigung und alle Verbände in dem Bereich haben sich wirklich nicht positiv auf diesen Vorschlag bezogen. Aber dazu später mehr.
0: Später mehr. Jetzt erstmal Musik. Ich habe JJ mitgebracht. JJ hat letztes Jahr den ESC gewonnen und jetzt hören wir den neuen Song Unknown.

0: Also meiner Meinung nach hätte er damit direkt nochmal gewinnen können. Das war echt, echt cool, als er das im Mai zum ESC gesungen hat.
1: Also ich bin jetzt ja kein Experte, was Gesangstechniken angeht, aber das klang schon sehr beeindruckend.
0: Ja, er ist ein Countertenor.
1: Das ist wahrscheinlich sehr anstrengend auf die Zeit und muss man wahrscheinlich sehr, sehr lange für trainieren, seine Stimme trainieren, um das auch ohne große Folgen für die eigene Stimme dann auf dem Level zu schaffen. Dann müsste ich mal nachfragen bei Leuten, die das besser wissen als ich, die Gesangstechniken besser verstehen als ich. Aber wir machen jetzt weiter mit unserer Rubrik Kulturfragmente, Überreste und Relikte.
0: Genau, weil im Zuge des Umbaus zum Kulturquartier Schauspielhaus finden sich zahlreiche, wirklich zahlreiche Dinge auf, aber hauptsächlich Flyer. Und die werden immer beschrieben in dieser Rubrik. Folge 24, Kinderstücke.
2: Also alles, was staubig ist, ist unter dem Publikumsraum im großen Saal gewesen.
3: Zigarettenschachteln.
2: Kaugummipapier, Bonbonpapier.
3: Also du hast ja auch eine alte Kabinett gefunden.
2: Autogrammsammelheft.
3: Oder
2: Programmheft.
3: Tickets. Also so ganz skurrile Dinge auch.
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5: Herzlich willkommen, Björn, zu einer weiteren Folge. Kulturfragmente heißt dieses Ding bei uns bei Radio Frei. Wir sind mittlerweile schon weit über der 20. Folge. Was hast du heute mitgebracht?
6: Ich habe uns heute mitgebracht wieder mal was aus den 90ern. Das ist, sind auch jetzt zwei Sachen, nicht groß aufwendig, sind eigentlich nur A5. Handzettel, die ich aber unter der kleinen Bühne gefunden habe, letztes Jahr im November noch. Und hier haben wir dann zwei Kinderstücke, wie auch unter der ganzen kleinen Bühne. Vor allem halt Kinderstückfragmente zu finden waren, sowohl Programmhefte als auch ganz viele Karten. Woran das liegt, können wir uns alle irgendwie selber vielleicht einen Reim drauf machen. Ich schätze mal, weil einfach bei da Kindern schneller was fällt,
5: ja, genau.
6: Schneller was auf den Boden fällt und dann irgendwie weggetrampelt wird.
5: Du hast es im November gefunden, aber die kleine Bühne ist doch erst vor kurzem zurückgebaut worden.
6: Nee, das hat im November angefangen.
5: Ach, hat im November angefangen.
6: Also im November 25 hat es angefangen, ja. Und vielleicht habe ich es auch später gefunden, aber da konnte man dann erstmal überhaupt unter den Bühnenraum drunter gucken. Und da sind auch gleich nicht nur die Handzettel aufgetaucht, sondern auch ganz viele Eintrittskarten, genau zu einem von den beiden Stücken, ich habe euch mitgebracht, einmal die Zauberinsel, ein Stück für Kinder von Dietrich Taube, das ist der damalige Intendant in den 90ern gewesen und der hat dann für Familien dieses Stück inszeniert. Es war auch auf der großen Bühne zu sehen, ich habe aber die Zettel unter der kleinen Bühne gefunden und die Premiere war am 27. November 98 vormittags um 10 Uhr und es richtete sich an Familien. Und für die gab es dann eigentlich dann den ganzen Dezember immer wieder diese Aufführung. Also das könnte man auch dann eigentlich als Angebot in der Weihnachtszeit, als Weihnachtsprogramm ganz klar so verstehen. Und das zweite Stück ist Bezahlt wird nicht, eine Farce von Dario Fo. Hier gibt es auch ein paar mehr Infos, von wem die Inszenierung ist. Anna Hoffmann hat die Inszenierung gemacht, Tobias Hurter, die Ausstattung ist Spielenden, Heiko Pfeffer, Gabriele Domschke, Herbert Wegener, Wolfgang Kaiser und Olaf Müller. Und auch dort war die Premiere dann schon Anfang November 98. Und hier war es dann wahrscheinlich doch kein Kinderstück, weil auch nichts darauf hinweist. Aber das Format hat mich jetzt dazu verleitet, es damit gleichzusetzen mit der Aufführung von Dietrich Taube. Weil beides ist babbigem Papier gedruckt und im A5-Format und eigentlich ein relativ unaufwendiges Beilagenheft.
5: Damit man es preiswert reproduzieren konnte.
6: Genau. Man sieht auch, es hat eine Knickfalz, also es war wahrscheinlich auch irgendwo.
5: Das heißt, du darfst es jetzt auch wieder falten. Nein, mach's nicht, mach's nicht.
6: Ich werde es mir ersparen, aber man merkt halt schon und man sieht halt auch immer noch den ganzen Staub, der sich drunter und
5: angesammelt hat.
6: Dazu kann man halt noch erzählen, also wir haben ja dann auch unter der großen Bühne sehr viel gefunden, hunderte von Eintrittskarten und viele waren auch noch von einem anderen Stück, wo wir ein größeres Booklet oder Leporello haben und da werden wir aber dann beim nächsten Mal wahrscheinlich anschließen können. Es ist wirklich auffallend stark gewesen, dass vor allem Kinderstücke, also viele von den Kinderstücken Eintrittskarten irgendwie verschütt gegangen sind und das ein sehr auffälliger Punkt war und Mich würde da generell mal interessieren, wie auch diese Aufteilung war, weil mit den Kinderstücken, weil eigentlich 1998 gab es die Schotte schon, wie wurde das eigentlich irgendwie so austariert in der Erfurter Theaterlandschaft?
5: Okay, zweimal DIN A5, Kulturfragmente. Vielen Dank, Björn.
0: Und wer sich das angucken möchte, also wie es nicht nur anhören, sondern auch angucken möchte, demnächst kommt dann auf unserer Website in dem Sammelartikel Kulturfragmente ein neues Kapitel mit Folge 24 raus, wo man dann auch die eingescannte Version von Kinderstücke ansehen kann. Wir stimmen uns jetzt so ein bisschen ein. Es geht ja gleich ins 16. Jahrhundert nach Japan und ich dachte mir, aha, Japan, dann bringe ich mal meinen lieblingsjapanischen Künstler mit. Itu Kashitaru mit dem Lied All Let It Be. Das ist eigentlich ein Cover von einem Vocaloid-Song. Das möchte ich jetzt nicht erklären, was Vocaloid ist, auch eine japanische Sänger-Software. Und genau, das habe ich vor etwa 10 Jahren sehr, sehr, sehr, sehr oft gehört.

0: Wie ihr hört, es wird jetzt sehr traditionell. Das ist leider nicht Originalmusik aus der Zeit, aber ganz kurz danach, das ist nicht Musik aus der Edo-Periode. Das ist die Periode, die sich direkt danach anschließt über die Zeit, über die wir jetzt gerade sprechen. Und zwar geht es heute um Oda Nobunaga, der im Jahre 1534 am 23. Juni dieses Jahres geboren wurde.
1: Happy Birthday.
0: Herzlichen Glückwunsch an der Stelle. Man muss so ein bisschen verstehen, der Mann ist es einer wirklich der prägenden Perioden der japanischen Geschichte hineingeboren worden. Und zwar in die Sengoku Jidai, also die, man würde sie einfach übersetzen, Sengoku-Periode, aber Sengoku heißt eigentlich übersetzt sowas wie die Zeit der streitenden Reiche. Da muss man mich ein bisschen Kontext sehen, dafür muss man nochmal knapp 100 Jahre früher gehen, so 1460, 1467 rum, wurde die zentrale Macht des Shoguns, also des höchsten Kriegers des Landes, wurde quasi geschwächt durch mehrere politische Instabilitäten und Kriege, die sich zu der Zeit quasi ausgebrochen sind. Und dadurch wurde die zentrale Macht des Shoguns geschwächt und lokale Kriegsfürsten haben an Macht gewonnen. Was natürlich auch bedeutet, du hast haufenweise verschiedene Kriegsfürsten im ganzen Land und jeder davon möchte eigentlich seine Macht stärken. Das bedeutet, es brechen unweigerlich Konflikte aus.
1: Jeder will ein Stück vom Kuchen abhaben.
0: So ungefähr. Und seit ungefähr 1467, 68 befand sich Japan eigentlich in einem konstanten Kriegszustand der verschiedenen Provinzen untereinander. Denn dadurch, dass der Shogun an Macht verloren hat und in der Hauptstadt Kyoto bleiben musste, hatte er nicht die Kontrolle in den Provinzen. Und diese Provinzgouverneure, Provinzfürsten haben versucht, sich gegenseitig eher in ihren eigenen Provinzen erstmal ihre Machtbasis zu sichern und dann halt auch in andere Provinzen auszutreten. Und in dieser Zeit wurde Oda Nobunaga in die Provinz Owari am 23. Juni 1534 geboren. Sein Vater war eigentlich eher einer der unbedeutenderen Kriegsfürsten. Also es war jetzt nicht, die haben die größte Provinz und die hatten die meisten Ressourcen. Die waren eigentlich, zu seiner Geburt hatte niemand gesagt, dass aus der Provinz einmal einer der bedeutendsten Männer dieser Epoche hervorgehen würde. Aber das Besondere ist, diese Zeit war extrem geprägt von Formalitäten, wie man sich kleidet, wie man miteinander umgeht. Also wirklich sehr streng hierarchisch, sehr formalistisch, sehr traditionalistisch geprägt. Und schon in seiner Jugend ist Nobunaga sehr, sehr exzentrisch aufgefallen. Er galt als unbelehrbar, er galt als wild. Er ist lieber mit den einfachen Straßenjungen umhergezogen, als in seinem väterlichen Hof zu bleiben und sich dort quasi als Sohn eines Kriegsfürsten ausbilden zu lassen. Das kulminierte 1551 darin, als sein Vater, der damalige Herrscher oder Anführer des Oda-Clans, gestorben ist, hat er sich so dermaßen respektlos bei der Beerdigung verhalten. Er soll auf den Altar einfach Räucherwerk geworfen haben und betrunken aufgetreten sein, dass sein quasi Mentor Hirate Masahide aus Scham Seppuku, also Suizid, begangen hat.
1: Aber was?
0: Weil quasi er als Mentor dermaßen versagt hat, dass sein eigener Ruf und seine eigene Ehre dermaßen beschädigt waren, dass er lieber Selbstmord begehen würde oder Suizid begehen würde, als dieser Scham weiterzuleben. Also es war wirklich...
1: Also er hat sich dann auf sein Schwert gestürzt und dann...
0: Bisschen drastischer. Seppuku heißt wirklich, man schneidet sich den unteren Bauchraum auf und eigentlich alles quillt raus und man stirbt wirklich einen sehr, sehr schmerzhaften Tod. Also es gibt mit einem Schwert wahrscheinlich schönere und schnellere Arten, als sich den Bauchraum aufzuschneiden.
1: Um seine Ehre zu retten.
0: Um seine Ehre zu retten.
1: Ja, was man so gemacht hat.
0: Aber offenbar hat das, so pervers wie es klingt, auf Oda Nobunaga einen dermaßen großen Einfluss und dieser Schock, dieses Suizid hat ihn dermaßen schockiert, dass er in der darauf folgenden Zeit versucht hat, diese Rolle des Nachfolgers, des Oda-Clan-Anführers auch gerecht zu werden. Man muss nur sagen, nur weil er der Nachfolger seines Vaters war, hieß nicht, dass innerhalb des Clans es nicht zu Machtkämpfen kam. Und es waren wirklich, selbst wenn es einen Nachfolger gab, sein Onkel, seine Brüder haben alle mit ihm um diese Macht konkurriert. Also es war nicht ein geordneter Übergang, so ein, ja, du bist jetzt halt, dein Vater hat gesagt, du wirst der Nächste, deswegen akzeptieren wir das, sondern die sind schon militärisch gegen ihn vorgegangen. Also das war schon, deswegen ist das ein permanenter Zustand von 100 Jahren Bürgerkrieg ungefähr. Das, weil die nicht nur die Shogune hatten keine Macht mehr, auch die Kriegsfürsten mussten permanent mit militärischer Macht ihre eigene Machtstellung innerhalb ihrer eigenen Provinzen erstmal sichern. Also das war für die einfache Bevölkerung auch nicht gerade eine einfache Zeit. Jedoch hat er es geschafft, durch mehrere militärische Konflikte seine eigene Machtstellung auch wirklich zu sichern. Zum Beispiel das erste Mal, wo er wirklich berühmt geworden ist, war im Jahre 1560. Also er war wirklich ein sehr junger Mann und hat es geschafft, in Kyoto den großen Kriegsfürsten Imagawa Yoshinori, den Namen muss man sich merken, der ist jetzt nicht mehr relevant, hat versucht, mit einer 25.000 starken Mannschaft in Kyoto einzumarschieren und auf dem Weg dahin. Und Nobunaga hatte nur rund 2.500 Mann.
1: Oh, okay, also ein Zehntel.
0: Ja, im Verhältnis 1 zu 10 ist jetzt schon nicht gerade das, was man so die optimale Ausgangslage nennen würde, um militärisch sich auseinanderzusetzen. Aber er hatte Glück. Als er ihn konfrontiert hatte, gab es einen riesigen Gewitterausbruch und er hat ihn quasi während dieses Sturms auf sein Lager einen Überraschungsangriff vollzogen. Und in dem kam Imagawa selbst um und ein Großteil seiner eigenen Mannschaft hat sich quasi zurückgezogen und aufgegeben, weil sie halt gesehen haben, unser Fürst ist gerade umgekommen.
1: Es bringt nichts mehr, lass abhauen.
0: Es gibt keinen, der hier irgendwie die Obermacht hat. Denn wenn der Fürst stirbt, ist ja nicht mal, wie wir eben gehört haben, nicht ganz klar, wer wird denn der Nachfolger. Mhm. Und da gab es immer wieder rivalisierende Loyalitäten und das mussten dann erstmal ausgeklärt werden, wem man erstmal Loyalität schulden muss. Also das war schon wirklich Glück und Glück, Strategie und auch wirklich sehr, sehr viel Mut oder Leichtsinn, könnte man schon fast sagen, den Nobunaga hier bewiesen hat. Ein paar Jahre später, 1568, ist er dann in Kyoto, also in die Hauptstadt, einmarschiert und hat einen eigenen Shogun eingesetzt. Denn wie man schon gehört hat, der Shogun war eigentlich nur eine symbolische Figur, der dann nicht mehr wirklich was zu sagen. Aber dadurch, dass er den Shogun eingesetzt hat, konnte er quasi seine eigene Machtbasis legitimieren.
1: Ah, so wie Leute früher irgendwelche Bischöfe eingesetzt haben.
0: Genau, das war genau das gleiche Prinzip. Ich muss mich ja nicht selbst als ein Dödel da in die Hauptstadt setzen und eigentlich meine nicht mehr selbst Macht haben. Ich habe ja Leute dafür, die das für mich machen können.
1: Genau, und wenn die Mist bauen, dann sind sie schuld und nicht ich.
0: Genau. Das Lustige ist nur an, diesen Shogun, den er eingesetzt hat, der wollte dann später eine Allianz mit ihm eingehen. Das fand Nobunaga nicht so ganz prickelnd und hat dann einfach den Shogun, den er eingesetzt hat, auch wieder abgesägt. Also das war kurzer Prozess, den
1: er gemacht hat. Hier nicht zu hochtrabend werden.
0: Genau, so. Lerne deine Stellung kennen und übertrete mal deine Machtansprüche. Nicht? Ich bin hier derjenige, der Hosen anhat, auch wenn die wahrscheinlich keine Hosen angehabt haben.
1: Sagte Nobunaga 1573
0: dann.
1: 73.
0: Und dann kam es zwei Jahre später ungefähr zu einer wirklich Revolution in der japanischen Kriegsführung. Und zwar, man muss ja, wenn man sich die Zeit vorstellt, das ist wirklich die Zeit, die man vom japanischen Krieg im Gedächtnis hat, wenn man an Japan und Krieg denkt. Das war die Zeit der Samurai. Das war die Zeit der berittenen Bogenschützen
1: und der Ninjas.
0: Es gab wirklich eine ganze Provinz, wo es keinen Kriegsfürsten gab, sondern die wurden wirklich von einem ganzen Ninja-Clan beherrscht. Und das, was Nobunaga revolutioniert hat, war der Einsatz von Gewehren. Denn ein paar Jahrzehnte früher, also wirklich in der Jugendzeit von Nobunaga, kamen erst Europäer, wurden zufälligerweise an die Südküste Japans angespült. Und was hatten die dabei? Gewehre und Schießpulver. Das war wirklich komplett neu in Japan. Und das Besondere daran war, die haben schon irgendwo gemerkt, das ist schon irgendwie eine Revolution der Kriegsführung, aber die waren dermaßen traditionalistisch eingestellt.
1: Das wollen wir nicht.
0: Das wollen wir nicht, weil der Einsatz von Gewehren ist ja schon so eine gewisse, ich würde mal fast Anführungszeichen setzen, Demokratisierung der Kriegsführung. Denn die Samurai, die haben ja wirklich ihr ganzes Leben lang auf Kriegsführung verbracht, wie man mit dem Schwert umgeht, wie man mit Pfeil und Bogen schießt. Das dauert ja alles jahrelanges Training, Hingabe und Konzentration nur darauf, wie man Krieg führt. Und dann gab es noch so einfache Bauern, die sind mit Mistgabel und mit Speeren in den Krieg geführt, wenn sie halt in Kriegseinsatz mussten. Und Nobunaga hat es eingeführt, dass vor allen Dingen in dem, was früher die Samurai waren, mit Pfeil und Bogen, waren jetzt einfach ausgebildete Soldaten, die mit Akebus, also mit einfachen Gewehren schießen konnten. Und wenn man sich so überlegt, Pfeil und Bogen und Speere und Mistgabel gegen Menschen mit Gewehren.
1: Ja,
0: da kann man
1: da ist ein Unterschied.
0: Da ist so ein bisschen Unterschied, da kann man auch zahlenmäßig Unterlegenheit sehr einfach ausgleichen, weil du kannst besser schießen, du brauchst nicht so viel an Training und du bist wahrscheinlich um einiges genauer mit einem auch recht primitiven Gewehr im Vergleich mit Pfeil und Bogen. Und wirklich dieser Einsatz 1775 in der Schlacht von Nagashino hat die japanische Kriegsführung für immer verändert. Davor war es wirklich berittene Pfeil- und Bogenschützen, das waren die Samurai oder halt einfaches Fußvolk. Das einfache Fußvolk ist wahrscheinlich eher gestorben als die Samurai, weil denn das waren wirklich die Adligen, die mussten ja beschützt werden. Und das war wirklich, danach war japanische Kriegsführung nie wieder die gleiche.
1: Peng.
0: Genau, das hat quasi die japanische Kriegsführung mit einem Schlag, mit einem Peng, revolutioniert. Er war aber nicht nur ein erfolgreicher Kriegsfürst, sondern hat auch noch sehr viele Reformen in seiner doch recht kurzen Zeit auf diesem Planeten durchgeführt. Eine davon war eine wirklich rigorose Säkularisierung. Man muss im Kopf haben, zu dieser Zeit hatte der Buddhismus unglaublichen Einfluss. Und man denkt sich immer, ja, Buddhisten, die sind immer so friedlich, die sind so freundlich, quasi halt die andere Wange hin, schade keinem anderen. Aber es gab da schon quasi den für uns Widerspruch zwischen friedlichem Buddhismus und Kriegermönchen, die es damals gab. Das waren wirklich riesige Tempelanlagen, wo es Mönche gab, die bewaffnet trainiert haben. Und da kam es 1571 zu einem, ich würde mal schon sagen, Statement, denn Nobunaga hat einen riesigen Tempelkomplex umstellen lassen und anzünden lassen. Da sind also die Mönche, Frauen und Kinder, die in dem Tempel mit waren, hingerichtet wurden und dadurch, dass sie halt der Tempel in Flammen gesetzt war. Das war ein bisschen...
1: Das klingt nach der Anfangsszene aus Avatar, der Herr der Elemente.
0: So ungefähr. Und auch relativ ähnlich die Szenerie, denn dieser Tempel lag auf einem Berg und die haben am Fuß des Berges angefangen, den Wald anzuzünden. Und das Feuer ist halt nach oben gestiegen, zum Tempel hin. Und die Mönche und die einfachen Frauen und Kinder konnten halt aus diesen Tempelanlagen nicht mehr fliehen. Und das war halt wirklich der Versuch Nobunagas, diesen Machtkomplex, den diese buddhistischen Tempel inne hatten und symbolisierten, einfach auszuschalten. Das kam dann noch mit hinzu, dass Nobunaga diesen neu in Japan eingesetzten Christentum sehr offen gegenüberstanden. Da gab es manche Historiker, die meinten, Nobunaga wäre angeblich Christ gewesen. Das widerspricht dem, denn er hat sich versucht oder wollte nach seinem Tod quasi vergöttlicht werden. Kleiner Funfact, er wird auch heutzutage noch in zwei Tempelanlagen, von denen ich weiß, noch als Kami, also
1: als Gott. Gottheit.
0: Gottheit ist ein bisschen schlechte Übersetzung, denn Kami ist mehr als Gott, das heißt auch noch sowas wie Geister und Naturgeister sind auch Kami, wird er bis heute immer noch so als quasi vergöttlichte, sterbliche Person verehrt. Also er war wahrscheinlich nicht Christ, sondern hat einfach nur das Christentum gefördert, um halt ein Gegengewicht zu diesem Buddhismus zu fördern und, denn die westlichen Europäer waren ja da angefangen, sind nach Japan zu kommen und die hatten natürlich Technologien, an denen interessiert waren. Boote, Gewehre, anderes Kriegsmaterial. Und da hat er versucht, sich so ein bisschen bei denen einzuschmeicheln. So, hier, ich erlaube euren christlichen Missionaren hier rein. Dafür gebt ihr mir aber auch etwas. Also das war so ein Geben und Nehmen, aber wahrscheinlich keine Überzeugungstat. Er war wahrscheinlich kein Christ, aber das ist ein bisschen schwer zu sagen, denn er gibt da halt keine persönlichen Überlieferungen von ihnen von, ich habe heute dreimal zu Jesus gebetet oder so, das gibt's leider nicht. Er hat auch das Wirtschaftssystem revolutioniert und zwar hat er die traditionellen Händlergilden und die Monopole quasi aufgelöst. Dadurch, dass es keine Gilden und keine Monopole mehr gab, gab es sowas wie einen freien Markt und es ist wirklich eine Explosion an Handel und wirtschaftlichen Austausch gab es in seinen Herrschaftsgebieten. was natürlich auch die zur Folge hatte, dass es ein moderneres Straßensystem gab. Denn wenn es mehr Leute gibt, die durch die Gegend reisen, um zu handeln, braucht es mehr Leute, die Straßen benötigen. Hat er auch gemacht. Straßen heißt natürlich auch bessere Straßen, da können nicht nur Händler drüber laufen, sondern auch vielleicht noch die eine oder andere Armee, die von A nach B muss. Also ja. Das war so ein bisschen von A, ein bisschen von B, aber er hat alles zusammengedacht.
1: Ja.
0: Und was wir schon eben angesprochen haben, er hat eine Trennung von einfachen Bauern und Berufssoldaten vorgenommen. Denn zu seiner Zeit war es noch eigentlich gang und gäbe, dass es in der japanischen Armee gab es zwei Teile. Einmal die aristokratischen Samurai. Die waren ihr Leben lang ausgebildet darauf, Strategie, Taktik und wie man sein Kriegshandwerk belegt. Und den einfachen Bauern, der einfach, wenn es Krieg gab, eingezogen werden musste. Was aber auch zur Folge gehabt hatte, dass diese Bauern, wenn Ernte- und Aussaatzeit war, nicht eingenommen werden konnten, weil ich kann ja nicht in einem Jahr sagen, ihr bringt nichts aufs Feld aus, aber im nächsten Jahr sollt ihr wieder Ernte einfahren.
1: Ja, es ist ein bisschen ineffektiv.
0: Das war dermaßen ineffektiv und Nobunaga hat eingeführt in seinem Herrschaftsgebiet, dass es Berufssoldaten gab.
1: Okay, also die Bauern durften Bauern sein.
0: Die Bauern durften Bauern sein, aber es gab auch für Leute die Möglichkeit, quasi zum Berufssoldaten zu werden. Das hat natürlich auch dafür gesorgt, dass seine Armeen größer geworden sind.
1: Ja, weil da gab es ja was zu holen.
0: Da gab es was zu holen.
1: Und du willst freiwillig hin.
0: Und es ist eine Form von sozialem Aufstieg gewesen. Das hatte auch wirklich, das war eine der größten Neuerungen, eine Form von sozialer Aufwärtsmobilität, wie man es nennen kann. Da waren wirklich zwei Leute, die später sehr entscheidend waren. Das war Akechi Mitsuhide, der ist wirklich von einem einfachen Bauern zu einem seiner Generale aufgenommen worden und dann noch ein anderer seiner hohen Generäle ist dann auch aus dem Bauernstand also war wirklich einfacher Bauer und der ist dann zu einem anderen seiner Generäle aufgestiegen worden. Das war wirklich für die damalige Zeit nicht vorstellbar, dass ein einfacher Bauer, der wirklich aus einer nicht aristokratischen Familie kam, dann zu einem General aufgestiegen ist. Das war damals einfach nicht der Fall.
1: Das war aber schon gut, wenn Leistung anerkannt wird in dem Fall.
0: Das waren wirklich seine zwei Top-Generäle waren Mitsuhide und Hideyoshi. Die waren beide wirklich einfach aus einem einfachen Bauernstand und haben es geschafft, in eine Höhe der sozialen Stellung zu kommen, das eigentlich zu der Zeit nur Sozialen oder Aristokraten aufgeführt waren. Seine Regentschaft hat aber leider nicht so lange gehalten und zwar kam er 1582 ums Leben und es war eigentlich ein quasi schon filmreifer Verrat. Und zwar war er auf dem Weg zum Westflanke seines ständigen Krieges und kam da an einem Tempelkomplex und zwar Honnoji vorbei. Und hat da halt für die Nacht über versucht, sich ein Nachtlager aufzubauen, hat aber auch nicht so viele Leibwachen zu der Zeit. Und einer seiner Generäle, diesen eben angesprochenen Akechi Mitsuhide, der hat ihn verraten.
1: Nee.
0: Der hat den Tempel in Brand gesetzt.
1: Es wiederholt sich alles.
0: Es war wirklich fast wie ein Gedicht, es reimt sich einfach. Und hat den Tempel in Flammen gesetzt. Und Nobunaga war dann schwer verletzt, weil es halt auch zu Auseinandersetzungen kam, aber hatte keine Möglichkeit, aus diesem Tempel zu fliehen. Und musste gezwungenermaßen wieder Seppuku begehen, weil es für einen Aristokraten ist es ehrenvoller, durch deine eigene Hand zu sterben, als gefangen genommen zu werden und enthauptet zu werden.
1: Das ist ja wirklich wie ein Gedicht. Also erst sein Lehrmeister, dann ein paar Jahre später er selbst.
0: Dann muss man aber sagen, auch wenn es ein Verrat war, hat es sich für den Verräter Mitsuhide nicht wirklich gelohnt, denn sein anderer Mitaufsteiger Hideyoshi hat ihn 12 Tage später quasi umgebracht und hat es geschafft, die zentrale Macht in Japan an sich zu reißen und zum wirklich ersten seit knapp 100 Jahren allein regierenden Shogun zu werden. Der hat es leider nicht geschafft, eine eigene Dynastie aufzubauen. Das war dann Tokugawa Ieyasu, der auch in diesem Dunstkreis um Nobunaga mit war. Der hat es dann geschafft, die Tokugawa-Dynastie zu gründen, die, kleiner Funfact, so ein bisschen Throwback zu einem anderen Kalenderblatt, was sie gemacht haben, das war die Reihe an Shogun, die in einer Macht war bis zur Reformation im späten 19. Jahrhundert.
1: Ah.
0: Die wir auch schon mal im Kalenderblatt behandelt haben. Also es war wirklich, ohne Nobunaga wären die nächsten 200, 300 Jahre der japanischen Geschichte wahrscheinlich um einiges anders verlaufen, als es dann passiert ist. Bis zum Jahre 1880 hat Japan wirklich unter dem Einfluss des Lebens und des Handelns von Nobunaga gestanden. Und es war wirklich eine der wichtigsten Personen der japanischen Geschichte. Und
1: der heute immer noch als eine Art Gottheit verehrt wird.
0: Und er gilt als einer der drei Reichsgründer Japans. Das war einmal Nobunaga, dann Hideyoshi und dann Tokugawa. Das sind die drei Reichsgründer quasi.
1: Also die es praktisch stabilisiert haben.
0: Stabilisiert und Japan wieder von diesem zersplinterten Haufen an sich gegenseitig bekriegenden Kleinstaaten hatten sie geschafft, wieder einen zentralen Staat hinzubekommen.
1: Wow.
0: Und man muss immer sagen, die Nobunagas wurden nicht komplett ausgemerzt. Man konnte bis vor ein paar Jahren einen seiner Nachfahren, also also 17 mal Ur dranhängen, das ist nämlich in der 17. Generation, war einer seiner Ur noch was Enkel bei den Olympischen Spielen als Eiskunstläufer zu sehen.
1: Oh.
0: Also das, nicht nur hat er das Japan geeinigt, man konnte auch noch einen seiner in wie vierten Generation auch immer Enkel auch bei den Olympischen Spielen Eiskunst laufen sehen. Also
1: ich glaube, das gibt es nicht so oft.
0: Das gibt es nicht so oft. Also das A, bedeutend für die japanische Geschichte und für die Kultur. Also man kann den Einfluss dieser Geschichte nicht unterschätzen. Das war unser Kalenderblatt vom 23. Juni. Heute ging es um Oda Nobunaga, einen der doch bedeutendsten Figuren der japanischen Geschichte des späten Mittelalters, frühen Neuzeit, würde ich es ungefähr so einschätzen. Und dann bleiben wir mal beim Thema und da habe ich Musik mitgebracht und zwar von King Gnu mit dem Titel Boy. Klingt ein bisschen englisch, ist aber ein Titel auf Japan und ich finde, es ist ein sehr schönes Stück.
1: Auf geht's.

0: Ihr habt gerade noch gehört Castlevania Bloody Tears.
1: Das ist wirklich eine der ikonischsten Videospielreihen aus den 80er, 90er Jahren dann. Und das ist dann auch titelgebend eines ganzen Videospielgenres Metroidvanias geworden. Und dann den letzten Teil vom Titel und einen anderen Spieletitel quasi zusammengemasht, um eine bestimmte Form von Videospielen zu beschreiben. Und daraus ist das wirklich einer der bekanntesten musikalischen Titel aus einem, glaube ich, dem dritten oder vierten Teil müsste das gewesen sein, aber da bin ich mir nicht ganz sicher.
0: Ich habe nur die Serie geguckt. Ich habe immer auf diese Spiele geguckt und war so, naja, ich wünschte, aber ich glaube, ich bin nicht dafür geschaffen.
1: Ich meine, die Serie ist auch sehr gut. Eindeutige Empfehlung, wer sich das mal anschauen will. Aber wir machen jetzt weiter mit etwas, was du mitgebracht hast.
0: Genau. Wir sind in einer Rubrik, die seit jetzt die vierte Woche läuft, und zwar Widerstand, Hörgeschichten aus Thüringen. 12 Hörgeschichten widmen sich Menschen, die sich im Thüringen dem Nationalsozialismus widersetzten, trotz Überwachung, Repression und existenzieller Bedrohung. Es gibt eine projektbegleitende Installation im Boris Romanesco-Saal des Museums Zwangsarbeit in Weimar, und zwar noch bis zum 18. Oktober. Ihr findet auf der Seite auch weitere Infos zu dieser Hörspielreihe, und heute geht es um Folge 4 und es führt uns nach Buchenwald.
2: Buchenwald. Volksfront im Malermagazin.
3: In seinem Buch Gegen den Strom schreibt der Sozialdemokrat Hermann Brill über die wichtigste Entscheidung seines Lebens.
4: Am 14. März 1932 fasste ich den Entschluss, mich diesem Manne zu widersetzen. Zu jeder Zeit, überall, unter allen Umständen und mit allen mir zur Verfügung stehenden Mitteln. Ich habe diesen Entschluss verwirklicht.
3: Der Mann, von dem Brill schreibt, ist kein anderer als Adolf Hitler. Hitler muss sich damals vor einem Untersuchungsausschuss im Thüringer Landtag befragen lassen. Es geht um einen gescheiterten Versuch der Thüringer NSDAP, ihn durch Verbeamtung zum Bürger des Deutschen Reiches zu machen. Brill, der damals für die SPD im Landtag sitzt, leitet den Untersuchungsausschuss.
4: Für mich war der 14. März 1932 einer der entscheidendsten Tage meines Lebens. Ich hatte Hitler gehört und gesehen. Länger als 30 Minuten hatte er mir gegenübergestanden und auf meine Fragen antworten müssen. Ich besaß ein aus eigener Anschauung geschöpftes, wohlbegründetes Urteil über ihn. Er erschien mir damals als ein hysterischer Brutalist, ungebildet, zynisch, durch und durch unwahrhaftig, arrogant, unbeherrscht, bereit, jeden anderen physisch oder moralisch niederzuschlagen.
3: Brills Versuch, Hitler auf parlamentarischem Weg aufzuhalten, scheitert. Ein Jahr nach dem Ausschuss wird Hitler zum Reichskanzler ernannt. Brill wird aus dem Staatsdienst entlassen und arbeitet fortan illegal im Widerstand. In Berlin schließt er sich der Gruppe Deutsche Volksfront an. 1938 wird er verhaftet. Ein Jahr später verurteilt ihn der Volksgerichtshof wegen Vorbereitung zum Hochverrat zu 12 Jahren Zuchthaus. Ende 1943 wird er in das Konzentrationslager Buchenwald überstellt. In Buchenwald setzt Brill seine Arbeit im Widerstand fort. Zusammen mit drei anderen Mitgefangenen gründet er 1944 das illegale Volksfrontkomitee. Die politisch breit aufgestellte Gruppe macht sich Gedanken über einen Neuanfang nach dem Ende des Nationalsozialismus. Das Komiteemitglied Johannes Brumme beschreibt seine Arbeit in der gesonderten Kommission für Erziehungsfragen.
5: Es ist nunmehr an der Zeit, von einer Tätigkeit der Buchenwalder Antifaschisten zu berichten, die dem täglichen Existenzkampf um unser Leben und dem unmittelbaren Widerstand gegen die SS-Mörder ziemlich fernzustehen scheint, die aber unseren optimistischen, unbändigen, unzerstörbaren Lebenswillen und unsere Siegeszuversicht deutlich ausdrückt.
3: Ziel des politisch breit aufgestellten Volksfrontkomitees ist die gedankliche Vorbereitung eines Neubeginns nach dem erwarteten Zusammenbruch des Nationalsozialismus. Dabei stellen sich die Beteiligten grundlegende Fragen zu einer demokratischen und sozialistischen Neuordnung Deutschlands.
5: Unsere Sitzungen fanden heimlich abends im Malermagazin im Keller der Gerätekammer statt. Außerdem besprachen wir uns oft einzeln.
3: Bereits nach einigen Monaten stellt das Komitee aus Angst vor Enttarnung durch die SS seine Arbeit ein. Am 11. April 1945 wird das Konzentrationslager Buchenwald schließlich durch amerikanische Truppen befreit. Das Komiteemitglied Ernst Tape schreibt in seinem Tagebuch über die Tage nach der Befreiung:
6: Das Leben wird täglich friedlicher. Der Drahtzaun ist an vielen Stellen durchbrochen, die Lagerinsassen gehen ungeniert im Walde spazieren. Ich aber weiß jetzt schon, dieser Spaziergang der amerikanischen Jungen hier am deutschen Waldrand wird einmal eine sehr frühe außenpolitische Realität für uns Deutsche werden, die wir im Augenblick noch hinter dem Stacheldraht stehen, die wir aber morgen und übermorgen die Verantwortung für die Zukunft des hungernden und elenden Deutschlands zu übernehmen haben.
3: Zwei Tage nach der Befreiung halten internationale Sozialisten eine Versammlung ab, an der auch Mitglieder des Volksfrontkomitees beteiligt sind.
6: Wir hatten eben unsere erste Parteiversammlung. Anwesend waren etwa 20 deutsche und einige österreichische Genossen, außerdem als Gäste ein Franzose, ein Holländer und ein Belgier. Hermann Brill berichtete ausführlich über die Vorarbeiten, die gemacht wurden, um sich Klarheit zu schaffen über die zukünftige Arbeit.
3: Ein Ausschuss arbeitet anschließend daran, aus Brills Vortrag ein Manifest zu schreiben, darunter Hermann Brill selbst, sowie Ernst Tape und Benedikt Kautsky. Das Manifest wird später als das Buchenwald-Manifest berühmt werden.
4: Wir haben Gefängnis, Zuchthaus und Konzentrationslager ertragen, weil wir glaubten, auch unter der Diktatur für die Gedanken und Ziele des Sozialismus und für die Erhaltung des Friedens arbeiten zu müssen.
3: Das Manifest will keine Rückkehr zur bürgerlichen nationalstaatlichen Vorkriegsordnung der Weimarer Republik. Stattdessen wird eine neue sozialistische Demokratie entworfen, die auf internationale Solidarität und Zusammenarbeit aufbaut.
4: Wir wollten keine Freiheit für Diktatoren, auch nicht für solche, die im Namen des Sozialismus auftreten. Die Erfahrung des Faschismus hat uns gelehrt, dass jede Diktatur, gleich welchen Vorzeichens, die Würde des Menschen zerstört.
3: Gleich nach Kriegsende wird Hermann Brill von den Amerikanern als Regierungspräsident von Thüringen eingesetzt. Kurz darauf wird Thüringen zum Teil der sowjetischen Besatzungszone. Brills Einsatz für einen demokratischen Sozialismus gerät nun immer wieder in Konflikt mit dem Führungsanspruch der KPD. Brill wird abgesetzt. Er gilt nun als Störenfried und wird mehrmals verhaftet. Ende

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0: sorry.
1: No.
2: Ich bin sorry. Ich weiß nicht, was da gerade vorher, also ich wollte eigentlich ein ganz anderes Lied spielen, und zwar von Farbwolke mit dem Titel Rechtsruck. Aber ich glaube, ich bin, als ich das gestern aufgenommen habe, habe ich irgendwas falsch gemacht. Deswegen habt ihr gerade als Entschuldigung von mir Franz gehört mit If I Were Sorry. Weil Rechtsruck sollte eigentlich meine Überleitung werden für den Beitrag, den ich jetzt gleich abspielen werde. Wie gesagt, ich hatte das am Anfang, als wir so ein bisschen den Plan durchgegangen sind, erwähnt, dass das ein Rückblick ist, und zwar zur Widersetzen-Konferenz vom 10. bis 12. April war das. Und genau, da war ich mit dabei und habe mir das angesehen und habe dann noch die Pressesprecherin Noah kennengelernt und interviewt, und Bodo Ramelow, ein bekannter Bundestagssitzhabender.
3: Bundestags-Co-Vorsitzender müsste das sein.
2: Genau. Kennt man. Stand dann so daneben und wollte dann auch die Fragen beantworten. Also können wir jetzt gleich da reinhören. Ja. Wir stehen hier am Zughafen und hier hat vom 10. bis 12. April Widersetzen-Konferenz stattgefunden. Mir gegenüber stehen nun Noah, Pressesprecherin von Widersetzen, und Bodo Ramelow, Bundestagsabgeordneter für diesen Ort. Herzlich willkommen.
4: Hallo.
5: Ja, ich grüße herzlich.
2: Die Widersetzen-Konferenz diente ja auch besonders der Vernetzung. Wie hat das und hat das gut funktioniert?
4: Das hat sehr gut funktioniert. Wir sind mit über 500 Leuten hier zusammengekommen am Wochenende und haben geplant, wie wir im Juli den AfD-Bundesparteitag verhindern, und haben gemeinsam alle uns eingestimmt und klar gemacht, Faschismus ist ein Verbrechen, das wir aufhalten müssen, und wir sind alle bereit, zivilen Ungehorsam zu leisten, und planen jetzt, wie wir im Juli hier über 15.000 Leute werden, die blockieren.
2: Wie wollen Sie denn die Erfurter Bevölkerung auf die Aktion vorbereiten, beziehungsweise auch Vorurteile gegen Widersetzen nehmen?
4: Indem wir dieses Wochenende hier sind. Gestern war ein Vernetzungstreffen mit über 150 Leuten aus Erfurt. Das war total breit. Wir sind im Kontakt mit dem Zusammenstehen-Bündnis. Es gibt natürlich super viele tolle antirassistische, antifaschistische Initiativen in Erfurt. Mit denen sind wir längst im Kontakt und planen gemeinsam. Insofern werden da alle mitgenommen. Und ich glaube, wir können uns auf ein großartiges Wochenende im Juli jetzt schon freuen.
5: Dieses Wochenende ist ein Teilelement von ganz vielen anderen Veranstaltungen, die schon stattgefunden haben oder jetzt gerade in Vorbereitung sind. Widersetzen ist das bundesweite Bündnis. Das sind die Menschen, die auch in Gießen sehr aktiv waren, um der Jugendorganisation ein klares Stoppschild zu setzen. Aber wir haben natürlich das Bündnis hier in Erfurt, das Zusammenstehen-Bündnis. Die sind längst dabei, ihre Planungen zu machen, was sie für Erfurt und in Erfurt mit den ganzen Organisationen aus Erfurt machen. Und der DGB, die Gewerkschaften, sind eigenständig dabei. Es wird verschiedene Kundgebungsorte geben. Die ganze Stadt wird gefüllt sein mit ganz vielen Aktivitäten. Und es ist mir tatsächlich gelungen, mit meinem Kollegen Hose von der CDU, der Kollegin Göring-Eckardt von Bündnis 90 Die Grünen und Carsten Schneider für die SPD, einen gemeinsamen Aufruf schon vor Wochen gestartet zu haben, der von Weltoffen Thüringen und der Lokalgruppe Weltoffenes Thüringen verbreitet worden ist. Und da haben Tausende schon unterschrieben. Und was mich sehr freut, auch meine eigene Kirche, ich bin ja Mitglied der evangelischen Kirche, meine eigene Kirche plant einen großen Gottesdienst am Morgen des 4. Juli. Und ich freue mich, dass an sehr vielen Kirchen am 4. Juli in Erfurt auch Transparente zu sehen sein wird. Unser Kreuz hat keine Haken. Denn wenn wir auf den 4. Juli 2026 gucken, müssen wir bedenken, dass genau 100 Jahre zuvor in Weimar die Hitlerjugend gegründet worden ist. Es ist ein historisches Datum, das die AfD offenkundig ausgesucht hat, um hier den Teppich für Herrn Höcke auszurollen. Und darüber muss man reden, denn tatsächlich am Internationalen Holocaust-Gedenktag in diesem Jahr hat man den rechtsextremen Sellner aus Österreich hier im Thüringer Landtag begrüßt. Das heißt, die AfD hat Sellner eingeladen, hat ihn in den Landtag reingeholt. Und der Landtag, der Thüringer Landtag, ist der Ort, an dem die Gestapo gesessen hat. Das heißt, die ganze Deportation der Jüdinnen und Juden aus der Region sind über diesen dem Gebäude, das heute der Thüringer Landtag ist, absolviert worden. Und in dieses Gebäude hat man Sellner, also denjenigen, der den Begriff Remigration geprägt hat, den hat man in das Gebäude der Deportation geholt, hat ihn ehrenvoll dort begrüßt. Und das alarmiert mich jedenfalls, meinen Beitrag zu leisten, mit Tausenden gemeinsam zu sagen, wir wollen an dem Wochenende für Demokratie, für Rechtsstaatlichkeit einstehen. Und wir wollen deutlich machen, dass dem Faschismus keine Chance gegeben werden darf, dass sich das neu organisiert und in einem anderen Gewand etwas freundlicher angemalt daherkommt, aber genauso menschenverachtend ist. Und deswegen empfehle ich auch den Menschen, lest das, was Herr Höcke geschrieben hat. Also setzt euch auseinander damit. Er schreibt in seinem Buch, dass wir auf 25% der Bevölkerung verzichten könnten. Das bedeutet, dass alles, was aus seiner Sicht nicht deutsch ist, das Land verlassen soll. Und wenn wir in einer solchen Entwicklung schweigend zur Kenntnis nehmen, was das bedeutet, wenn alle Nichtdeutschen Thüringen verlassen, was das am Ende bedeutet, wenn jeder vierte Krankenhausarzt in Thüringen, der Nichtdeutsche ist, das Land verlässt, dann wird es ganz deutlich, dass diese Auseinandersetzung weit mehr ist als irgendein 4. Juli in Erfurt.
4: Darf ich noch ergänzen? Das ist auf jeden Fall, merken wir, eine Partei mit faschistischem Programm. Sie haben es gerade genannt, sie wollen unsere NachbarInnen, unsere Freundinnen massenhaft abschieben. Und es ist eine akute Bedrohung. Und wir haben auch immer wieder schon gemerkt, als wir da sitzen, auf den Staat allein können wir uns nicht verlassen, wenn wir gegen FaschistInnen kämpfen. Und deswegen ist es so wichtig, dass massenhaft aus der gesamten Bevölkerung Widerstand geleistet wird mit zivilem Ungehorsam. Und ich freue mich auch, dass wir jetzt schon zusammenstehen und klar ist, wir sind um 6 Uhr morgens auf der Straße, Sie sind da im Gottesdienst und wir wissen alle, dass wir auf der richtigen Seite zusammenstehen.
2: Wir hatten es vorhin in der Anfangskundgebung gehört, dass sich gestern um die 100 Menschen aus Erfurt zusammengesetzt haben, um sich kennenzulernen, zu vernetzen. Da wollte ich noch fragen, wie schätzen Sie denn generell das regionale Engagement rund um Erfurt, Weimar, Thüringen ein der lokalen Organisationen und Einzelpersonen?
4: Total stark. Wir hatten am Freitagabend ja auch schon ein Auftragspodium mit Leuten aus verschiedensten Organisationen, wo auch zu merken war, alle sind längst bereit und in den Vorbereitungen und sind vernetzt, stecken drin. Und das macht mir super Mut zu hören, als eine Person, die von außen bundesweit kommt, zu merken, die Leute hier haben Bock, dass Widersetzen kommt und dass wir diesen Parteitag gemeinsam verhindern.
2: Dann noch eine Frage. Das Mittel von Widersetzen ist der zivile Ungehorsam, zuletzt erprobt in Riesa und Gießen. Was hat man aus den bisherigen Aktionen gelernt und wie lassen sich diese Konzepte auf die Stadt Erfurt anpassen?
4: Wir haben als Widersetzen diese Aktionsformen jetzt dreimal benutzt, aber es ist eine sehr viel ältere Tradition. Der zivile Ungehorsam, den kennen wir aus der Bürgerrechtsbewegung in den USA, aus den Kämpfen um das Frauenwahlrecht. Und es ist ein Mittel, was demokratisches Engagement bedeutet in Gesellschaften, in denen Unterdrückung herrscht. Und im jetzigen Zeitpunkt, wo eben droht, dass der Faschismus in Deutschland wieder an die Macht kommt, ist es ein legitimes und notwendiges Mittel. Und es hat eine unglaubliche Kraft, wenn tausende Menschen mit ihren Körpern sagen, bis hierhin und nicht weiter, wir widersetzen uns dem.
5: Ich will es nochmal umreißen. Ziviler Ungehorsam ist keine Gewalt. Ziviler Ungehorsam heißt, ich werde mit vielen Menschen gemeinsam an einem Platz sein, bei dem wir nicht weggehen wollen. Und das haben wir hier in Thüringen mal praktiziert, das haben wir in Erfurt praktiziert. Wenn Sie heute auf die EGA gehen und heute die EGA erleben, dann ist das der schönste Ausflugspark, den wir haben. Das ist auch der, der am meisten Menschen anzieht. Aber was viele gar nicht mehr in Erinnerung haben, es war im Jahr 1993, da haben die Beschäftigten des EGA-Parkes, damals hieß er noch IGA und sollte abgewickelt werden und sollte zerstört werden, sind einfach runter auf den Gothaer Platz, haben den Gothaer Platz besetzt und sind einfach sitzen geblieben. Und der Betriebsrat hat damals gemeinsam mit der Belegschaft darum gekämpft, dass die IGA nicht zerschlagen wird, dass dort kein Wohnbaugebiet draus gemacht wird. Und heute schauen wir drauf und dann sage ich, danke denen, die 93 den Mut hatten, bei den 5 vor 12 Aktionen mitzumachen. Und so könnte ich jetzt ganz viele verschiedene Orte und Betriebe aufzählen. Der Arbeitskampf Bischofe Rode war so etwas. Und da bleibt immer die Frage, was heißt denn eigentlich ziviler Ungehorsam? Ziviler Ungehorsam heißt, Mut zu haben, mal etwas zu machen, was etwas ungewöhnlich ist. Nämlich mit vielen zusammen zu sagen, wir wollen ein Zeichen setzen. Und wir wollen kein Zeichen der Gewalt setzen. Und deswegen werbe ich auch dafür, deutlich zu machen, von einer Aktion des zivilen Ungehorsams geht keine Gewalt aus. Und manchmal muss man sich dann fragen, ob wir nicht so eine öffentliche Debatte dann darum bekommen, dass man das nicht tun sollte. Aber umgekehrt ist der Raum zum Agieren wird immer enger. Wenn ich mir angucke, welche politischen Konzepte hier auf uns als Gesellschaft zukommen, wenn Demokratieprojekte das Geld gestrichen kriegen, wenn wie in Weimar die Bürgerinitiative gegen Rechtsextremismus komplett von sämtlichen Leistungen einfach gestrichen wird nach 26 Jahren erfolgreicher Arbeit. Und was habe ich mit denen gemeinsam schon Aktivitäten gemacht, als die Nazis, und zwar sehr radikale Nazis, sehr offen die Blutstraße hochgehen wollten. Da waren es Weimarer Bürger, die gemeinsam dort gesessen haben und einfach deutlich gemacht haben, hier ist kein Platz. Hier ist kein Platz für einen Fuß von Leuten, die einfach den Nationalsozialismus verharmlosen wollen, die Ermordung, die Maschinen der Ermordung einfach das Erinnern daran auslöschen wollen. Und deswegen ist die Rede, die Herr Höcke gehalten hat, zur 180-Grad-Wende der Erinnerungskultur, ist eigentlich der Punkt, über den wir reden müssen. Dass wir sagen müssen, wer in Erfurt die Erinnerung an Topf und Söhne auslöschen will, das ist die Fabrik, in der die Verbrennungsöfen hergestellt worden sind für Auschwitz. Und ich finde es so wichtig, dass wir als Erfurter selber wissen, dieses Signe Topf und Söhne ist das Signe der Unmenschlichkeit, der menschlichen Zerstörung, der industriellen Zerstörung von Menschen. Und das hat seinen Ausgangspunkt hier in Erfurt. Und damit diese Erinnerung uns trägt und einfach sagt, wir lassen nicht zu, dass solche Gedanken verharmlost werden, solche Verantwortung zu einer solchen Erinnerung ausgelöscht wird, weil dann verlieren wir unser eigenes gesellschaftliches Gedächtnis. Deswegen brauchen wir tatsächlich auch gemeinsame Aktionen, gemeinsame Aktivitäten. Und ich denke, der 4. Juli und das Wochenende um den 4. Juli herum wird ein kraftvolles Zeichen für Demokratie sein.
2: Vielen Dank. Das Schlusswort würde ich gerne nochmal Noah überreichen.
4: Wir sehen alle, dass die AfD eine konkrete Bedrohung für diese Gesellschaft ist, für die Gesellschaft der vielen, in der alle frei leben wollen. Und die Partei inszeniert sich als Partei der kleinen Leute irgendwie und greift vermeintliche Probleme auf und bietet einfache Lösungen an. Das ist falsch. Das sind FaschistInnen, die müssen gestoppt werden. Und gerade jetzt, wo im Herbst droht, dass diese faschistische Partei nach 100 Jahren das erste Mal wieder eine faschistische Partei eine Machtoption in Deutschland bekommt, müssen wir sagen, wir müssen alle uns massenhaft widersetzen.
2: Genau, wir haben ja vorhin schon den Trailer gehört, denn Radio Frei macht am 4. Juli eine sehr, sehr lange Live-Sendung von 6 bis 15 Uhr werden wir über die Demonstrationen in der Stadt berichten. Es wird eine große Aktion. Ich freue mich auch schon drauf.
0: Ich auch. Es wird wahrscheinlich ein sehr langer Tag, sehr anstrengender Tag, aber wahrscheinlich auch ein sehr lohnenswerter Tag hier im Radio. Also gerne reinschalten am 4. Juli von 6, falls man am Wochenende so früh aufstehen will, bis 15 Uhr mit, wie ich gehört habe, Möglichkeit der Verlängerung nach hinten hin.
2: Ja, stimmt. Also vielleicht auch noch ein bisschen länger. Ein kurzer Rückblick auch noch zum Wochenende. Wir hatten ja am Anfang schon mal über das Kremer Brückenfest gesprochen. Ich als gebürtige Weimarerin habe das Ganze mal so ein bisschen mit dem Zwiebelmarkt verglichen in meinem persönlichen Nachdenken und bin dazu gekommen, Volksfest, viele Menschen, viel Musik ist praktisch ähnlich. Aber die Hitze hat doch schon echt ganz schön zugesetzt.
0: Ja, das ist immer das Besondere am Kremer Brückenfest. Es ist immer pünktlich, wird es warm. Das kann man sich quasi schon so als Denkhilfe hinten dran. Und wenn man zum Krämer Brückenfest will, dann sollte man viel trinken, sollte man jetzt auch machen, Sonnenschutz auftragen und keine Aversion gegen Menschenmassen.
2: Oder einfach erst ab 20, ab 20 Uhr erst raus. Aber es war ganz cool. Ich war persönlich nur am Freitagabend unterwegs, noch mit Jasmin, die kennt ihr vielleicht aus der Studierendensendung Universal Spezial. Aber Christian aus Universal hat noch ein paar Aufnahmen am Samstag gemacht. Unter anderem hören wir uns gleich Musik vom Mittelaltermarkt an und dann einen Ausschnitt aus einer Modenschau. Viel Spaß!

0: Wenn Sie nichts dran machen, Sie mehr richtig.
1: das ist ein Gabane.
2: Was? So. Die Jahre 9 nach Christus haben wir gegen den gekämpft. Weiß das jemand? Teutoburger Wald, habe ich schon mal gehört.
3: Römer.
2: Was? Römer. Wer hat gewonnen? Die Germanen haben gewonnen. So. Sie sind hier hauptsächlich. Ja, also es war eine harte Zeit, es gab nichts zu essen. So, Nachtmantel. Sie sind teilweise so aufwendig gewählt, dass man heute nicht weiß, wie Sie das damals mit den Mitteln haben weben können. Woher wissen wir das? Weil die Römer, Dankeschön, das war es, weil die Römer ihre Gegner auch abgeschnitten haben. Und zwar zum Beispiel auch das Trajansäule. So, bei Oberkörper, wir brauchen keine Rüstung, um uns gegen die Römer zu hauen, machen wir anders. Daniel ist als Kind in den Topf gefallen. So, also, Sie sehen hier den mehrkantigen Schild. Die Römer hatten ja damals einen anderen Schild. Sie kennen ja dieses lange Ding, wo die ihr Schildkröte gemacht haben. Die war Asterix und Obelix. Ja? So. Als Hauptwaffe einen Speer. Und eine Hose. Ganz was Verrücktes. Merken sich das. Irgendwann war die nicht mal weg. Geschichte. Da hatten wir keine Hosen mehr. So. Der hat aber hier eine ganz besondere Waffe. Ein germanisches Kriegsschwert. Sieht ein aus wie eine Machete. Damit haben wir die Römer vertrieben. Weiß manchmal. Schlimmer. So, vielen Dank, bin wieder zurück. Den Germanen könnt ihr auch bedanken, dass wir die Römer nicht hier hatten.
4: So viel vom Kremer Brückenfest dieses Wochenende. Ihr habt gehört, einen kleinen Ausschnitt aus einer Modenschau. Muss man mal sagen, Hosen natürlich, die kommen aus Deutschland. Die Römer, die kannten keine Hosen, denn wenn man sich so ein bisschen nach Italien im Sommer geht, da ist so eine lange Hose ein bisschen ungünstig, da wird es ein bisschen sehr warm, da ist so ein bisschen die Toga, das Angenehmere, so ein bisschen Luft untenrum. Aber Hosen, die kommen hier aus den deutschen Landen.
5: Deutsches Original.
4: Deutsches Original, genau.
5: Germanisches Original.
4: Germanisches Original. Kommen wir jetzt vom Mittelalter mal in die 60er Jahre, denn an mich wurde wieder ein Musikwunsch herangetragen. Heute aus den 60er Jahren, Jefferson Airplane, White Rabbit, könnte man kennen aus verschiedenen Filmen, ist natürlich sehr bekannt. Ich finde es sehr gut und ich hoffe, wenn er sich das gewünscht hat, hört er auch zu. Viel Spaß.

0: Das war die einzigartige und leider viel zu jung verstorbene Janis Joplin mit Me and Bobby McGee aus ihrem letzten Album, was, glaube ich, posthum erschienen ist. Also sind sehr viele Songs darauf, die eigentlich nicht mehr von ihr fertig produziert wurden, aber schon sehr viele Aufnahmen waren und die dann nachhinein, nachdem sie gestorben ist, zusammengeschnitten wurden. Und ich habe das Album mir einmal sogar mehrfach durchgehört und man fällt es nicht auf, dass da am Ende sie leider schon verstorben war. Wir machen jetzt weiter mit einem Interview, was ich am Wochenende mit zum Thema, nennen wir es mal, Einschnitte in queere Rechte, vor allem Selbstbestimmungsrechte geführt habe, mit Julia Monroe vom LSVD Deutschland und LSVD Plus Deutschland, ein Verein, der sich für queere Vielfalt und für queeres Leben in Deutschland einsetzt. Am 12. Juni diesen Jahres verabschiedet die Justizministerkonferenz der Länder einen Vorschlag, der das im Jahre 2024 verabschiedete Selbstbestimmungsgesetz nachschärfen soll. Daraufhin reagierte ein breiter Protest in der Zivilgesellschaft. Dieser Vorschlag würde eine ganze Bevölkerungsgruppe unter Generalverdacht stellen, kritisierte Julia Monroe, Vorstandsmitglied des LSVD Plus. Und jetzt darf ich Julia bei uns im Programm begrüßen. Guten Tag, Julia.
1: Guten Tag, hallo, danke für die Einladung.
0: Wir hatten uns ja im Vorfeld auf das Du geeinigt, nur dass die Zuhörer das auch wissen. Und meine erste Frage ist, das Gesetz soll ja nachgeschärft werden, aber die Frage ist ja dann für die Zuhörer, in welchen Bereichen soll denn dieses Gesetz in Anführungszeichen nachgeschärft werden?
1: Also der Vorschlag ist von verschiedenen Bundesländern aus Sachsen, Sachsen-Anhalt und Thüringen. Die haben eine Beschlussvorlage an die Justizministerkonferenz geschickt, also einen Vorschlag gemacht. Und dieser Vorschlag ist dann auch dort in der Mehrheit angenommen worden. Und das beinhaltet, dass man also quasi einen Katalog entwickeln soll, der nach objektiven Kriterien eine Person am Standesamt, also wie genau das dann ausgestaltet werden soll, das steht in den Details jetzt nicht drin, aber es wird ein, oder es wird der Wunsch geäußert, dass man quasi einen Katalog erstellt, mit dem man nach objektiven Kriterien bewerten kann, ob jemand trans ist, ob da eine ernste Absicht dahinter ist. Und oder ob man eventuell aufgrund bestimmter Kriterien vielleicht der Person vielleicht das Transsein oder die Änderung des nach dem Selbstbestimmungsgesetz verweigern könnte. Und das ist natürlich etwas, was wogegen wir eigentlich schon seit Jahren, ja seit Jahrzehnten protestiert haben und für Selbstbestimmung gekämpft haben. Und das widerspricht einfach auch dem Sinn von Selbstbestimmung. Wir wissen, dass ein Großteil der Transpersonen die Ernsthaftigkeit immer wieder betont. Und ich finde es schwierig, dass man das einer Gruppe das Leben schwer macht, nur weil eine Person, es wird ja immer wieder auf diese rechtsextreme Person Liebig zurückgeführt, dass man aufgrund von einer einzelnen Aktion einer rechtsextremen Person das Leben oder die Freiheit von einer ganzen Gruppe irgendwie unter Generalverdacht stellt und einschränken möchte.
0: Jetzt war ja eigentlich schon in den 2024 verabschiedeten oder stattfindenden Beratungen eine Überprüfung des Gesetzes nach 5 Jahren ungefähr eingeplant. Also ungefähr 2029 sollte es eine quasi Überprüfung geben, ob die bestehenden Regeln ausreichen und ob man noch quasi das Gesetz nachbessern muss. Ja. Warum kommt jetzt genau dieser Vorschlag nach knapp 2 Jahren, 1 Jahr ungefähr ist das jetzt in Kraft, 1 bis 2 Jahre ungefähr. Warum kommen Sie jetzt schon nach recht kurzen Zeit und nach nicht mal in 5 Jahren um die Ecke und sagen, wir wollen das Gesetz nachbessern, obwohl ja die SPD in der letzten Koalitionsregierung mit dabei war und das Gesetz mit verabschiedet hat? Warum kommt gerade jetzt dieser Vorschlag aus Sachsen, Sachsen-Anhalt und Thüringen?
1: Also ich glaube, das muss man unterscheiden. Das sind zwei verschiedene Vorgänge. Der Evaluationsprozess ist das, was von der Bundesregierung aus angestoßen wird. Und die Bundesländer haben jetzt diesen Vorstoß gewagt. Also es sind halt verschiedene Kräfte, die gerade darauf versuchen, Einfluss zu nehmen. Und also wir wissen, bei der CDU-Fraktion ist das schon lange ein Thema, dass man sagt, also alle Ampelprojekte werden quasi irgendwie zurückgedreht. Es geht ums Bürgergeld, es geht um das Heizungsgesetz, aber auch so um das Selbstbestimmungsgesetz. Und das sind so, das wirkt immer so, als wolle die CDU sich an der Ampelkoalition irgendwie, ja, ich hätte fast rächen gesagt, dass man solche Ideologieprojekte, wie sie das ja oft nennen, gerne wieder zurücknehmen möchte oder zumindest mal verschärfen möchte. Und das Selbstbestimmungsgesetz ist eines davon. Und dass die SPD-Regierung da vieles so mitträgt, das finde ich persönlich halt auch an einigen Stellen schwierig. Bisher hat die SPD aber signalisiert, dass sie nichts oder keine Änderungen am Selbstbestimmungsgesetz vornehmen wollen. Das gibt mir so ein bisschen Hoffnung. Aber insgesamt gibt es von Seiten der Union schon den Wunsch, relativ frühzeitig eine Evaluierung des Selbstbestimmungsgesetzes vorzunehmen. Und da kommt so ein Vorstoß aus drei verschiedenen Bundesländern, beziehungsweise jetzt von der Justizministerkonferenz, der kommt denen natürlich sehr gelegen. Jetzt muss man gucken, wie es da weitergeht und was die nächsten Schritte sein könnten, wie man da vielleicht noch mal ins Gespräch mit den zuständigen Ministerien oder Abgeordneten gehen kann. Um da ja das Schlimmste zu verhindern, möchte ich mal sagen.
0: Beim Selbstbestimmungsgesetz geht es ja eigentlich grundlegend darum, dass trans-, inter- und non-binäre Personen ihren Namen einfach beim Standesamt auf Antrag ändern können und ihren Geschlechtseintrag auf den gewünschten Geschlechtseintrag ändern können. Warum hat die CDU hier so ein großes Problem eigentlich oder breite Teile der Bevölkerung von aus der konservativen Kreisen so einen riesigen Konflikt damit, den Namen und den Standesdaten in Datenbanken zu ändern. Warum glaubst du, wird hier schon so ein großes Aufheben drum gemacht?
1: Also es war in den letzten Jahrzehnten, sage ich mal, da gab es ja schon immer wieder Vorstöße, um das veraltete Transsexuellengesetz abzuschaffen. Und es war auch immer, wenn ich mit, also ich bin da jetzt schon einige Jahre dran oder seit mehreren Koalitionsregierungen, unterschiedlichen Koalitionskonstellationen immer wieder auch Verhandlungen geführt mit Leuten aus unterschiedlichen Parteien, auch von der Union. Und da wurde immer wieder deutlich, dass die Union an Fremdbestimmung festhalten möchte, dass man weiterhin ein Begutachtungsverfahren haben möchte, dass es bei einem Gericht überprüft werden müsse. Und das hat was damit zu tun, dass man Menschen irgendwie bewerten möchte, ihnen ein Selbstbestimmungsrecht nicht zugestehen möchte, dass sie sich ja frei entfalten können und immer eine dritte Partei nach objektiven Kriterien Menschen bewertet. Und das ist ich sag mal, ein Grundgedanke, ein Kerngedanke, der sich innerhalb der Unionsfraktion irgendwie breit gemacht hat. Die Datenwahrheit in Registern und so weiter steht über oder bei vielen in der Union über dem Selbstbestimmungsrecht oder dem Recht auf freie Entfaltung. Und das ist etwas, was ich halt schon seit vielen Jahren beobachte. Und deshalb halten die sehr streng daran fest. Und wir versuchen immer wieder in Gespräche zu gehen und auch aufs Grundgesetz zu pochen und allen Menschen die gleichen Rechte zuzugestehen. Aber da tut sich seitens der Union tun sich da ganz viele immer noch schwer mit.
0: Du hast ja jetzt gesagt, die CDU möchte gerne einen Katalog mit objektiv feststellbaren Kriterien haben, die man quasi auf einer Checkliste abstimmen kann und sagen, ja, du bist trans, du nicht. Gibt es eigentlich aus deiner Erfahrung her wirklich sowas wie, ich habe einen Checkpoint mit X Punkten und dann kann ich sagen, ich bin trans oder reicht eigentlich oder ist eigentlich nur der Aussage von den jeweiligen Personen eigentlich ausschlaggebend für eigentlich für die Behörden, wer trans ist und wer nicht. Kann es so einen objektiven Katalog überhaupt geben, aus deiner Meinung nach?
1: Also das kann ich, glaube ich, mit einem klaren Nein beantworten. Also wir wissen auch aus der Forschung, aus der Wissenschaft, dass also niemand besser über die eigene Geschlechtsidentität Bescheid weiß als die Person selbst. Da kann man nach objektiven Kriterien suchen, egal ob es der geschlechtliche Ausdruck, also die optische Ausdrucksweise ist oder körperliche Merkmale. Also man versucht das ja immer so in Normen irgendwie zu pressen und das widerspricht aber dem, was auch evidenzbasiert in vielen wissenschaftlichen und Forschungsarbeiten immer wieder rauskommt. Man kann Bewertungsverfahren einführen, so viel man möchte. Am Ende bleibt immer die Aussage der einzelnen Person übrig, die am besten über die eigene Geschlechtsidentität Bescheid weiß. Und das ist eigentlich ein Kampf, den wir schon sehr lange führen. Es gab so in den 60er, 70er Jahren auch schon wissenschaftliche Erkenntnisse. Da gab es einen Wissenschaftler, der hieß Milton Diamond, und der hat einen sehr prägnanten Satz auch gesagt, dass das Geschlecht sitzt nicht zwischen den Beinen, sondern zwischen den Ohren. Und aber gerade, also ganz viele auch konservative Kreise versuchen, Geschlecht immer anhand von Körperlichkeit, von biologischen Merkmalen, körperlichen Merkmalen irgendwie abhängig zu machen. Aber die Geschlechtsidentität sitzt eben im Kopf, wie das damals halt schon sehr treffend gesagt wurde. Und deshalb kann man das von außen gar nicht so wirklich bewerten, und das sollten wir, glaube ich, uns allen mal bewusst machen.
0: Jetzt argumentieren ja die Befürworter dieses Änderungs- oder dieses Überprüfungsverfahren immer mit Sicherheitsbedenken. Jetzt im Fall Liebig mit Frauengefängnis. Dann gab es noch einen Fall eines Polizisten, der sich durch die Änderung eines Geschlechtseintrags eine Beförderung erschleichen will. Aber das sind so die einzigen beiden Fälle, die ich in den letzten Jahren gefunden habe, wo es wirklich zu einem Missbrauch gekommen ist, der auch aufgefallen ist. Du steckst da wahrscheinlich besser drin. Seht ihr da wirklich eine Gefahr für einen Missbrauch oder zeigen nicht eigentlich diese beiden Fälle, dass ein Missbrauch oder mögliche Anführungszeichen, möglicher Missbrauch nicht eigentlich schon durch bestehende Überprüfungsverfahren quasi verhindert werden kann? Wie ist da eure Perspektive aus der quasi praktischen Erfahrung?
1: Also ich glaube, gerade dieser Fall Liebig auch, der zeigt ja, dass das Selbstbestimmungsgesetz funktioniert. Das Selbstbestimmungsgesetz regelt nur Vorname und Geschlechtseintrag und nicht automatisch den Zugang zu irgendwelchen Räumen oder auch den Zugang zu Quoten, was jetzt auch in dem Fall dieser Polizeikraft immer wieder vorgetragen wird. Und das Selbstbestimmungsgesetz regelt so etwas nicht. Da wird nur, und da gibt es auch keine Änderung im Vergleich zum transsexuellen Gesetz, das jetzt über 40 Jahre lang in Deutschland galt. Am Ende steht ein neuer Vorname und ein Geschlechtseintrag. Also das Ergebnis ist exakt dasselbe, und nur das Verfahren ist vereinfacht worden. Das regelt nicht den Zugang zu einer Sauna, zu einer Toilette, Umkleidekabine oder Quoten oder zu einem Frauengefängnis. Das sind Sachen, die im Selbstbestimmungsgesetz gar nicht geregelt werden, sondern im Selbstbestimmungsgesetz wird auch explizit nochmal auf das Hausrecht verwiesen, auf das allgemeine Gleichbehandlungsgesetz. Das sind die Orte, die Gesetze, die Gremien, die letztendlich den Zugang zu solchen Räumen entscheiden. Und im Fall Liebig wäre das so: Liebig ist nicht automatisch oder kommt jetzt nicht automatisch in so ein Frauengefängnis. Im Aufnahmeprozess wird die Person erstmal formal als Frau eingeladen, und dann gibt es ein Aufnahmeverfahren, wo dann erstmal geprüft wird, ist diese Einrichtung, diese Justizanstalt überhaupt die richtige zuständige Stelle, ist das von den Straftaten her, ist das wirklich der richtige Ort, und dann wird geprüft nach Geschlechtsidentität, Geschlechtszugehörigkeit. Also da gibt es erstmal Prüfmechanismen, die dann erstmal entscheiden, ob die Person dahin kommt. Da hat das Selbstbestimmungsgesetz erstmal gar nichts mit zu tun. Und das ist aber immer so ein Narrativ, was in dieser Debatte gut genährt wird und auch meiner Meinung nach bewusst aus rechtsextremen oder auch von konservativen Kreisen sehr stark genährt wird, um das weiter zu polarisieren, um das Selbstbestimmungsgesetz nochmal zu problematisieren, und was dann letztendlich einer Minderheit, die sowieso schon in ganz vielen anderen Bereichen in der Gesellschaft unter Druck stehen und diskriminiert werden, dass die am Ende wieder die Opfergruppe sind. Und das ist meiner Meinung nach, da wünsche ich mir einfach mehr Verantwortung von Regierenden, von Menschen, Ministerien, alle, die irgendwie was zu sagen haben zu dem Thema und Verantwortung tragen, dass sie da einfach verantwortungsvoller mit umgehen und nicht diesen Narrativen von rechtsextremen Kreisen irgendwie hinterherlaufen und sich da treiben lassen. Das schadet am Ende nicht nur einer Minderheit, sondern auch unserer Demokratie. Und da würde ich mir einen bewussteren Umgang mit wünschen.
0: Wir haben ja in den letzten paar Jahren mal wieder verstärkte Angriffe auf CSDs, nicht nur hier in Ostdeutschland, sondern auch In Großstädten wie zum Beispiel Berlin nehmen queerfeindliche Angriffe auch vor allen Dingen gegen Transpersonen immer mehr zu. Wir haben in den letzten Jahren, vor allen Dingen auf dem Bundestag, gab es ja die große Debatte über die Regenbogenfahne auf dem Bundestag und verschiedene andere doch schon fast queerfeindliche Aussagen aus den Regierungskreisen, vor allem aus der CDU. Seht ihr so eine trans- und queerfeindliche Entwicklung in den letzten Jahren oder ist das nur meine Beobachtung?
1: Also die Amadeo-Antonio-Stiftung hat für letztes Jahr eine Untersuchung gemacht und da waren, ich kenne die Zahlen jetzt nicht genau, ich glaube 245 CSDs deutschlandweit und davon sind 110, glaube ich, angegriffen oder gestört worden. Und das ist also fast die Hälfte aller CSDs hat irgendwelche Störaktionen oder Angriffe erlebt. Und das ist schon bemerkenswert viel geworden. Also es gab einen großen Anstieg auch bei den Straftaten. Das Bundeskriminalamt hat kürzlich die Zahlen vorgelegt, wo man gesehen hat, dass die erneut angestiegen sind. Und also seit vielen Jahren haben wir eine große Zunahme bei Queerfeindlichkeit. Und das wird natürlich auch durch, ich sag mal, Menschen, die in Verantwortung sind, werden natürlich oft gehört und die Bilder, die dort immer wieder oder Narrative, die dort immer wieder reproduziert werden, die setzen sich natürlich dann auch in den Köpfen der Menschen fest, wo dann Zweifel gesät werden und so. Und das trägt natürlich nicht unbedingt zur Befriedung der Situation bei, sondern gießt auch noch so ein bisschen Öl ins Feuer. Und dann es wird sehr viel mit Symbolik gearbeitet, also gerade auch mit Regenbogenfahnen, die dann zum Problem erklärt werden. Dann wird meiner Meinung nach auch fälschlicherweise mit dem Neutralitätsgebot immer wieder argumentiert, wobei wir das richtige Wort heißt nicht Neutralität, sondern Verfassungstreue. Und Verfassungstreue bedeutet für mich, dass wir in einer Demokratie leben und ein Grundgesetz haben und eine Demokratie bedeutet nicht das Regieren der Mehrheit über eine Minderheit, sondern Regieren mit Verantwortung für eine Minderheit. Und das wird, glaube ich, von vielen einfach irgendwie verwechselt und dass wir in einer Demokratie gerade uns auch um Minderheitenrechte kümmern müssen und dass niemand in dieser Gesellschaft vergessen wird und egal, ob es jetzt um das Merkmal sexuelle Orientierung oder Geschlechtsidentität oder Menschen mit geistiger oder körperlicher Behinderung, Herkunft, Hautfarbe, oder was auch immer. Es ist unsere Verantwortung als Mehrheitsgesellschaft, mit diesen Minderheiten umzugehen und ihnen die gleichen Möglichkeiten, in unserer Gesellschaft zu ermöglichen, zu schaffen. Und dass das immer so, gerade aus konservativen Kreisen auch, so problematisiert wird, das finde ich ehrlich gesagt unverantwortlich. Und da, tragen, glaube ich, viele an diesen Entwicklungen, die wir gerade spüren, und auch messen können, tragen, glaube ich, viele einen großen Anteil mit dazu bei, dass das so kommt oder gekommen ist.
0: Jetzt ist es ja unwahrscheinlich, dass dieser Gesetzesvorschlag aus der Justizministerkonferenz noch vor der Sommerpause irgendwie im Bundestag besprochen, sei es denn irgendwie in ein Gesetz verabschiedet wird. Wie plant ihr denn als Verein, wie planst du in der Überfang über die Sommerpause hinweg gegen diesen Vorschlag hin in der Politik und in der Öffentlichkeit hin zu agieren? Gibt es da irgendwelche Pläne? Habt ihr da schon irgendwie was geplant?
1: Also ich kann jetzt noch keine konkreten Maßnahmen benennen. Also ich müsste jetzt erstmal schauen. Also ich weiß noch gar nicht, wie der weitere Weg gerade dieses Vorschusses oder dieses Beschlusses jetzt weitergeht. Wenn ich richtig informiert bin, geht das erstmal zum Bundesjustizministerium und die entscheiden dann überhaupt, wird das angenommen oder nicht angenommen. Und also in der Regel gehen wir dann erstmal in die Gespräche oder suchen das Gespräch und versuchen da nochmal mit sachlicher Aufklärung und mit evidenzbasierten Argumenten nochmal den Dialog zu suchen und darauf hinzuweisen, ob das überhaupt notwendig ist, wie die Evidenz aktuell dazu aussieht. Und das wäre so der erste Weg, den wir jetzt wählen würden. Und deshalb halte ich das aktuell auch noch für sehr unrealistisch, dass es dann schon. Also angenommen, das Bundesjustizministerium würde das annehmen und dann müsste aber erstmal ein Regelungsvorschlag, also ein Gesetzesentwurf quasi entworfen werden und das wird also vor der Sommerpause nicht funktionieren. Also es braucht halt einen sehr viel längeren Arbeitsweg und das müssen wir jetzt erstmal beobachten und dann die Gespräche führen, die wir sonst auch führen und versuchen da, ja, ich sag mal, das Schlimmste irgendwie abzuwenden.
0: Und wenn man jetzt nicht wie du in einem großen Verband Vorstandsmitglied ist, wie können zum Beispiel die Zuhörenden sich für Transpersonen, für nicht-binäre Personen oder für Interpersonen einsetzen oder allgemein für die queere Community? Was würdest du jemandem raten, der jetzt gehört hat, da soll ein Gesetzesentwurf entschieden werden, der bestehendes Recht entweder wieder zurücknimmt oder auch die Situation für Menschen deutlich verschlechtert? Wie können denn da Zuhörende sich selbst aktiv machen?
1: Also dazu würde ich, glaube ich, gerne zwei Empfehlungen geben. Das erste wäre, ich glaube, viele unterschätzen es, was für eine Wirkung das hat, wenn man die eigenen Wahlkreisabgeordneten vor Ort anschreibt und die um ein bestimmtes Thema bittet und einfach sagt, hört mal, hier werden meine persönlichen Rechte auch irgendwie beschnitten und eingeschränkt. Lasst uns da mal drüber reden. Oftmals ist es ja so, dass man nicht so viel Hintergrundwissen hat, aber man kann das Gespräch suchen und dann auch auf die großen Verbände irgendwie verweisen und sagen, tauscht euch doch mal mit denen aus, hier ist das Informationsmaterial von denen, das ist diese Sachlage, dass man Dokumente oder Broschüren oder irgendwas mit zu diesem Gespräch mit den im Wahlkreis mitnimmt. Das ist das eine, also das ist nicht zu unterschätzen, was für eine Wirkung solche Gespräche mit Abgeordneten haben kann, auch per E-Mail anschreiben oder ähnliches. Und das Zweite ist die Unterstützung der Interessenvertretungen, die halt diese politische Arbeit auch machen, wie wir jetzt beim LSVD Plus das machen. Mitglied werden, Spenden, im Moment werden ja auch gerade zivilgesellschaftliche Projekte, das war jetzt auch groß in den Medien mit Demokratie leben und so, dass überall auch die finanzielle Versorgung oder die finanzielle Unterstützung immer mehr in Frage gestellt wird und so. Also Spenden, Mitglied werden, sich selbst irgendwie mit einbringen in Arbeitsgruppen, in Workshops und gucken, wo kann ich eigentlich einen Beitrag leisten. Das sind, glaube ich, so die zwei großen Punkte, die ich auf jeden Fall empfehlen würde, wie man sich selbst irgendwie in diese Debatte mit einbringen kann und seinen, ja, seinen Teil in dieser Demokratie, irgendwie beisteuern kann.
0: Ich danke dir erstmal, dass du dir die Zeit für uns genommen hast. Das war für uns Julia Monroe vom LSVD Plus über die, nennen wir es mal, schwierige Lage für trans-, inter- und non-binäre Personen mit einem neuen Vorschlag der Justizministerkonferenz. Vielen Dank, dass du dir die Zeit genommen hast.
1: Vielen, vielen Dank für das Gespräch.
2: Und wir sind jetzt auch schon kurz vor Schluss an diesem Dienstag.
0: Ja, 2 Stunden gehen dann doch immer schneller vorbei, als man sich denkt. Auch wenn es hier im Studio jetzt langsam immer wärmer wird. Ich glaube, die
2: Ja, wir müssen hier raus.
0: Temperaturen, sei gesagt, knackige 28 Grad. Ich frage mich, wann der erste Mensch hier mit einem Aufguss vorbeikommt, aber wir haben es überstanden einigermaßen.
2: Ja, wir haben es geschafft. Wir haben noch einen Veranstaltungstipp für euch. Einen Tipp. Und zwar gibt es ja die Veranstaltungsreihe Bücher aus dem Feuer von den Omas gegen Rechts. Und heute Abend um 18 Uhr im Egerpark lesen Jugendliche des Theaters Die Schotte Texte nationalsozialistisch verfemter Autorinnen und Autoren, deren Werke 1933 den Bücherverbrennungen zum Opfer fielen. Anschließend gibt es eine Führung durch den Denkort der Bücherverbrennung. Und das geht also um 18 Uhr ist die Lesung und um 19 Uhr ist die Führung. Und ja, ihr müsst einfach nur den Egerpark Eintritt zahlen und dann könnt ihr an diesen wahrscheinlich etwa 2 Stunden teilnehmen.
0: Das ist übrigens eine sehr gute Leseempfehlung, wenn man vor allem von Nazis verfolgte Autoren hat. Da hat man immer sehr guten Lesestoff. Was man auch immer ganz gut als Leseliste haben kann, ist die von der katholischen Kirche verbotenen Bücher. Da sind auch immer ganz interessante Bücher mit
2: Ja,
0: dabei. Die,
2: was?
0: ja, da sind sowas wie die Darwin'sche Evolutionstheorie sind mit
2: Immer
0: dabei.
2: noch.
0: Teilweise, die waren mal auf dem
2: Ach so,
0: verbotenen
2: die waren
0: In.
2: mal, ja.
0: Das ist wirklich seit dem Mittelalter sind da Bücher auf einem Index gelandet, die von der Kirche verboten wurden, sind meistens sehr interessante Bücher mit dabei. Also wenn man sich so eine Extended-Leseliste anschauen will, verfolgte Autoren sind öfter mal die interessanteren Autoren, die man sich mal durchlesen kann oder mal reinschmökern kann.
2: Und damit kommen wir auch schon zum Schluss. Wir hatten heute unsere bekannten Rubriken Kunst, Kulturfragmente, das Kalenderblatt, das Asmus immer raussucht, und von Widerstand im Thüringen, Folge 4.
0: Dann hast du ein Interview geführt, zurückerinnern an das Widersetzen-Treffen am 10. April mit Bodo Ramelow und Noah vom Widersetzen-Bündnis.
2: Genau.
0: Und du hast noch ein bisschen Töne vom Krämer Brückenfest dieses Wochenende mitgebracht. Und ich hatte noch am Wochenende, deswegen war ich zum Beispiel nicht auf dem Krämer Brückenfest, weil es war ein bisschen warm an dem Tag und es hat dann auch noch geregnet und gestürmt. Und zwar habe ich mit Julia Monroe vom LSVD Plus, dem Verband für queeres Leben hier in Deutschland, Interview geführt, anlässlich einer

Nach diesem Intro könnte man meinen, gleich marschieren hier, ja, Armeen über das Schlachtfeld. Doch tatsächlich erwartet euch etwas deutlich Friedlicheres. Ich begrüße euch zu Universal, ich begrüße euch zu dieser ersten Ausgabe der Sendereihe Crescendo of Might and Glory. Und ja, auch der Name klingt nach großen Schlachten oder vielleicht auch nach Königen, Kathedralen oder zumindest, wie im Intro gehört, nach gewaltigen Orchestern. Doch in der nächsten Stunde geht es nicht um Krieg oder Eroberung, sondern es geht um etwas ganz Konträres, nämlich Konzentration, Kreativität und ja, vielleicht auch ein bisschen Entspannung an diesem Abend. Ich bin Christian, ich habe in dieser Sendereihe Musik zusammengestellt, die euch durch Hausarbeiten begleitet, bei der Prüfungsvorbereitung, die jetzt ansteht, unterstützt oder auch einfach ja, einen ruhigen Ausgleich zum oft hektischen Uni-Alltag bietet. Ja, was gibt's an Musik? Instrumental, es wird atmosphärisch, es wird manchmal auch majestätisch, aber der restliche Konzertsaal, um bei der Metapher zu bleiben, bleibt allein für eure eigenen Gedanken und Ideen. Und insofern will ich gar nicht mehr viele Worte verlieren, sondern einfach sagen, macht es euch bequem, die nächste Stunde gehört euch und der Musik, die hier gespielt wird. Und den Anfang macht dabei Modest Mussorgsky mit einem seiner wenigen Orchesterwerke Nacht auf dem kahlen Berge, Night on a Bald Mountain, gespielt hier in dieser Version von den New Yorker Philharmonikern unter dem Dirigat von Leonard Bernstein.

Night on a Bald Mountain handelt im Übrigen von einem Hexentanz in der Johannisnacht und die ist passenderweise heute. Insofern war das ein schöner Start in diese Sendung, eine etwas andere Sendung, als man sie gewöhnlich von Universal kennt und eine andere Sendung, als man sie gewöhnlich hier bei Radio Frei kennt. Der Kahle Berg ist im Übrigen bei Mussorgsky mit dem Blocksberg vergleichbar, wie man ihn im Deutschen sagen kennt. Es ist aber unbekannt, auf welchen Berg jetzt Mussorgsky sich da genau bezogen hat. Er wollte auf jeden Fall eine Hexennacht, einen Hexentanz vertonen und dieses mystische Gefühl einfangen. Ich würde sagen, wir machen direkt weiter mit dem nächsten Liedstück. Wir bleiben dafür im 19. Jahrhundert und wir hören den zweiten Satz aus Mendelssohns als ja, revolutionär rezipierten und in der Wissenschaft auch so bezeichneten sechsten Streicherquartett.

Sicherlich ist euch die Dramatik und ja, das Wehleidige in diesem Stück aufgefallen. In der Musikwissenschaft wird dieses sechste und leider auch das letzte Streicherquartett autobiografisch bewertet, indem Mendelssohn ja vor allem den Tod seiner Schwester hier verarbeitet haben soll. Und leider muss man dazu sagen, er starb auch selbst 2 Monate nach dessen Fertigstellung und konnte uns mit keinem weiteren Streicherquartett hier belohnen. Aber ich belohne euch vielleicht für eure schöne Arbeit über den Tag, die ihr schon geleistet habt. Vielleicht mitten in der Klausurenphase, gut, Vorlesung gibt's auch noch, aber vielleicht saßt ihr auch in der Bibliothek, habt schon Hausarbeiten geschrieben oder eure Abschlussarbeiten. Dazu ist diese Sendung da. Vielleicht schreibt ihr auch noch oder vielleicht entspannt ihr, wenn jetzt die Temperaturen am Abend hoffentlich etwas sinken. Hier im Studio sind es 30 Grad, das sind nochmal 2 Grad mehr als mein Kollege Asmus eben, beziehungsweise heute Morgen hier am Thermometer abgelesen hat. Es ist schon ziemlich anstrengend, aber das soll mich nicht davon abhalten. Ich habe gerade eben schon gesagt, Mendelssohn starb 2 Monate nach der Fertigstellung seines 6. Streicherquartettes und ein ähnliches Schicksal ereignete auch den Komponisten des nächsten Werks, nämlich Peter Tschaikowski. Von ihm hören wir nun einen Auszug des Zuckerfeentanz, The Dance of the Sugar Plum Fairy, wie es so schön heißt, aus dem Nussknacker-Ballett.

Pas de deux aus dem Nussknacker, genau aus dem zweiten Akt davon. Und ihr habt es gerade schon gehört, wenn ihr aufgepasst habt, die Trommeln, die hier zum Ende verwendet wurden, haben mich auch inspiriert, beim Intro dieser Sendung sowas Ähnliches zu machen. Aber so viel nur am Rande gefragt. Viel wichtiger ist, falls ihr euch das überhaupt fragt, falls diese Sendung oder warum diese Sendung eigentlich Crescendo of Might and Glory heißt. Zum einen liegt die Antwort natürlich in der Musik selbst. Viele der Stücke, die heute laufen oder bereits gelaufen sind, klingen groß, weit, voll, fulminant und ja, einfach fast so als, ja, ich hatte es im Intro schon gesagt, als würde man einen Soundtrack für eine Krönung oder eines Abenteuers liefern. Zum anderen steckt im Titel aber auch ein klein wenig Selbstironie für uns Studierende. Schließlich sind wir, beziehungsweise seid ihr die künftigen Lehrerinnen und Lehrer, Politiker, Wissenschaftlerinnen, Unternehmer und natürlich auch vieles mehr. Und zumindest wird uns oft erzählt, dass wir irgendwann diese Welt gestalten, Verantwortung übernehmen und eben die nächste Generation von Entscheidungsträgern werden. Und deshalb dieser Titel. Bis es aber soweit ist, kämpfen wir nicht um Macht und Ruhm, sondern meistens eben mit Hausarbeiten, Prüfungsfristen und, wenn es euch so geht wie mir, mit zu wenig Schlaf, gerade bei diesem Wetter. Und für diesen Kampf gibt es passende Musik. Ich freue mich sehr darauf. Aus Dvořáks 9. Symphonie, den 4. Satz.

Und diesen majestätischen Tönen folgen nun ja sehr dramatische Klänge. Sie sind rund 100 Jahre früher komponiert worden und sind nicht den klassischen Orchesterwerken wie die vorangegangenen Stücke zuzuordnen, sondern der Kirchenmusik. Das Dies Irae ist von zahlreichen Komponisten, wir kennen sie, ich glaube der berühmteste ist Giuseppe Verdi, sowohl in der Kirchenmusik und der Orchestermusik, in der Filmmusik und auch in der Popmusik vertont worden. Wir hören es jetzt aus Mozarts Requiem und wir sind gespannt.

Ich würde sagen, die Titel an dem heutigen Abend werden dem Titel der gesamten Sendung auch wirklich gerecht. Die Lacrimosa war das von Mozart und aus seinem Requiem. Und auch im nächsten Werk bleiben wir im weitesten Sinne kirchlich, wechseln aber die Seite. Franz Liszt hat unter dem Titel des Mephisto-Walzers insgesamt 4 Stücke verfasst. Wir hören nun den ersten und bekanntesten dieser 4 Walzer, gespielt von Jewgeni Kissin.

Und mit einem Blick auf die Uhr neigt sich auch die heutige Ausgabe von Universal wieder dem Ende zu. Doch bevor ich das Studio verlasse und übergebe, geleitet euch noch ein letztes Stück hinaus in den Abend. Largo aus Carl Jenkins Concerto Grosso, genannt Palladio. Das begleitet euch noch hinaus sozusagen. Und damit war es das auch schon. Mein Name ist Christian. Ihr hörtet die erste Ausgabe des Crescendo of Might and Glory hier bei Universal. Ich wünsche euch und Ihnen einen wundervollen Restabend. Bis in vielleicht 2 Wochen.

Yo, hier ist wieder Play Some Records. Es ist ein verdammt heißer Tag. Ich halte es für unmöglich, jetzt irgendwie Mucke zu spielen, die abgeht. Deswegen habe ich ultra langsames dabei. Das war gerade Wynonie Harris, Tell a Whale of a Tale. Und ich würde sagen, das war sogar noch flott zu dem, was jetzt kommt. Bobby Beck, Swinging on a Chandelier.

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Tja, so schnell gehen 2 Stunden auch mit langsamer Musik vorbei. Das war's hier vom Play Some Records und schaltet doch einfach nächste Woche ein und ich entlasse euch in die Nacht mit einem absoluten Schmelzer. Viel Vergnügen.

0: 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Wie es hier aussieht.
1: Aber...
0: alles blitzsauber und ordentlich.
1: Ja, aber ich hab...
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1: Nee, aber...
0: Und och, wo ist das Piercing, das dir Tante Olga gestochen hat?
1: Das ist,
0: und diese Drecksmusik, die du dauernd hörst? 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
1: Ja.
0: 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Jetzt hör mir mal gut zu.
1: Ja.
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Guten Abend, herzlich willkommen zu einer neuen Ausgabe von The New Noise mit mir, dem Thomas, hier beim Radio Frei in Erfurt. Ja, wir haben ein wahnsinnig heißes Wochenende hinter uns und ja, wir haben wahnsinnig heiße Songs vor uns. Starten werden wir mit den Berlinern von Samavayo. Die haben mit den Engländern von Aluna eine geile Split veröffentlicht. Embers of Belief heißt das Ding. Ja, wir hören uns aber Samavayo an mit einem Song namens Motainai. Das Ding rockt schön, erinnert schön an den Sommer. Stoner Rock aus Berlin, Samavayo mit einer Split mit Aluna. Viel Spaß mit dem Song Motainai.

Ja, wenn es so warm draußen ist, dann möchte man am liebsten Musik haben, die schön chillig ist. Und das ist eine perfekte Umgebung für Weedpacker. Die Jungs aus Polen haben ihren Psychedelic Rock, Stoner Rock auf jeden Fall schön an die Hitze angepasst, nicht zu schnell. Und deswegen passen sie auch wunderschön zum Stoned from the Underground. Denn da spielen sie dann am Samstag um 17:20 Uhr, wenn es vielleicht nicht mehr ganz so heiß ist. Und da kommt man auch ein kleines bisschen runter. Stone from the Underground vom 9. bis zum 11.7. in Erfurt am Alperstädter See. Das waren Weedpacker von ihrem vierten Album mit dem Song Symbiotic Nova. Sehr, sehr cool. So, in der Wärme kann man eben auch mal ein bisschen Kälte vertragen. Das sind wir auch wunderschön im Black Metal. Aus den Staaten gibt es eine Band, die nennt sich Oldowan Gash. Oldowan Gash gibt es seit 2016, haben jetzt über Amor Fati ihr zweites Album veröffentlicht, 1000 Dreams of War. Ja, fünf Songs sind hier drauf, geht 39 Minuten, wobei der letzte Song halt 14 Minuten geht. Der Rest pendelt sich so zwischen 5 und 8 Minuten ein. Ist ein sehr gutes, überraschend gutes Album, abwechslungsreich, melodiös, trotzdem auch ein bisschen kalt und einen kleinen Punkbeat hat's mit inne und das macht eigentlich die Symbiose aus amerikanischen und vielleicht frankokanadisch oder französischen Black Metal aus. Ich finde die Band und die Platte ziemlich cool. Oldowan Gash, die Band 1000 Dreams of War, das Album. Und wir hören uns jetzt einen Song an, der nennt sich 1000 Dreams of War. Viel Spaß mit den Amerikanern von Oldowan Gash.

Ein wenig kälter, ein wenig roher als Goldwyn Gash sind die Engländer von Blood Countess unterwegs. Die haben jetzt ihr zweites Album über Dominance of Darkness Records rausgebracht. Nennt sich Imperatrix Sanguinings. Und ja, thematisch sind sie immer bei der Countess Bathory Elisabeth beheimatet, singen über sie und ja, das machen sie gut. Anfang, Mitte 90er Jahre Black Metal. Man muss hier nichts beschönigen, wer auf diesen Sound steht, diese harschen Vocals, der etwas flache Sound, der sollte auf jeden Fall die Engländer von Blood Countess abfeiern. Zweites Album Imperatrix Sanguinings und ja, wir haben uns davon einen Song angehört, der nannte sich The Scavenger's Daughter. So, wir werden ein kleines bisschen positiver. Und das ist eigentlich ein bisschen merkwürdig, denn wir sind auf einer Reise mit Evergrey. Evergrey, eine progressive Power-Metal-Band, die es ja seit 1993 gibt. Und das einzige Gründungsmitglied ist ihr Sänger und Songwriter Tom England. Ja, die Stimme macht eben das ganze Produkt Evergrey erst mal richtig stimmig. 15. Album ist jetzt rausgekommen. Architects of a New Weave heißt das Ding. Und ich muss sagen, ich werde halt nicht enttäuscht von Evergrey-Alben. Ja, sie klingen identisch, liegt am Gesang, liegt an der Machart, aber trotzdem haben sie auf jedem Album Songs drauf, die sofort hängen bleiben. Und das ist in dem Fall auf jeden Fall die ersten drei Songs auf dem neuen Album. Und dann muss man noch dazu sagen, dann gibt es eben auch noch einen tollen Song, der nennt sich One Heart, der ist auf der Bonus-CD drauf. Den haben sie vor 2 Jahren eingespielt, um als Spezialtrack vom letzten Album nur auf Schallplatte gepresst beim Schwedenrock zu verkaufen. Dieses Lied wurde aber eingesungen von der ganzen Welt. Also jeder konnte die Textzeile singen und das wurde dann gesammelt und dann hiermit auf den Song aufgebracht. Toller Song, alleine deswegen sollte man sich die Doppel-CD kaufen von Evergreys neuestem Album Architects of a New Weave. Ich habe mich aber für einen anderen Song entschieden, nämlich den titelgebenden Track Architects of the New Weave. Ich finde den toll, aber ich hätte hier wirklich noch 3 andere Songs spielen können. Ohrwürmer, Evergrey gehört halt mit dazu. Ich finde es großartig. Viel Spaß jetzt also mit Evergrey und Architects of a New Weave.

Das war schwedischer Death Metal aus Stockholm. Exorcist. X-O-R-S-I-S-T geschrieben. Die Jungs haben sich 2020 gegründet, haben wahrscheinlich viel zu viel Freizeit, denn es ist jetzt 2026 schon das dritte Album erschienen. Die Jungs sind mir komplett unbekannt, aber der Sound kommt mir arg bekannt vor. Ich würde ihnen so Anfang 90er Schweden Death Metal Stockholm-Szene tendieren. Sei es Dismember, sei es ein bisschen Unleashed, sei es ein bisschen Entombed. Musikalisch in dem Spektrum bewegt sich diese Band Exorcist und Aberrations ist ein starkes Album. Wer auf Oldschool Schweden Death Metal Sound steht, von jungschen Männern intoniert, der sollte hier auf jeden Fall mal reinhören. Exorcist, die Band Aberration, das Album und wir haben uns einen Song angehört, der nannte sich Souls to Mourn. So. Wir kommen jetzt zum Veranstaltungstipp für das kommende Wochenende. Ich habe es ja öfters schon mal gesagt, aber am Freitag bis Samstag müssen wir Undergrounder mal zusammenhalten und alle nach Liebengrün pendeln, denn dort gibt es das Underground Death Fest. Headliner sind Flashcrawl, dann die Schweden von Wombath. Es spielen außerdem Fall of Serenity, Repulsive Vision, Godless, Defaced, Victim, Falling Meat, Self-Destruction Mode, Cauterized Flesh, Modfeld, Five of Swords und Flammenzorn. Kommt alle am Freitag nach Liebengrün. Dort gibt es auch sehr leckeres Bier. Coole Leute, es ist ein wunderschönes Underground-Festival. Nicht besonders viele Leute. Und deswegen nochmal der Aufruf, kommt alle, damit es ein paar mehr Leute werden, damit das auch nächstes Jahr wieder stattfindet. Underground Death Fest jetzt am Freitag bis Samstag oder Sonntag früh in Liebengrün. Und ja, ich hoffe, wir sehen uns dann am Freitag alle dort. Am Sonntag, wenn ihr nicht genug gekriegt habt, noch ein bisschen schnellere Musik in der Gerber in Weimar. Nakai und Horse Nation sind auf Tour und werden die Gerber unsicher machen. Schönes Geknüppel, Sonntag, 28.06. in Weimar. So, ich sag's auch schon mal für nächste Woche, beziehungsweise die nächsten zwei Wochen, da gibt es dann zwei Ausgaben lang Partisan-Spezial habe ich mit dem Mieze und Jane und mit dem Tobi beim Hellborn Metal Radio aufgenommen. Hier kommt die Wiederholung die nächsten zwei Wochen. Also, das wird auch ziemlich cool werden. Weiter geht es mit auch einer sehr coolen Band, die ich sehr, sehr mag. Nämlich, die Rede ist von Funebrarum. Funebrarum sind eine Band, die haben sich 99 gegründet, sind nicht die schnellsten, denn sie haben jetzt erst ihr drittes Album am Start. Ja, zwischen dem letzten und dem aktuellen Album liegen 17 Jahre. Gut, es gab vor 10 Jahren noch mal eine EP, die war auch ziemlich cool. Aber Funebrarum sind nicht die schnellsten. Aber jetzt ist über Pulverized Records das neue Album erschienen. Beckoning the Void of Eternal Silence heißt das gute Stück. Funebrarum bewegen sich im schnellen Death Metal gepaart mit dem Doom Death Metal. Und in dieser Symbiose sind sie, ich will jetzt nicht sagen einzigartig, aber zumindest federführend. Ich mag den Sound, ich mag die Musik, ich mag das Logo und alles drumherum. Wer die Chance hat, die Band irgendwann mal live zu sehen, schaut euch Funebrarum an und ihr werdet einfach nur knien. Das kann ich euch versprechen. Beckoning the Void of Eternal Silence, ein fantastisches Album. Wir hören uns einen Song an, der nennt sich The Whispering Cathedral. Viel Spaß mit Funebrarum.

Italienischer Death Metal. Das war eine Kombo mit dem Namen Chronic Hate. Die Jungs haben jetzt ihr drittes Album über Time to Kill Records rausgebracht. Defeating the Oblivion of Life. Schön, gut, handgemachter Death Metal. Gefällt, ist jetzt nicht überbordend, ist jetzt auch keine Neuerfindung des Death Metals, aber sehr gute Zusammensetzung, coole Gitarren-Solis, kurze Songs, also mit 3,5 bis knappe 4 Minuten Songlänge und 9 Songs bei 39 Minuten sagen da alles. Gibt einen Song, der geht ein bisschen länger, nämlich fast 10 Minuten, aber ansonsten sehr coole Geschichte, Chronic Hate, Defeating the Oblivion of Life. Und wir haben uns einen Song angehört, der nannte sich Subjugated Mind. So, im Hintergrund hört ihr schon unseren Rausschmeißer für diese Woche. Es ist eine französische Band mit dem Namen Endless Flots. Die bewegen sich im Drone Sludge Doom Metal, wobei man eigentlich sagen müsste, dass sie fast nur noch im Drone Metal unterwegs sind. Toller Frauengesang. Es ist mittlerweile das 6. Album, was die Leute veröffentlicht haben. Lautet auf den Namen Passages. Hat 4 Songs und wir hören uns den Song Nummer 1 an. Nennt sich Visions. Geht eben knappe 10 Minuten, jetzt nicht mehr, weil ich ja noch drauf labere. Toller Song, schön zum Runterkommen, schön bei der Hitze, angenehm. Und ja, ich hoffe, wir sehen uns am Freitag in Liebengrün. Ich hoffe, ihr habt viel Freude. Hört nächsten Dienstag und übernächsten Dienstag The New Noise mit einem Partisan-Spezial, habe ich ja vorhin angekündigt. Und somit entlasse ich euch jetzt in die Nacht. Gute Nacht, ciao, tschüss, euer Thomas.

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